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1: Ich bin Uli Reitinger. Die Diskussion über die Frührente mit 63 geht weiter. Eigentlich will die Bundesregierung die abschlagsfreie Rente nach 45 Beitragsjahren abschaffen. Aber die drei ostdeutschen CDU-Ministerpräsidenten Vogt, Kretschmer und Schulze sind dagegen. CSU-Chef Söder warnte jetzt im Ersten davor, das Rentenpaket wieder aufzuschnüren. Und SPD-Chefin Bärbel Bass forderte die Union im ZDF-Sommerinterview auf, ihre Position zu klären.
2: Die CDU war immer die, die die Frühverrentung abschaffen wollte. Die SPD hat sie eingeführt. Also ich glaube, die Ostministerpräsidenten der CDU müssen das jetzt mal mit der Fraktion der CDU-CSU klären, ob sie das behalten wollen. Die SPD wird sicherlich nicht dagegen sein.
1: Heißt, die SPD würde sich an den Kompromiss mit der Union halten und die Frührente mit 63 abschaffen. Aber wenn die CDU das Paket an der Stelle aufschnüren wollte, würde die SPD nicht im Wege stehen. Die schweren Waldbrände in Griechenland haben 2 weitere Menschenleben gefordert. Nach Angaben der Behörden kamen gestern der Pilot und der Co-Pilot eines Löschhubschraubers ums Leben. Der Helikopter stieß während eines Einsatzes westlich von Athen mit einem anderen Hubschrauber zusammen und stürzte ab. Der Pilot und der Co-Pilot des anderen Helikopters konnten notlanden und überlebten. Damit stieg die Zahl der Todesopfer der Brände in Griechenland auf 5. In der vergangenen Woche waren 3 Feuerwehrleute im Einsatz ums Leben gekommen. Wegen der stark gestiegenen Spritpreise in Deutschland zweifelt CSU-Chef Söder an der Wirksamkeit der sogenannten 12-Uhr-Regel an den Tankstellen. Sein Gefühl sei, sie funktioniere nicht wirklich und habe auch keine große Wirkung. Das sagte der bayerische Ministerpräsident im ARD-Sommerinterview.
3: Seit dem Beginn des Iran-Kriegs und der Blockade in der Straße von Hormuz sind die Spritpreise stark gestiegen. Der Tankrabatt hatte sie vorübergehend etwas gedrückt, aber eine baldige Neuauflage der Steuersenkung kann sich Söder nicht vorstellen. Sollten sich die Preise an den Zapfsäulen aber auch in den kommenden Monaten nicht entspannen, wäre er offen für weitere Maßnahmen wie einen Spritpreisdeckel oder eine Übergewinnsteuer für die Mineralölkonzerne. Er verwies auch auf die Pendlerpauschale, da komme noch mal viel Geld zurück, versprach er. Ursula Winkler, Nachrichtenredaktion.
1: US-Präsident Trump hat eine neue Gesprächsrunde mit Vertretern des Irans angekündigt. Die Verhandlungen sollen heute stattfinden, sagte er. Wo die Gespräche geführt werden sollen, ob sie auf mehrere Tage angelegt sind und wer genau daran beteiligt ist, ließ er offen.

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1: Ich bin Uli Reitinger. In der Diskussion um die Frührente mit 63 hat CSU-Chef Söder vor einem Scheitern der gesamten Rentenreform gewarnt. Er ist dagegen, das Rentenpaket aufzuschnüren, sagt er in der ARD. Im ZDF-Sommerinterview fordert Arbeitsministerin Bärbel Bass die Union auf, ihre Position zur Abschaffung der abschlagsfreien Frührente zu klären.
2: Arbeitsministerin Baas zeigte sich im ZDF offen dafür, das Paket nochmal aufzuschnüren, zumal die Frührente von der SPD eingeführt worden sei, die CDU wolle sie abschaffen. Aber vor neuen Gesprächen wünschte sich eine klare Position dazu vom Koalitionspartner CDU-CSU. Die drei ostdeutschen CDU-Ministerpräsidenten Kretschmer, Schulze und Vogt wollen an der abschlagsfreien Frührente festhalten. Ursula Winkler, Nachrichtenredaktion.
1: Feuerwehren in Südeuropa kämpfen weiter gegen die Waldbrände. Während sich die Lage in Spanien und in der Türkei etwas entspannt, kämpft die griechische Feuerwehr verzweifelt gegen einen großen Brand nahe Athen. Dort stießen zwei Löschhubschrauber in der Luft zusammen. Pilot und Copilot eines Helikopters kamen dabei ums Leben.
3: Das Fernsehen zeigte ein Video, auf dem der Moment des Unglücks zu sehen sein soll. Dabei berührt der eine Hubschrauber den Rotor des anderen. Kurz darauf explodiert der zweite Hubschrauber und stürzt brennend ab. Die Piloten des ersten Hubschraubers überlebten das Unglück. Außer denen, Takis Zafos.
1: Fahrgäste der Deutschen Bahn haben nach einer Untersuchung von Verbraucherschützern für Fahrten tagsüber nur geringe Chancen auf ein Ticket zum Super-Sparpreis. Das günstigste Angebot, für das die Bahn auf ihrer Internetseite wirbt, war für Fahrten in der zweiten Klasse zwischen 7 und 19 Uhr an rund drei Vierteln der untersuchten Tage nicht verfügbar, berichtet die Frankfurter Allgemeine Zeitung. Stattdessen lagen die Super-Sparpreise an diesen Tagen demnach zwischen 15% und 157% über dem Werbepreis. Die Bahn kritisiert die Untersuchung und spricht von erheblichen methodischen Mängeln. Die Polizei ist in den nächsten Tagen verstärkt Temposündern auf der Spur. Heute beginnt der sogenannte Blitzermarathon. Ziel der Aktion bis zum kommenden Sonntag ist es laut Polizei und Innenministerien, die Zahl der schweren Verkehrsunfälle zu reduzieren. Insbesondere an Unfallschwerpunkten müssten Autofahrer mit Tempokontrollen rechnen.

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2: Ich bin Uli Reitinger. Der Präsident des Deutschen Instituts für Wirtschaftsforschung, Marcel Fratscher, hält die geplante Abschaffung der abschlagsfreien Rente mit 63 für unverzichtbar. Das sei ein zentrales und finanziell das wichtigste Element der geplanten Rentenreform, sagte er der Rheinischen Post. Eine Abschaffung schaffe schätzungsweise knapp 10 Milliarden Euro an langfristigen Einsparungen und 125.000 zusätzliche Beschäftigte pro Rentnerjahrgang. Ohne dieses Element sei die Rentenreform tot, sagte der DEW-Präsident weiter. Die drei Ostministerpräsidenten der CDU, Kretschmer, Schulze und Vogt, wollen eine Rente mit 63 festhalten und haben damit eine Debatte zum Thema ausgelöst. Wegen der Waldbrände in Griechenland weist das Auswärtige Amt Reisende auf mögliche Gefahren hin. Die Waldbrandgefahr sei in großen Teilen des Landes aufgrund hoher Temperaturen und wenig Niederschlag sehr hoch. Zahlreiche Brandherde würden derzeit bekämpft, so steht es auf der Internetseite des Ministeriums.
3: Das Auswärtige Amt rät Griechenland-Urlaubern, sich immer gut über die Lage zu informieren, etwa beim Wetterdienst und über Notfallbenachrichtigungen, die man auf dem Handy aktivieren kann. Seit Tagen kämpfen die Feuerwehrleute in Griechenland gegen die Flammen. Vor allem bei einem Großbrand nahe der Hauptstadt Athen. Dort kollidierten Medienberichte zufolge nun auch noch zwei Löschhubschrauber in der Luft und stürzten ab. Die Crew der einen Maschine überlebte das Unglück. Ursula Winkler, Nachrichtenredaktion.
2: Die Polizei nimmt in dieser Woche wieder Raser verstärkt ins Visier. Mitten in der Hauptreisezeit gibt es ab heute mehr Radarkontrollen in den meisten Bundesländern. Das Ganze nennt sich Blitzermarathon.
4: Der Blitzermarathon dauert eine Woche und findet immer im April und im August statt. Laut Polizei sind solche sogenannten Speedweeks sehr effektiv, um etwas gegen Raser zu unternehmen. Auch wenn manche nur kurzzeitig vom Gas runtergehen, führen solche Aktionen allgemein zu einem besseren Bewusstsein für die Geschwindigkeit. Zu schnelles Fahren ist nach wie vor die Hauptursache für Verkehrsunfälle, die tödlich enden. Besonders viel wird in der Nähe von Schulen und Kindergärten, Baustellen, Altenheimen und Krankenhäusern geblitzt. Elisa Schuh, Nachrichtenredaktion.
2: US-Präsident Donald Trump hat eine neue Gesprächsrunde mit Vertretern des Irans angekündigt. Die Verhandlungen sollen schon heute stattfinden, sagte er. Wo die Gespräche geführt werden sollen, ob sie auf mehrere Tage angelegt sind und wer genau daran beteiligt ist, ließ er offen.
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Habt einen guten Morgen mit Rock FM und ich weiß, dass diese Überleitung ein bisschen was von einem Brecheisen hat, aber hey, in ein paar Minuten geht die Sonne wieder auf und dann sind wir blinded by the light. Ich weiß, es war übel, aber ich habe mir gedacht, so am frühen Morgen kann man den Gag mal machen. Euch einen schönen Start in die neue

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1: Ich bin Uli Reitinger. Der Präsident des Deutschen Instituts für Wirtschaftsforschung, Marcel Fratscher, hält die geplante Abschaffung der abschlagsfreien Rente mit 63 für unverzichtbar. Das sei ein zentrales und finanziell das wichtigste Element der geplanten Rentenreform, sagte er der Rheinischen Post. Eine Abschaffung schaffe schätzungsweise knapp 10 Milliarden Euro an langfristigen Einsparungen und 125.000 zusätzliche Beschäftigte pro Rentnerjahrgang. Ohne dieses Element sei die Rentenreform tot, sagte der DEW-Präsident weiter. Die drei Ostministerpräsidenten der CDU, Kretschmer, Schulze und Vogt, wollen an der Rente mit 63 festhalten und haben damit eine Debatte zum Thema ausgelöst. Wegen der Waldbrände in Griechenland weist das Auswärtige Amt Reisende auf mögliche Gefahren hin. Die Waldbrandgefahr sei in großen Teilen des Landes aufgrund hoher Temperaturen und wenig Niederschlag sehr hoch. Zahlreiche Brandherde würden derzeit bekämpft, so steht es auf der Internetseite des Ministeriums.
2: Das Auswärtige Amt rät Griechenland-Urlaubern, sich immer gut über die Lage zu informieren, etwa beim Wetterdienst und über Notfallbenachrichtigungen, die man auf dem Handy aktivieren kann. Seit Tagen kämpfen die Feuerwehrleute in Griechenland gegen die Flammen. Vor allem bei einem Großbrand nahe der Hauptstadt Athen. Dort kollidierten Medienberichte zufolge nun auch noch zwei Löschhubschrauber in der Luft und stürzten ab. Die Crew der einen Maschine überlebte das Unglück. Ursula Winkler, Nachrichtenredaktion.
1: Die Polizei nimmt in dieser Woche wieder Raser verstärkt ins Visier. Mitten in der Hauptreisezeit gibt es ab heute mehr Radarkontrollen in den meisten Bundesländern. Das Ganze nennt sich Blitzermarathon.
3: Der Blitzermarathon dauert eine Woche und findet immer im April und im August statt. Laut Polizei sind solche sogenannten Speedweeks sehr effektiv, um etwas gegen Raser zu unternehmen. Auch wenn manche nur kurzzeitig vom Gas runtergehen, führen solche Aktionen allgemein zu einem besseren Bewusstsein für die Geschwindigkeit. Zu schnelles Fahren ist nach wie vor die Hauptursache für Verkehrsunfälle, die tödlich enden. Besonders viel wird in der Nähe von Schulen und Kindergärten, Baustellen, Altenheimen und Krankenhäusern geblitzt. Elisa Schuh, Nachrichtenredaktion.
1: US-Präsident Donald Trump hat eine neue Gesprächsrunde mit Vertretern des Irans angekündigt. Die Verhandlungen sollen schon heute stattfinden, sagte er. Wo die Gespräche geführt werden sollen, ob sie auf mehrere Tage angelegt sind und wer genau daran beteiligt ist, ließ er offen.
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4: Und warum tun wir das? Weil wir lauter Rocklegenden spielen. Und gibt es möglicherweise größere Legenden als die Stones? Wenn ich ganz ehrlich sagen sein soll, ich glaube eher nicht. Deswegen einen guten Start in den Montag, einen noch besseren Start in die neue Woche und wir starten durch. Und zwar mit der neuen von den Stones, die ich persönlich total geil finde. Die Rolling Stones und In the Stars. Rock FM ist hier.

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0: Also ich bin jetzt mal ehrlich, ich könnte zu Hause definitiv meine neue Küche vertragen. Andererseits ist es ja so, dass ich kaum koche. Einen guten Morgen mit Rock FM. Wenn ich aber eine Küche bekommen würde, würde er sie nicht aufbauen.
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2: Yay, Wahlzeit. Ich bin der Handwerker Peters, ihr könnt mich ja P nennen. So, was haben wir denn? Ah, ich sehe jetzt schon, im Musterhaus muss eine Küche aufgebaut werden. Ja, dann kriegen wir hin. Liebe Hörerinnen und Hörer, im Auftrag stand eben Küche abholen im Musterhaus Küchenfachgeschäft. Und wenn man das liest, man fängt doch sofort an, das Wort zu singen. Musterhaus Küchenfachgeschäft. Der Stift Thorsten hat mich gerade wieder angeguckt, wie Opa erzählt vom Krieg. Das war eine Radiowerbung in meiner Jugend, Lehrling. Die Lieder gehen einem nicht mehr aus dem Kopf. Eine Allianz fürs Leben. Jede Woche Toto Lotto, jede Woche mit dabei. Bonduell ist das famose Zartgemüse aus der Dose. Ey, Radiowerbung heute. Ist euch da mal aufgefallen, dass jede Woche irgendein Möbelhaus Jubiläum feiert? Jubiläum, 20% auf dat und dat. Wo holen die denn die Jubiläen her? Oh, der 1000. hat beim Probeliegen in die Bettdecke gefurzt. Jubiläum! Der 5000. Japaner hat sich ein Nachttischschränkchen gekauft. Als Zweitwohnung. Yay! So, fertig. Normal sollte das halten.
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0: Guten Morgen, Rock FM ist hier. 6:02 ist es, gleich gibt's YouTube. Mysterious Ways in der nächsten halben Stunde mit dabei. Pearl Jam auch. Mit meiner Lieblingsnummer Jeremy. Lauter Rocklegenden zum Aufstehen gibt's hier bei uns.
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0: Nee, also ihr steht jetzt gerade vorm Kleiderschrank und wollt so ein Jäckchen anziehen? Vergesst's einfach. Zieht so wenig an, wie es nur irgendwie geht. 33 bis 38 Grad gibt's heute. Und gegen Abend und Nachmittag kann es wieder echt heftige Gewitter geben. Also Fenster zumachen, wenn ihr gerade aus dem Haus geht. Morgen am Dienstag weiter heiß, um die 37 Grad, Mittwoch 35 und am Donnerstag weiter ganz schön warm bei uns.
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3: Ich bin Ralf Mehlhorn. Schönen guten Morgen. Habt ab heute mal den Tacho besonders im Blick auf Autobahnen, Bundesstraßen und innerorts. Denn der sogenannte Blitzermarathon startet, wird auch Speed Week genannt. Das heißt, die Polizei ist wieder verstärkt Temposündern auf der Spur. Europaweit übrigens, in Deutschland sind laut ADAC nur Bayern, Sachsen und das Saarland nicht dabei. Polizei und Innenministerium wollen mit der Aktion einfach erreichen, dass es weniger schwere Verkehrsunfälle gibt. Was ist sonst noch wichtig? Der Präsident vom Deutschen Institut für Wirtschaftsforschung, Marcel Fratscher, meint in der Rheinischen Post, dass wir nicht darauf verzichten können, die abschlagsfreie Rente mit 63 abzuschaffen. Geschätzte 10 Milliarden Euro könnten langfristig eingespart werden. Und die Autoindustrie hat im Juli die Preisnachlässe für Elektroautos wieder gekappt. Neuwagenkäufer können laut einer Studie im Schnitt noch mit 17,6% Rabatt auf den Listenpreis rechnen. Rüber zum Sport. Die deutschen Wasserspringer haben bei der EM in Paris den Medaillensatz vollgemacht. Erst hatte Moritz Wesemann Gold gewonnen, dann das Synchronpaar Pauline Pfeiff, Elena Wassen Silber und jetzt gab's Bronze im Mixed-Synchron vom 3-Meter-Brett für Lena Henschel und Luis Avila Sanchez.
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3: Die TSG Hoffenheim hat Adam Dakim von RB Salzburg fest verpflichtet. Der Stürmer hat einen langfristigen Vertrag bekommen. Am Abend kam die Info von der TSG. 20 Jahre alt ist der Däne. Er war zuletzt an Bundesliga-Absteiger VfL Wolfsburg ausgeliehen und jetzt wechselt er fest zur TSG. Weitere Details gab es nicht.
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Ich weiß, manchmal fällt der Start in so eine neue Woche gar nicht so wahnsinnig leicht. Da ruckelt und rumpelt's manchmal so ein bisschen, bis der erste Kaffee da ist und bis man sich denkt, so, so langsam aber sicher bin ich wach und kann starten. Wir helfen euch dabei. Auch mit Songs zum Durchatmen. Oasis und Wonderwall. 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

0: Morgen zusammen, Rock FM ist hier. Ich habe so ein kleines Problem. Am Samstag waren wieder alle meine Nachbarn irgendwie auf dem Werkstoffhof und haben zusammengesammelt und ich war zu faul, meinen Hintern hochzuheben und auch mal ein paar Sachen dazuzugeben. Das zieht sich bei mir so ein bisschen durch. Keine Ahnung, warum ich so einen Bogen um die Dinger mache. Unser Rocker eher nicht.
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2: Ich wollte euch ja gestern morgen schon erzählen, dass sich der Sohn eines Freundes bei mir beschwert hat, dass sein Vater so peinlich sei. Ja? Hab mich dann wieder komplett verbabbelt über diese Wertstoffhofe da. Ja? Also egal, also jetzt passt auf. Der Bub meines Freundes fährt mit dem Baba auf den Wertstoffhof gelbes Sekt wegbringen. Gut, die werden zwar auch geholt, aber egal jetzt. Also Papa steht vorm komplett leeren Container und schmeißt da seine zwei gelbes Sekt rein. Und während er ihnen zuschaut, wie sie auf dem Boden des tiefen, fast leeren Containers aufschlagen, entdeckt er was. Da liegt schon ein gelber Sack. Und man sieht von außen, dass da Pfandflaschen drin sind. Also er kann dieses Pfandlogo in der Dunkelheit des Containers erahnen. Ich meine, gut, ist doof. Kann man machen, wenn man den Herstellern aber das Geld für den Pfand schenken will, ist ja jedem sei Sache. Ja, kann man ja machen. Aber nicht für meinen Freund. Der ruft seinen Sohn herbei und sagt, hör zu, ich kletter jetzt über die Containerbrüstung, lass mich kopfüber ab und du musst mich an die Füße festhalten. Ich hole jetzt den Sack da raus, da ist eine Pfandflasche drin. Sein Sohn starrt ihn an und fragt, und warum jetzt? Die hole ich jetzt raus und gebe die ab. Wer den Pfennig nicht ehrt, ist der D-Mark nicht wert. Also, mein Freund lässt sich tatsächlich in den Container kopfüber nach unten kleiden, um sich den Sack zu angeln, während sein Sohn ihn an die Füße festhalten muss. Ich habe den Bruch gefragt, warum hast du den Vater nicht einfach losgelassen? Und der hat nur gesagt, ey, der hat doch den Autoschlüssel gehabt. Wobei mir beim abschließenden Thema wären. Man kann sich kopfüber in den Container fallen lassen, um für 3,25 Euro Pfandflasche rauszuholen. Kann man machen. Dann fahre ich aber nicht mit dem Porsche 911er Turbo Cabrio dahin. Dann ist es peinlich. Da gebe ich dem Bub recht. Der Bub ist jetzt übrigens im Internat. Zahlte Papa vom Flaschepfand. Weine kenn dich, weine.
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0: Das sind so die Rocklegenden, mit denen man gut in eine neue Woche startet. Rock FM ist hier, es ist 7:02. Ich habe gerade mal nachgedacht, ich glaube nicht, dass es auch nur irgendetwas bei mir zu Hause gibt, das pink ist. Nicht mal die Aufschrift auf der Katzenfutterdose, geschweige denn Klamotten. Aber Aerosmith tauchen gleich völlig leidenschaftlich in die Farbe ein. Aerosmith und Pink gleich in 2 Minuten.
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0: Bin heute Morgen um 5 losgefahren, da dachte ich, wenn es um 5 schon 20 Grad sind, dann kann das ja heiter werden. Nein, es wird nicht heiter, es wird heiß. Um die 38 Grad kriegen wir heute Nachmittag. Und Nachmittag kann es dann wieder heftige Hitzegewitter geben. Also lieber mal die Fenster schließen und die Balkontür. Morgen am Dienstag auch hochsommerlich 37 Grad, Mittwoch 35. Und möglicherweise wird es ab Donnerstag ein bisschen frischer. Möglicherweise eben halt nur.
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4: Ich bin Ralf Mehlhorn. Schönen guten Morgen. Speed Week oder Blitzermarathon, egal wie man es nennt, ab heute gilt Fuß vom Gas. Auf Autobahnen, Bundesstraßen und innerorts ist die Polizei wieder verstärkt Temposündern auf der Spur. Europaweit übrigens, in Deutschland sind laut ADAC nur Bayern, Sachsen und das Saarland nicht dabei. Polizei und Innenministerium wollen mit der Aktion einfach erreichen, dass es weniger schwere Verkehrsunfälle gibt. Was ist sonst noch wichtig? Der Präsident vom Deutschen Institut für Wirtschaftsforschung, Marcel Fratscher, meint in der Rheinischen Post, dass wir nicht darauf verzichten können, die abschlagsfreie Rente mit 63 abzuschaffen. Geschätzte 10 Milliarden Euro könnten langfristig eingespart werden. Und das kleine Fürstentum Liechtenstein zwischen der Schweiz und Österreich hat einen großen Cyberangriff erlebt. Die Daten von 31.000 Menschen seien abgegriffen worden, teilte die Regierung mit. Zum Sport und damit rauf auf die Bikes. Der Baden-Württemberger Lukas Tulovic hat auf seiner Ducati auch den 2. Euromoto Superbike-Lauf in Oschersleben gewonnen. Der 26-Jährige aus Eberbach im Rhein-Neckar-Kreis gewann vor Markus Reiterberger auf BMW und Florian Alt auf Honda. Es war echtes Glück, dass alle im 2. Rennen fit waren und vor allem, dass die Bikes liefen. In Rennen 1 hatte es nämlich einen Massencrash gegeben.
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4: Bald geht die Saison in der 2. Fußball-Bundesliga wieder los. Der Präsident vom Karlsruher SC, Holger Siegmund Schulze, glaubt fest daran, dass die Mannschaft wieder in Liga 1 kommen wird. Wir sind sicher, dass wir mit unserem Cheftrainer Maximilian Senft und seinem neuen Trainerteam ein neues Level erreichen werden, sagte Siegmund Schulze.
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Adult's Kin, das Rumpelstilzchen, das packen wir jetzt zur Seite. Ich sage euch einen guten Morgen mit Rock FM. Es ist Montag, es ist schon August und wenn die Lichter erlöschen, sehe ich keinen Grund für dich zu weinen. Wir haben das doch alles schon durchgemacht, zu jeder Zeit, ja ein, ja aus, ja. Ich Gott weiß, wir haben es versucht. Also bitte, bitte verlang noch nicht mehr. Siehst du es mir nicht in den Augen an? Das könnte unser letzter Abschied sein. So, poetischer wird's heute Morgen nicht. Rock FM ist hier mit Europe und Carrie. Guten Morgen zusammen. Schönen Start in die neue Woche.

Das sind sie, die Rocklegenden, die euch gut in den Tag reinbringen. Euch einen guten Morgen am Montag. Es ist 7:11 und morgen Abend ist es soweit. Morgen Abend, Schwetzingen, Schlosspark, gute Laune und Indie-Rock pur. Die Kooks kommen nämlich. Also zum einen ist es so, dass der Schlossgarten in Schwetzingen einfach eine Hammer-Traum-Location ist. Das ist sowas von schön dort, da willst du gar nicht mehr weg. Zum anderen ist es so, dass wir, Rock FM, die Kooks präsentieren. Und das dritte kommt noch. Unser Musikchef Luki höchstpersönlich wird die Nummer anmoderieren. Und falls ihr Bock habt, die Kooks mal live zu erleben in einer, wie gesagt, schönsten Locations, die man sich vorstellen kann, dann geht doch mal bei uns auf die Seite auf rockfm.de. 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Und wie es dann morgen Abend klingt, das hört ihr jetzt. Die Kooks hier bei Rock FM. Euch einen guten Morgen am Montag. 7:10.

0: Also wenn es so fröhlich ist, wenn die Welt untergeht, dann ist es ja auch nicht so schlimm. 8 Weltuntergangsszenarien in einem Song, das muss man auch erst schaffen. Rock FM ist hier, euch einen guten Start in diese neue Woche. Ich hab gleich Rocklegenden wie diese hier. The Kids Aren't All Right, Offspring. Dann gibt's Lenny Kravitz. Der steht übrigens gerade noch im Badezimmer und hat nur ein Handtuch um seine Hüften geschlungen, wenn er singt. Nur, dass ihr das wisst, Mädels, ne? Always on the run. In der nächsten halben Stunde.
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0: Ich kann das Wort Hitzewelle irgendwie nicht mehr hören. Euch geht's wahrscheinlich genauso, deswegen sage ich es auch nicht. Ich sage nicht mehr, dass eine Hitzewelle kommt, weil diese Hitzewelle ist mir völlig egal. Mit dieser Hitzewelle wird's ganz schön heiß. 38 Grad heute, mehr kannst du dazu einfach nicht sagen. Gegen Nachmittag, da kommen wieder ein paar heftige Hitzegewitter auf uns zu. Morgen am Dienstag auch Hochsommer angesagt, 37 Grad, auch wieder kräftige Gewitter möglich. Am Mittwoch sieht es genauso aus. Vielleicht ist es so, dass es am Donnerstag nicht mehr ganz so heiß ist, wissen wir noch nicht genau.
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5: Ich bin Ralf Mehlhorn, schönen guten Morgen. Habt ab heute mal den Tacho besonders im Blick. Auf Autobahnen, Bundesstraßen und innerorts. Der sogenannte Blitzermarathon startet nämlich, wird auch Speed Week genannt. Das heißt, die Polizei ist wieder verstärkt Temposündern auf der Spur. Europaweit übrigens. In Deutschland sind laut ADAC nur Bayern, Sachsen und das Saarland nicht dabei. Polizei und Innenministerium wollen mit der Aktion einfach erreichen, dass es weniger schwere Verkehrsunfälle gibt. Was ist sonst noch wichtig? Geschätzte 10 Milliarden Euro könnten dann langfristig eingespart werden. Der Präsident vom Deutschen Institut für Wirtschaftsforschung, Fratscher, sagt in der Rheinischen Post, dass wir nicht darauf verzichten können, die abschlagsfreie Rente mit 63 abzuschaffen. Und die Autoindustrie hat im Juli die Preisnachlässe für Elektroautos wieder gekappt. Neuwagenkäufer können laut einer Studie im Schnitt nur noch mit 17,6% Rabatt auf den Listenpreis rechnen. Rüber zum Sport und damit rauf auf die Superbikes. Der Baden-Württemberger Lukas Tulovic hat auf seiner Ducati auch den 2. Euromoto-Superbike-Lauf in Oschersleben gewonnen. Der 26-Jährige aus Eberbach im Rhein-Neckar-Kreis gewann vor Markus Reiterberger auf BMW und Florian Alt auf Honda. Die beiden hatten echtes Glück gehabt, dass auch sie im 2. Rennen fit waren und vor allem, dass die Bikes liefen. In Rennen 1 waren sie nämlich in einem Massencrash drin gewesen.
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5: Die TSG Hoffenheim hat Adam Dakim von RB Salzburg fest verpflichtet. Der Stürmer hat einen langfristigen Vertrag bekommen. Am Abend kam die Info von der TSG. 20 Jahre alt ist der Däne. Er war zuletzt an Bundesliga-Absteiger VfL Wolfsburg ausgeliehen. Und jetzt wechselt er fest zur TSG. Weitere Details gab's nicht.
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Der kann schon was, ne? Lenny Kravitz, Always on the Run. Euch einen guten Morgen um 10 nach 7. Rock FM ist hier. Wie klingt das für euch? 4 Tage raus aus dem Alltag und rein ins wunderschöne Taubertal. Laute Gitarren, kalte Getränke, eure Lieblingsmenschen und diese Festivalnachbarn, die nach 5 Minuten schon mitsingen, als würdet ihr euch ewig kennen. Und das Line-Up kann sich auf jeden Fall hören lassen. Die Dropkick Murphys sind dabei.

Oder zum Beispiel auch feine Sahne Fischfilet. Außerdem die Donuts, Itchy, Royal Republic, also jede Menge Rock-Highlights. Das klingt nach einem sehr, sehr coolen Wochenende, oder? 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Die Sportfreunde Stiller, ich rocke. Da geht's übrigens um Roque de Santa Cruz, der FC Bayern-Fußballspieler aus dem Jahr 2000.

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Piep, bitte bleiben Sie dran, wir verbinden Sie gleich weiter. Piep, bitte bleiben Sie dran. Ja, hold the line. Also falls ihr auch zu denen gehört, die leider Gottes irgendeine Hotline heute anrufen müssen, ist das ungefähr genau das, was ihr hören werdet. Und es dauert ja manchmal Stunden, sind wir alle obergenervt. Und bei Toto's Hold the Line geht es irgendwie auch darum, einfach nur mal dran zu bleiben, aber eher so in Bezug auf eine schwierige Beziehung. Also man haut nicht gleich ab und packt die Sachen, sondern man bleibt erstmal dran und wartet ab, wie sich so entwickelt. Ist eigentlich eine ganz gute Idee. Toto Hold the Line, die Rocklegenden zum Aufwachen hier bei uns bei Rock FM im Kickstart.

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0: Hoffen wir einfach mal, dass ihr einen Job habt, wo ihr mit kurzen Hosen hingehen könnt. Oder so, mit so einem dünnen Kleidchen. Denn genau das ist es, was ihr heute braucht. Die Höchsttemperaturen am Nachmittag um die 38 Grad. Und aufpasse, es kann immer wieder ein ganz schön heftiges Hitzegewitter geben. Ja, und in den kommenden Tagen sieht es genauso aus. Ab Donnerstag möglicherweise. Da kann es mit den Temperaturen ein bisschen runtergehen. Aber ihr wisst ja Bescheid. Nichts Genaues weiß man nicht.
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5: Ich bin Ralf Mehlhorn. Schönen guten Morgen. Speed Week oder Blitzermarathon, egal wie man es nennt, ab heute gilt Fuß vom Gas. Auf Autobahnen, Bundesstraßen und innerorts ist die Polizei wieder verstärkt Temposündern auf der Spur. Europaweit übrigens, in Deutschland sind laut ADAC nur Bayern, Sachsen und das Saarland nicht dabei. Polizei und Innenministerium wollen mit der Aktion einfach erreichen, dass es weniger schwere Verkehrsunfälle gibt. Was ist sonst noch wichtig? Umweltstaatssekretär Jochen Flassbart hält für den Sommer 27 einen nationalen Hitzeaktionsplan für notwendig, das sagt er im ZDF. Und das kleine Fürstentum Liechtenstein zwischen der Schweiz und Österreich hat einen großen Cyberangriff erlebt. Die Daten von 31.000 Menschen seien abgegriffen worden, teilte die Regierung mit. Rüber zum Sport und damit herauf auf die Superbikes. Der Baden-Württemberger Lukas Tulowitsch hat auf seiner Ducati auch den zweiten Euromoto-Superbike-Lauf in Oschersleben gewonnen. Der 26-Jährige aus Eberbach im Rhein-Neckar-Kreis gewann vor Markus Reiterberger auf BMW und Florian Alt auf Honda. Die beiden, die hatten echtes Glück gehabt, dass auch sie im zweiten Rennen fit waren und vor allem, dass die Bikes liefen. In Rennen 1 waren sie nämlich in einem Massencrash drin gewesen.
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5: Fisnik Aslani steht bei einigen Top-Clubs ganz oben auf der Wunschliste und jetzt ist er auch nicht mit der TSG Hoffenheim ins Trainingslager nach Seefeld gereist. Da wird ein Transfer in den nächsten Tagen immer wahrscheinlicher. Aslani war schon am Samstag beim Hoffenheimer 3:0-Sieg im Test gegen den Karlsruher SC nicht dabei.

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Rock FM ist hier. Hier ist der Kickstart. Ich bin Astrid Jacobi. Und ich freue mich auf den kommenden Freitag. Und ihr möglicherweise auch. Denn ihr kommt möglicherweise auch zum Konzert von Uriah Heep. Das präsentieren wir ja. Und ja, es gibt noch Tickets. 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Und ich bin schon ein bisschen aufgeregt, denn ich darf diese absoluten Rocklegenden anmoderieren. 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

0: Es ist 10 Minuten vor 8 und ich finde, das ist eine perfekte Uhrzeit, um zur Legende zu werden.
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0: Der Peter aus Mannheim ist an der Rockline. Peter, was machst du gerade? Wo bist du?
2: Steh kurz vorm Büro im Zentralinstitut für seelische Gesundheit in Mannheim und werde in 5 Minuten anfangen zu arbeiten.
0: Was schaffst du da?
2: Ich bin als Arzt beschäftigt, als Psychiater.
0: Okay, wunderbar. Ich weiß, dass das ZI einen unfassbar guten Ruf, und zwar nicht nur in Deutschland, sondern in ganz Europa hat, ne?
2: Ja, die beste Psychiatrie in Europa.
0: Wahnsinn.
2: Sagen wir selbst und manchmal auch andere.
0: Dafür Chapeau, muss man ganz ehrlich sagen. Welcher Song ist es, wo dieses Riff hier drin ist? Was könnte denn das gewesen sein? Ich bin mir sicher, du weißt es.
2: Es sind die Rolling Stones und der Titel lautet Has Anybody Seen My Baby?
0: Das werden wir jetzt mal kontrollieren. 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

0: Du bist der Riffrater des Tages und bekommst unseren Schlüsselanhänger.
1: Vielen Dank.
0: Sehr gerne. Und weißt du, was mich zutiefst beruhigt? Ist das Psychiater gescheite Musik hören, nämlich Rock FM. Ich danke dir dafür.
1: Gerne.
0: Und den Song dazu, den hören wir natürlich auch. Die Stones, Anybody Seen My Baby. Einen

0: Anybody seen my baby? Nö, ehrlich gesagt, ich auch nicht. Schönen guten Morgen mit Rock FM und gleich mit Papa Roach. Wir bringen euch mit den größten Rocklegenden in den Tag rein. Außerdem mit Nirvana. About a Girl. Ich bin Astrid Jacobi. Schön, dass ihr bei uns seid.
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0: Auch heute stellt sich wieder die Frage, ob man 30 Grad Wäsche bei 38 Grad draußen aufhängen kann oder schnurzelt die dann zusammen. Auf jeden Fall schnurzeln wir zusammen, denn 38 Grad ist eine Menge und heute Nachmittag ganz wieder ganz schön heftige Hitzegewitter geben. Also ja, passt auf euch auf. Morgen am Dienstag auch Hochsommer angesagt bei 37, am Mittwoch bei 35 Grad und möglicherweise wird es am Donnerstag nicht mehr ganz so heiß.
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9: Ich bin Ralf Mehlhorn. Schönen guten Morgen. Habt ab heute mal den Tacho besonders im Blick auf Autobahnen, Bundesstraßen und vor allem natürlich in Ortschaften. Der sogenannte Blitzermarathon startet, wird auch Speed Week genannt. Das heißt, die Polizei ist wieder verstärkt Temposündern auf der Spur. Europaweit übrigens, in Deutschland sind laut ADAC nur Bayern, Sachsen und das Saarland nicht dabei. Polizei und Innenministerium wollen mit der Aktion einfach erreichen, dass es weniger schwere Verkehrsunfälle gibt. Was ist sonst noch wichtig? Wir können die abschlagsfreie Rente mit 63 nicht abschaffen. Das hat der Präsident vom Deutschen Institut für Wirtschaftsforschung Fratscher der Rheinischen Post gesagt und wirtschaftliche Gründe genannt. Und die Autoindustrie hat im Juli die Preisnachlässe für Elektroautos wieder gekappt. Neuwagenkäufer können laut einer Studie im Schnitt nur noch mit 17,6% Rabatt auf den Listenpreis rechnen. Rüber auf die Rennstrecke zu den Motorrädern. Der Baden-Württemberger Lukas Tulowitsch hat auf seiner Ducati auch den zweiten Euromoto Superbike-Lauf in Oschersleben gewonnen. Der 26-Jährige aus Eberbach im Rhein-Neckar-Kreis gewann vor Markus Reiterberger auf BMW und Florian Alt auf Honda. Die beiden, die hatten echtes Glück, dass auch sie im zweiten Rennen fit waren und vor allem, dass die Bikes liefen. In Rennen 1 waren sie nämlich in einem Massencrash drin gewesen.
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9: Die TSG Hoffenheim hat Adam Dakim von RB Salzburg fest verpflichtet. Der Stürmer hat einen langfristigen Vertrag bekommen. Am Abend kam die Info von der TSG. 20 Jahre alt ist der Däne. Er war zuletzt an Bundesliga-Absteiger VfL Wolfsburg ausgeliehen. Und jetzt wechselt er fest zur TSG. Weitere Details gab es nicht.
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Start, einen sensationellen Start in diesen Montag. Es ist 9:09 und hier ist der Kickstart mit Rock FM. Das ganze Wochenende über habe ich es euch versprochen. Heute Morgen kurz nach 8 gibt's das Otto Gourmet Grillpaket. Sozusagen das exklusivste Fleisch, das man sich für 10, 15 Mann zu Hause vorstellen kann. So exklusiv, dass ich teilweise die Namen gar nicht kenne, was das alles sein soll. Oder wisst ihr, was ein Iberico-Spieß ist oder ein, US Porterhouse Steak, das kenne ich noch. So, jetzt Schluss mit dem Gelaber. Es geht darum, wer dieses exklusive Grillpaket bekommt. Ich sage mal so, alle, die Andrea heißen, sollten jetzt mal die Ohren spitzen, denn auf jeden Fall bekommt dieses Fleischgeschenk eine Andrea oder ein Andrea, geht ja auch als männlich. Und wenn ihr jetzt noch Andrea Beichel heißt, dann wäre das ziemlich perfekt. Und jetzt an der Rocklein durchklingeln. 0800 dreimal die 68866. Liebe Andrea Beichel, das Otto Gourmet Grillpaket, das geht an dich, wenn du jetzt innerhalb von 2 Songs anrufst, so ungefähr so lange wie ein Steak braucht, um verdammt durch zu sein. Rock FM ist hier, ich freue mich auf Andrea Beichel.

0: Da brutzelt dieses Steak so vor sich hin und so langsam aber sicher ist es medium rare. Und deswegen einen guten Morgen an der Rockline. Die Andrea ist dran.
1: Juhu! Ich hab gewonnen.
0: Andrea, du heißt nicht nur Andrea, du heißt auch noch Beichel. Du hast innerhalb von 2 Songs zurückgerufen. Und ich sag mal so, herzlichen Glückwunsch. Das Otto Gourmet Grillpaket gehört dir.
1: Juhu, super, freu ich mich.
0: Du kannst jetzt easy für 10 bis 15 Mann grillen und das ist wirklich so exklusiv. Also mein Haushaltsgeld reicht nicht dafür, um so viel Geld für Fleisch auszugeben. Das sage ich dir ganz ehrlich, das ist ganz, ganz, ganz was Feines.
1: Ja, da freue ich mich auch drauf.
0: Wunderbar, dann mach mal die Party klar. Ich wünsche euch einen guten Appetit. Ich wünsche euch einen super schönen Grillabend.
1: Jawohl, danke schön. Vielen Dank.
0: Das Otto Gourmet Grillpaket geht an Andrea Beichel und die werden einen hammerschönen Grillabend damit haben. Rock FM ist hier. Guten Morgen.

0: Da liegt der Sheriff sterbend im Sand und seine Frau hält ihn beim letzten Atemzug nochmal im Arm. Aus Billy the Kid, der Soundtrack, Knocking on Heaven's Door. Guten Morgen, Rock FM ist hier. Nee, das mit der Himmelstür ist noch nicht so weit, ganz im Gegenteil. Wir feiern das Leben und wir feiern natürlich unsere Rocklegenden. Gleich zum Beispiel Manfred Mann's Earthman for you.
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0: Heiß, heiß, heiß, heißer am heißesten. Heute um die 38 Grad und ich ärgere mich. Wollte mir immer so einen kleinen Lappen mit ins Auto nehmen, weil das Lenkrad immer so heiß wird, wenn es dann auf dem Parkplatz steht. Ich glaube, ihr kennt das Gefühl. Das wird auch in den kommenden Tagen sackheiß sein, dieses Lenkrad. Vor allem, wenn es schwarz ist und das ist es ja nun mal bei den meisten. Denn morgen kriegen wir 35 und übermorgen 37 Grad. Möglicherweise wird es aber ab Donnerstag dann so ein bisschen kühler werden. Wenigstens ein bisschen.
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9: Ich bin Ralf Mehlhorn. Schönen guten Morgen. CSU-Chef Söder will die 12-Uhr-Regel an den Tankstellen prüfen lassen. Das hat er jetzt im Sommerinterview gesagt. Er denkt, sie bringt nichts. Dass bald wieder ein Tankrabatt eingeführt wird, erwartet er aber nicht. Was ist sonst noch wichtig? Bei diesen Spritpreisen fällt es gerade leichter vom Gas zu gehen. Trotzdem Vorsicht, heute startet wieder der sogenannte Blitzermarathon, auch Speed Week genannt. Und das kleine Fürstentum Liechtenstein zwischen der Schweiz und Österreich hat einen großen Cyberangriff erlebt. Die Daten von 31.000 Menschen seien abgegriffen worden, teilte die Regierung mit. Rüber zum Sport. Das Verhältnis zwischen dem Deutschen Fußballbund und FIFA-Präsident Gianni Infantino ist nicht mehr zu kitten. Das meint DFB-Geschäftsführer Andreas Rettig. Das ist aus meiner Sicht ein irreparabler Vertrauensverlust und nicht nur zum DFB. Rettig hat nach den gescheiterten Investorenplänen Infantinos dem Stern ein Interview gegeben. Infantino hatte letzte Woche auf einmal milliardenschwere Pläne präsentiert, WM-Rechte an private Investoren verkaufen zu wollen. Das war ein Riesenaufreger.
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9: In ein paar Tagen geht die Saison in der zweiten Fußballliga wieder los. Der Präsident vom Karlsruher SC, Holger Sigmund Schulze, der glaubt fest daran, dass seine Mannschaft wieder in Liga 1 kommen wird. Wir sind sicher, dass wir mit unserem Cheftrainer Maximilian Senft und seinem neuen Trainerteam ein neues Level erreichen werden, sagte er.

0: Ach, guten Morgen, Rock FM ist hier, 20 vor 9 ist es. Gleich habe ich Def Leppard und Hysteria und Moment mal, da war doch was.
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0: Heute vor genau 39 Jahren haben Def Leppard nämlich bewiesen, dass Hysterie auch richtig erfolgreich sein kann. Mit ihrem 4. Studioalbum Hysteria haben Def Leppard weltweit einen Mega-Erfolg gefeiert. Über 20 Millionen verkaufte Exemplare, die sprechen einfach für sich. Der Titel, der stammt von Schlagzeuger Rick Allen und bezieht sich auf den Medienrummel nach seinem schweren Autounfall. Er hat nämlich dabei seinen linken Arm verloren und hat sich mit einem speziell umgebauten Schlagzeug zurück auf die Bühne gekämpft. Wahnsinn. Und ganz ehrlich, so eine Hysterie hätten viele Bands bis heute gern. Hier sind Def Leppard mit Hysteria. Und ihr hört ihr natürlich hier bei uns solche Rocklegenden bei Rock FM. Euch einen schönen guten Morgen.

Es gibt Menschen, die tatsächlich auch bei diesem Song den Rhythmus nicht finden. Das musst du erst mal schaffen. Euch einen guten Morgen. Rock FM ist hier, der Kickstart um 10 vor 9. Und wir haben festgestellt, es gibt zwei Wacken-Wunder. Zum einen gab es dieses Jahr keinen Schlamm. Das ist per se schon mal ein Wunder. Und das andere ist eine fette Story. Pentagram-Frontmann Bobby Liebling hat vor seinem Wacken-Auftritt in Amsterdam seinen Pass verloren. Ohne Pass, nix ist mit Einreise nach Deutschland. Also zurück in die USA, um einen vorläufigen Pass zu beantragen. Auf dem Weg zum Flughafen hat er sich leider Gottes verspätet und den Flug nach Deutschland verpasst. Am Freitag ist er dann schließlich 90 Minuten vor seinem Auftritt gelandet. Keine Zeit für einen normalen Soundcheck. Die Band hat direkt mal auf der Bühne geprobt. Und trotzdem hat Bobby Liebling es geschafft, pünktlich auf die Wackenbühne zu kommen und seinen Auftritt gespielt. Das ist jetzt definitiv ein echtes Wackenwunder. Ganz liebe Grüße an all diejenigen, die dort waren und wahrscheinlich mächtig viel Spaß gehabt haben. Endlich mal bei schönem Wetter.

0: da wartet man schon, bis es zu Ende ist, ne? 9:02, euch einen guten Morgen am Montag mit Rock FM und gleich mit Rocklegenden wie Ja, einfach mal was zum Durchatmen bei der Hitze, Behind Blue Eyes. Dann hätte ich No Doubt. Und gleich starten wir durch mit der Querflöte, Jazz Total und Locomotive Breath.
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0: Ich habe gerade überlegt, man müsste doch eigentlich bei den Temperaturen auch merken, ob Deo-Roller-Hersteller einen riesengroßen Umsatz machen. Das würde mich echt mal interessieren. Und du brauchst einen Deo-Roller, einen Deo-Spray bei den Temperaturen. Um die 38 Grad sind heute drin. Und ja, morgen und übermorgen geht es gerade mit einem 30 plus Grad weiter. Am Donnerstag könnte es möglicherweise sein, dass es ein klein wenig kühler wird, wobei kühl dann auch so etwa um die 28 Grad bedeuten könnte.
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8: Ich bin Ralf Mehlhorn. Schönen guten Morgen. Die 12-Uhr-Regel an den Tankstellen. CSU-Chef Söder will sie prüfen lassen. Das hat er jetzt im Sommerinterview gesagt, denn er denkt, sie bringt nichts. Dass bald wieder ein Tankrabatt eingeführt wird, erwartet er aber nicht. Sollten die Spritpreise über Monate so hoch bleiben, müsse allerdings überlegt werden, ob die hohe CO2-Bepreisung bleiben kann, so Söder im Ersten. Außerdem bekämen Arbeitnehmer ja viel Geld über die Pendlerpauschale zurück. Was ist sonst noch wichtig? Wegen des Niedrigwassers im Rhein solle eine nationale Taskforce schnell konkrete Maßnahmen abstimmen. NRW-Verkehrsminister Krischer sprach im ZDF zum Beispiel von zusätzlichen Lagerkapazitäten in Häfen für Gefahrgüter und weitere Bahnkapazitäten. Und das kleine Fürstentum Liechtenstein zwischen der Schweiz und Österreich hat einen großen Cyberangriff erlebt. Die Daten von 31.000 Menschen seien abgegriffen worden, teilte die Regierung mit. Rüber zum Sport und damit rauf auf die Superbikes. Der Baden-Württemberger Lukas Tulowitsch hat auf seiner Ducati auch den zweiten Euromoto-Superbike-Lauf in Oschersleben gewonnen. Der 26-Jährige aus Eberbach im Rhein-Neckar-Kreis gewann vor Markus Reiterberger auf BMW und Florian Alt auf Honda. Die beiden, die hatten echtes Glück, dass auch sie im zweiten Rennen fit waren und vor allem, dass die Bikes liefen. In Rennen 1 waren sie nämlich in einem Massencrash drin gewesen.
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8: Fisnik Aslani steht bei einigen Topclubs ganz oben auf der Wunschliste und jetzt ist er auch nicht mit der TSG Hoffenheim ins Trainingslager nach Seefeld gereist. Da wird ein Transfer in den nächsten Tagen immer wahrscheinlicher. Aslani war schon am Samstag beim Hoffenheimer 3:0-Sieg im Test gegen den Karlsruher SC nicht dabei gewesen.
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0: The Who und Behind Blue Eyes, außerdem gibt's Foreigner. Ja, mit Heißblut geht's in die nächste halbe Stunde. Ich bin Astrid Jacobi.
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0: Also ich glaube, wir sind uns alle einig, Socken in Sandalen geht gar nicht. Was ich aber immer mehr sehe, sind durchaus junge Menschen, die Socken in Halbschuhen anhaben. Und dann auch noch eine kurze Hose dazu. Ich meine, ich verstehe, es ist heiß, aber dann lass doch die scheiß Socken weg. Höchsttemperaturen heute 38 Grad. Wie gesagt, Socken weg. Morgen 35, übermorgen sieht es genauso aus. Und ab Donnerstag möglicherweise mal ein bisschen kühler. Also ein bisschen zumindest, ne?
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0: Viertel vor zehn ist es und seit heute gilt.
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0: Ihr habt mega gut aufgepasst. Gerade eben vor ein paar Minuten ist das Doppelding gelaufen. Sprich, das bedeutet zwei Songs von Bon Jovi hintereinander weg. Und das bedeutet wiederum für euch, schickt uns sofort eine WhatsApp an die Rockline 0800 3x68866. Das Stichwort Bon Jovi dazu und bitte auch euer Namen. Ich weiß nicht, ob ihr alle überhaupt wisst, dass im Absender oftmals nur, keine Ahnung, I-Punkt sehe ich da zum Beispiel oder irgendwelche Emojis, dann wissen wir nicht, wie er heißt. Ne? Also durchaus mal einen Namen draufschreiben, eine WhatsApp schicken mit dem Stichwort Bon Jovi und dreimal am Tag rufen wir euch zurück und laden euch ein zur Pre-Show und das ist schon mal der Mega-Schritt in Richtung London, denn dort werdet ihr Bon Jovi live erleben. Anfang, ich glaube es ist der 9. September, 9. September im Wembley Stadium und einfach nur mit lauter Kehle mitbrüllen, wenn er seine Stadionhymnen da performt. Rock FM ist hier, viel Glück beim Doppelding. Startet heute

0: Mit Foreigner und mit Rock FM geht's durch den Montagvormittag. Ich hab gleich Rocklegenden vom Allerfeinsten für euch. Aerosmith sind dabei. Falling in love is hard on the knees. Keine Ahnung, ich bin noch nie im Leben an meinen Knien verliebt gewesen. Ich weiß es nicht. Good Charlotte. Die gibt's mit ihrem Lifestyle of the Rich and the Famous auch in der nächsten halben Stunde. Und wir starten gleich durch mit David Bowie.
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0: Ihr merkt es, glaube ich, jetzt heute Vormittag schon. Das wird ein super heißer Montag. Um die 38 Grad sind drin. Und so hohe Temperaturen kriegen wir auch noch morgen und übermorgen. Bis jetzt sieht so aus, als könnte der Donnerstag ein wenig erfrischender werden. Aber hey, wir wissen ja in letzter Zeit, wie es läuft.
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5: Ich bin Susanne Weise. Schönen Vormittag. Das Thema Niedrigwasser soll bei der nächsten Verkehrsministerkonferenz am Donnerstag auf die Tagesordnung. Das fordert der Ressortchef von Nordrhein-Westfalen, Krischer. Er sagte, die Lage verschärfe sich für die Rheinschifffahrt immer weiter. Es brauche jetzt kurzfristig eine nationale Taskforce für Maßnahmen, um die Transportlage zu verbessern. Der Rhein bei Worms ist heute Morgen auf den historischen Tiefstand von 1 Zentimeter außerhalb der Fahrrinne gefallen. Der bisherige Minimalwert lag 2018 bei 2 Zentimetern. Oliver Krischer im Zweiten.
6: Wir haben das im Jahr 2018 schon erlebt. Damals hatten wir das bisher schlimmste Niedrigwasser. Das droht sich jetzt noch schlimmer zu wiederholen. Und damals waren die wirtschaftlichen Auswirkungen immens. Da konnten teilweise Tankstellen nicht mit Benzin und Mineralöl beliefert werden.
5: Wer in Deutschland in einem Büro arbeitet, hätte es gerne leiser. In einer aktuellen YouGov-Umfrage nennen 95% eine ruhige Arbeitsumgebung wichtig. Und am meisten stören dabei die lieben Kollegen. Am störendsten empfinden die Menschen Telefonate der Kollegen, gefolgt von persönlichen Gesprächen. Erst mit deutlichem Abstand folgen Hintergrundgeräusche wie Lüftung oder Drucker. Und der Krach im Büro hat Folgen. 70% sagen, dass er ihre Konzentration beeinträchtigt. Eigentlich sollte es für ihn von der SSC Neapel zum Bundesliga-Aufsteiger FC Schalke 04 gehen. Jetzt ist der angedachte Wechsel von Jesper Lindström aber wohl offenbar geplatzt. Wie die Bild schreibt, sind die Königsblauen sauer, weil Neapel sich nicht an Absprachen gehalten haben soll. Streitpunkt ist demnach, ob es für den 26-jährigen Dänen nach der Ausleihe eine Kaufoption oder eine Kaufpflicht gibt.
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Easy Living war übrigens damals der Durchbruch von Uriah Heep im Jahr 72. Guten Morgen mit Rock FM.

0: einfach eine großartige Lady des Rock, Alanis Morissette. Euch einen großartigen Montagvormittag. Rock FM ist hier und habt ihr Bock auf Bruce Springsteen? Kein Problem, mit dem starten wir gleich durch. Ich bin Astrid Jacobi. Ich find's total schön, dass ihr bei uns seid.
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0: Schönen Vormittag, Rock FM ist hier. Ich habe mega coole Rocklegenden, mit denen es in der nächsten halben Stunde weitergeht. Zum Beispiel Semisonic. Tolle Nummer, Closing Time. Außerdem warten die Police auf euch. Ich bin Astrid Jacobi und ich finde es total schön, dass ihr hier bei Rock FM seid.
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0: Ja, das wird heiß, merkst du jetzt schon, ne? So um die 29 Grad, zum Beispiel in der Metropolregion Rhein-Neckar. In Richtung Nordrhein-Westfalen, da bleibt es ein bisschen frischer bei um die 25 Grad. Am Nachmittag wird es aber heiß, zum Beispiel um die 38 Grad. Dann die kommenden Tage, die bleiben einfach verflucht heiß bei um die 35 Grad pendeln sich die Temperaturen ein. Und dann ab Donnerstag soll es ein bisschen frischer werden.
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4: Ich bin Susanne Weise. Schönen Vormittag. Ab heute gilt einmal mehr Fuß vom Gas. Die Speedweek oder der Blitzermarathon, wie er auch genannt wird, ist gestartet. Auf Autobahnen, Bundesstraßen und innerorts ist die Polizei bis Sonntag wieder verstärkt Temposündern auf der Spur. Ralf Mehlhorn berichtet.
5: Die Speed Week ist eine vom europäischen Polizeinetzwerk Roadpol europaweit abgestimmte Aktion. In Deutschland sind laut ADAC nur Bayern, Sachsen und das Saarland nicht dabei. Polizei und Innenministerium wollen mit der Aktion erreichen, dass es weniger schwere Verkehrsunfälle gibt. Deshalb sind Blitzer vor allem auch an unfallträchtigen Streckenabschnitten oder in Gebieten mit besonderer Gefährdungslage aufgestellt. Vor Schulen, Altenheimen, an Krankenhäusern oder Baustellen.
4: Die Pegel von Flüssen und Seen in Deutschland sinken weiter. Der Bodensee zum Beispiel verliert aktuell täglich bis zu 3 Zentimeter Wasser. Und auch die großen deutschen Flüsse leiden unter der Trockenheit. Am Rhein sind die Pegel so niedrig, dass Frachtschiffe nur noch eingeschränkt fahren können. NRW-Verkehrsminister Krischer fordert finanzielle Unterstützung des Bundes für eine Vertiefung der Fahrrinne. Die Verkehrsminister der Länder wollen am Donnerstag über weitere Gegenmaßnahmen beraten. Fisnik Aslani vom Bundesligisten Hoffenheim steht bei einigen Top-Clubs ganz oben auf der Wunschliste. Und nun ist er auch nicht mit der TSG ins Trainingslager nach Seefeld gereist, hat der Verein jetzt bekannt gegeben. Deshalb wird ein Transfer in den kommenden Tagen immer wahrscheinlicher. Neben RB Leipzig hatten auch der BVB und der FC Barcelona Interesse an Aslani bekundet.
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Rock FM ist hier, euch einen schönen Montagvormittag. Ich finde es so cool, dass Fury in the Slaughterhouse wieder zurück sind. Und das hier, das ist so einer der Songs, die sie echt berühmt gemacht haben. Und zwar nicht nur bei uns in Deutschland, auch in den Staaten haben die jede Menge Fans. Und solche Rocklegenden, die hört ihr hier bei Rock FM. Schönen Vormittag.

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Frischer Rock von Greta Van Fleet. Greta Van Fleet. Play your games. Rock

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0: Ja, raise your hands, wenn ihr auch zu Bon Jovi nach London wollt. Das war jetzt allerdings nur ein Song, wenn ich richtig gezählt habe. Bon Jovi mit Raise Your Hands hier bei Rock FM an diesem sonnigen Montag, 3. August. Gleich startet die verrockte Mittagspause. Mit dabei ist der Mann mit der Stachelfriese und der Lederjacke. Rebel Yell von Billy Idol und außerdem dabei auch die Kerle, die an Halloween gerne rumlaufen und irgendwelche Kürbisse kaputt hauen. Die Smashing Pumpkins mit 1979, geiler Song aus den 90ern, gleich am Start, direkt nach den 12 Uhr News.
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0: Ja, heute wieder sehr viel Sonne. Wer hätte es gedacht? Große Hitze auch. 34 bis 38 Grad erreichen wir später. Und es sind kräftige Hitzegewitter möglich. Betreffen jetzt aber nicht allzu viele Ecken der Rockregion, muss man sagen. Später in der Nacht kühlt es auch nicht allzu sehr ab. Teilweise ist es eine Tropennacht bei Tiefstwerten zwischen 22 und 19 Grad.
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12: Ich bin Stefan Keller. Hallo. Die Speed Week hat begonnen. Manche nennen sie auch den Blitzermarathon. Auf Autobahnen, Bundesstraßen und innerorts ist die Polizei bis Sonntag wieder verstärkt Rasern auf der Spur. Ralf Mehlhorn berichtet.
13: Die Speed Week ist eine vom europäischen Polizeinetzwerk Roadpol europaweit abgestimmte Aktion. In Deutschland sind laut ADAC nur Bayern, Sachsen und das Saarland nicht dabei. Polizei und Innenministerium wollen mit der Aktion erreichen, dass es weniger schwere Verkehrsunfälle gibt. Deshalb sind Blitzer vor allem auch an unfallträchtigen Streckenabschnitten oder in Gebieten mit besonderer Gefährdungslage aufgestellt. Vor Schulen, Altenheimen, an Krankenhäusern oder Baustellen.
12: Der Einzelhandel in Deutschland hat im ersten Halbjahr wieder ein wenig mehr Umsatz gemacht. Laut Statistischem Bundesamt gingen die realen Erlöse um 0,7% nach oben. Das ist ein Plus von 2,2% inklusive Preissteigerungen. In einer Umfrage des IFO-Instituts schätzen aber mehr als die Hälfte der Einzelhändler die Nachfrage im Juli als unzureichend ein. Das Verhältnis zwischen dem Deutschen Fußballbund und FIFA-Präsident Gianni Infantino ist nicht mehr zu kitten. Das sei aus seiner Sicht ein irreparabler Vertrauensverlust und nicht nur zum DFB, das sagte DFB-Geschäftsführer Andreas Rettig im Interview mit dem Stern. Auch der englische Fußballverband hat laut Sky Infantino jegliche Unterstützung entzogen und der europäische Fußballverband UEFA droht dem FIFA-Präsidenten mit rechtlichen Schritten. Infantino war letzte Woche mit seinem Plan gescheitert, die WM zu privatisieren.
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0: Servus zusammen, es ist 12:01 an diesem schönen Montag, 3. August. Was habe ich gerade gehört? Infantino ist mit seinem Plan gescheitert, die WM zu privatisieren. Das ist auch ein infantiler Typ, dieser Infantino. Unglaublich, ne? Wir sind ja auch sehr infantil, wir erzählen hier immer Flachwitze mittags. Und hier kommt der nächste. Vielleicht kennt ihr ja die Antwort auf diese Flachwitzfrage. Hier kommt die Frage. Wie nennt man ein Kaninchen im Fitnessstudio? Ich glaube, das ist lösbar, machbar, vor allem für die Flachwitz-Experten, für die Veteranen unter euch. Also vielleicht werdet ihr heute Hörerheld oder Hörerheldin des Tages. Schickt uns gerne eine WhatsApp an die Rockline 0800 3x6 8866 oder anrufen. Aber Sprachnachricht per WhatsApp ist eigentlich optimal. Billy Idol jetzt.

Sag mal, seid ihr gerade alle im Fitnessstudio oder was ist los? Die Smashing Pumpkins hier bei Rock FM. Es ist 10 nach 12 und wir suchen immer noch eine Hörerheldin oder den Hörerhelden des Tages. Wir haben eine ganz dringende Frage, die uns unter den Nägeln brennt und die lautet, wie nennt man ein Karnickel im Fitnessstudio? Es kann doch nicht sein, dass da niemand drauf kommt, meine Güte. Ja, also ich weiß, es geht nur um Ruhm und Ehre und wir machen das nur aus Jux und Dollerei, aber vielleicht habt ihr eine Idee. 0800 3x6 8866 WhatsApp an die Rockline. ELO sind hier.

0: Evanescence knallt ganz schön, die Nummer. Rock FM ist hier, es ist schon wieder 22:15 durch und...
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0: Die ist in vollem Gange und wir klären hier mal wieder die ganz, ganz großen Fragen des Lebens und haben gefragt, wie nennt man ein Karnickel im Fitnessstudio? Mal schauen, was die Petra sagt.
2: Hi, ich bin die Petra. Ich würde sagen, das Kaninchen nennt sich Pumpernickel.
0: Ja.
2: Tschüss.
0: Das würde ich doch aber auch mal sagen. Also richtig haben das auch der Sven, Benji, Robert, Petra, haben wir gesagt, Alfred, Killi, Pia, Thomas, Heiko, Emilia, Lucina, Jeanette und alle, die ich jetzt vergessen habe zu erwähnen. Da tut es mir leid. Hier kommt noch eine rein. Mal gucken.
3: Hier ist der Alfred. Das Karnickel im Fitnessstudio nennt man Pumpernickel.
4: Aha!
3: Das kommt von, ich glaube, von Pumpen. Ciao!
0: Ja, das kommt von Pumpen, ja. Ja, mach's gut, Alfred. Ciao. Genau, das sagt man ja so, wenn man pumpen geht. Ne? Also Gewichte stemmen, sagt man so umgangssprachlich, ich geh pumpen. Was pumpst du denn? Brust, Bizeps? Ich pump 500 Kilo. Also jetzt pumpen wir BTO in eure Radios. You ain't seen nothing yet. Grüße gehen raus an alle Hörerhelden und Hörerheldinnen des Tages. Yeah.

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Foreigner, I Want to Know What Love Is aus den 80ern, die Zeit, in der auch Bon Jovi das ganz große Ding waren. 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Ich drück die Däumchen, Rock FM hier.

0: Das ist so einer der 80s Rockstars. Könnte ich mir gut vorstellen, dass man mit dem sehr, sehr gut nach einer Show auch mal ein Bierchen trinken gehen könnte. Ich glaube, der ist ein richtig korrekter Dude, der Bryan Adams. Cuts Like a Knife von 1983. Rock FM ist hier an diesem schönen Montag, 3. August. Falls es sowas wie einen schönen Montag überhaupt gibt. Aber ich würde sagen, der hier, der kommt auf jeden Fall ganz nah ran. Gleich nach den 13 Uhr News haben wir Free für euch. Es geht also ab ins goldene Jahrzehnt des Rock'n'Roll in die 70s und auch die 90er warten auf. Mit den Stone Temple Pilots. Diese und viele weitere Rocklegenden gleich nach den News.
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0: Viel Sonne, große Hitze. Es geht direkt im Hochsommermodus weiter an diesem Montag. Die Werte steigen am Nachmittag noch auf 33 bis 37 Grad. Später gegen Abend sind lokal mancherorts auch ein paar kräftige Hitzegewitter möglich. Also vielleicht mal das Regenradar checken, aber es betrifft tatsächlich nicht so viele Ecken der Rockregion.
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5: Ich bin Stefan Keller. Hallo. Es wird wieder mehr eingekauft in den Innenstädten. Trotz der hohen Preise haben die Menschen in Deutschland im ersten Halbjahr etwas mehr in den Geschäften ausgegeben. Der Einzelhandel hat seinen Umsatz um 0,7% gesteigert. Das ist ein Plus von 2,2% inklusive Preissteigerungen. Fiona Reinhardt berichtet.
6: Das klingt erstmal nach guten Nachrichten für den Einzelhandel. Die Stimmung in der Branche ist aber weiterhin angespannt. Denn während im Mai der Umsatz noch höher ausfiel als erwartet, sind die Erlöse im Juni schon wieder zurückgegangen. Und auch im Juli schätzt mehr als die Hälfte der Einzelhändler die Nachfrage als unzureichend ein. Das zeigt eine Umfrage des IFO-Instituts. Dementsprechend bleiben die Erwartungen an den weiteren Jahresverlauf überwiegend pessimistisch und zurückhaltend. Auch weil die Inflation weiter steigt, was wiederum die Kauflaune bei den Menschen sinken lässt.
5: Wer diese Woche mit dem Auto unterwegs ist, sollte besser den Fuß etwas vom Gas nehmen. Seit heute läuft wieder die europaweite Speed Week. Auch fast überall in Deutschland wird verstärkt geblitzt, besonders an gefährlichen Strecken, vor Schulen, Baustellen oder anderen sensiblen Orten. Einen großen Blitzertag gibt's diesmal nicht, kontrolliert wird die ganze Woche über. Das Verhältnis zwischen dem Deutschen Fußballbund und FIFA-Präsident Gianni Infantino ist nicht mehr zu kitten. Das sei aus seiner Sicht ein irreparabler Vertrauensverlust und nicht nur zum DFB, das sagte DFB-Geschäftsführer Andreas Rettig im Interview mit dem Stern. Auch der englische Fußballverband hat laut Sky Infantino jegliche Unterstützung entzogen und der europäische Fußballverband UEFA droht dem FIFA-Präsidenten mit rechtlichen Schritten. Infantino war letzte Woche mit seinem Plan gescheitert, die WM zu privatisieren.
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Frischer Rock von Motionless in White. If you Motionless in White mit Skylar Grey. Rest in Peace. Rock

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0: Sagt so ein Kollege zu mir kürzlich einfach so, ja, die 70er, die ollen 70er, die du so gerne magst. Da denke ich mir, die ollen 70er, ja, meint er das denn ernst? Sollen wir jetzt echt eine Diskussion irgendwie vom Zaun brechen, wo die beste Rockmusik rauskam, in welchem Jahrzehnt? Da haben die 70er wohl ganz klar die Schlaghosen an. Okay, einer, der eventuell manchmal auch noch zu Schlaghosen greift, ist der hier.
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2: Ich wollte euch ja gestern morgen schon erzählen, dass sich der Sohn eines Freundes bei mir beschwert hätte, dass sein Vater so peinlich sei. Ja? Hab mich dann wieder komplett verbabbelt über diese Wertstoffhofe da. Ja? Also egal, also jetzt passt auf. Der Bub meines Freundes fährt mit dem Baba auf den Wertstoffhof gelbes Sekt wegbringen. Gut, die werden zwar auch geholt, aber egal jetzt. Also Papa steht vorm komplett leeren Container und schmeißt da seine zwei gelbe Säcke rein. Und während er ihnen zuschaut, wie sie auf dem Boden des tiefen, fast leeren Containers aufschlagen, entdeckt er was. Da liegt schon ein gelber Sack. Und man sieht von außen, dass da Pfandflaschen drin sind. Also er kann dieses Pfandlogo in der Dunkelheit des Containers erahnen. Ich meine, gut, ist doof. Kann man machen, wenn man den Herstellern aber das Geld für den Pfand schenken will, ist ja jedem sei Sache. Ja, kann man ja machen. Aber nicht für meinen Freund. Der ruft seinen Sohn herbei und sagt, hör zu, ich kletter jetzt über die Containerbrüstung, lass mich kopfüber ab und du musst mich an die Füße festhalten. Ich hol jetzt den Sack da raus, da ist eine Pfandflasche drin. Sein Sohn starrt ihn an und fragt, und warum jetzt? Die hole ich jetzt raus und gebe die ab. Wer den Pfennig nicht ehrt, ist der D-Mark nicht wert. Also, mein Freund lässt sich tatsächlich in den Container kopfüber nach unten kleiden, um sich den Sack zu angeln, während sein Sohn ihn an die Füße festhalten muss. Ich habe den Bub gefragt, warum hast du den Vater nicht einfach losgelassen? Und der hat nur gesagt, ey, der hat doch die Autoschlüssel gehabt. Wobei mir beim abschließenden Thema wären. Man kann sich kopfüber in den Container fallen lassen, um für 3,25 Euro Pfandflasche rauszuholen. Kann man machen. Dann fahre ich aber nicht mit dem Porsche 911er Turbo Cabrio dahin. Dann ist es peinlich. Da gebe ich dem Bub recht. Der Bub ist jetzt übrigens im Internat. Zahlte Papa vom Flaschepfand. Weine kenn dich, weine.
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0: Tschakka-Dakka lassen hier die Höllenglocken läuten und das pünktlich um 14 Uhr direkt nach den 2 Uhr News gibt's Mark Bolan und Co. Die haben bekanntlich keine Glocke, sondern einen Gong benutzt. Get It On, T-Rex gleich am Start und die Foo Fighters haben auch nicht Strom auf den Gitarren dabei. Everlong aus den späten 90ern gleich am Start. Lauter Rocklegenden hier bei Rock FM. Ihr hört Rock FM, hab ich's schon erwähnt.
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0: Ja, es gibt sehr viel Sonne, so wie die ganzen letzten Tage. Und es ist auch wieder brutal warm. Also mehr Sommer geht fast nicht. 33 bis 37 Grad gegen Abend. Wir haben es schon erwähnt, da kann sich hier und da auch mal ein kräftiges Hitzegewitter zusammenbrauen. Also am besten mal vorher abchecken online.
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4: Ich bin Stefan Keller. Hallo. Es wird wieder mehr eingekauft in den Innenstädten. Trotz der hohen Preise haben die Menschen in Deutschland im ersten Halbjahr etwas mehr in den Geschäften ausgegeben. Der Einzelhandel hat seinen Umsatz um 0,7% gesteigert. Das ist ein Plus von 2,2% inklusive Preissteigerungen. Fiona Reinhardt berichtet.
5: Das klingt erstmal nach guten Nachrichten für den Einzelhandel. Die Stimmung in der Branche ist aber weiterhin angespannt. Denn während im Mai der Umsatz noch höher ausfiel als erwartet, sind die Erlöse im Juni schon wieder zurückgegangen. Und auch im Juli schätzt mehr als die Hälfte der Einzelhändler die Nachfrage als unzureichend ein. Das zeigt eine Umfrage des IFO-Instituts. Dementsprechend bleiben die Erwartungen an den weiteren Jahresverlauf überwiegend pessimistisch und zurückhaltend. Auch weil die Inflation weiter steigt, was wiederum die Kauflaune bei den Menschen sinken lässt.
4: Die Zahl der Wohnungseinbrüche ist in Deutschland und in der EU binnen 10 Jahren deutlich gesunken. Das zeigen neue Zahlen von Eurostat. In Deutschland registrierte die Polizei 2024 gut 78.000 Einbrüche. 10 Jahre zuvor waren es noch gut 152.000. EU-weit ging die Zahl im selben Zeitraum um 38% zurück. Die meisten Einbrüche wurden zuletzt in Frankreich und Italien gezählt. Im Streit um den gescheiterten Investorendeal der FIFA wächst der Druck auf Präsident Gianni Infantino. Die UEFA droht mit rechtlichen Schritten und verlangt, Unterlagen zum Projekt zu sichern. Außerdem hat Wales als erster europäischer Verband seine Unterstützung für Infantinos mögliche Wiederwahl 2027 öffentlich zurückgezogen. Auch in England wird offenbar über so einen Schritt nachgedacht.
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Also Gerüchten zufolge hat Donald Trump diesen Song gehört und hat gesagt, wie? Verstehe ich nicht. Bigger than America, das geht doch gar nicht. Hä? Rock FM ist hier. Es ist gleich 20 nach 2 und ich erinnere mich noch, vor ein paar Jahren hat irgendein Hörer angerufen und gesagt, Langer, du hast doch gar keine Ahnung von Rock'n'Roll, ja? 1978, da hast du ja noch in die Windel gekackt oder warst noch Quark im Schaufenster. Da war ich schon bei Black Sabbath und weißt du, wer Support Band war? Support waren Van Halen und die haben Ozzy Osbourne und Tony Iommi und Co. gegen die Wand gespielt. So eine Energie hatten die mit ihrem jungen Eddie Van Halen. Ja, das war bei der Never Say Die Tour von Black Sabbath, ist tatsächlich so passiert. Die Geschichte hatte er nicht erfunden. Sie sind auch hier durch die Rockregion gezogen und tatsächlich war es für Black Sabbath eine schwierige Zeit, weil es war auch das letzte Album mit Ozzy vor seinem Ausstieg, wenn ich mich recht entsinne. Und Van Halen, die waren gerade dabei, richtig Schwung zu holen und Black Sabbath, die standen teilweise neben der Bühne und dachten, ey, sollen wir noch auf die Bühne raufgehen oder sollen wir nach Hause gehen? Ja, die Amis, die machen uns ja fertig, diese Van Halen. Wir dachten, das sind so ein paar Niederländer, die nichts drauf haben, aber dem war nicht so. Also, Van Halen, gibt's bei uns diesen Freitag die volle Breitzeit. Einfach so, weil es geil ist. Und zwar im Plattenrausch ab 18 Uhr. Vielleicht habt ihr auch noch Stories zu Van Halen. Vielleicht habt ihr es mal live erlebt in ihren besten Zeiten. Dann schickt uns gerne eine WhatsApp an die Rockline 0800 3x6 8866. Ganz viel Van Halen am Freitag 18 Uhr.

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Ja, läuft gerade bei uns hier, oder? Erst die Motley Crue mit Smokin' in the Boys Room, dann Limp Bizkit. Das war die Band, die habe ich als 12-Jähriger immer volle Möhrestulle aufgedreht auf dem Walkman oder Discman. Wenn ich irgendwo im Dunkeln hinlaufen musste und Angst hatte, dann war klar, Limp Bizkit ist das Gegengift. Okay, jetzt geht's weiter durch den Montag mit Genesis, falls ihr Angst vor Montag habt. Der hier könnte helfen, Turn It On Again von 1980, jetzt bei Rock FM. Gleich 3:15.

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0: Also ich freue mich immer tierisch, wenn ihr mal im Studio anruft. Ihr wisst ja, wir hocken ja sonst hier nur im Studio rum, wir Radio-Fuzzis, und gucken Löcher in die Wand. Aber tatsächlich beim Bon Jovi-Doppelding, das ja eben gelaufen ist, da geht's nur per WhatsApp aktuell. Da müsst ihr immer, wenn zwei Bon Jovi-Songs laufen, also schnell sein, WhatsApp zücken und das Stichwort Bon Jovi an die Rockline schicken, ist natürlich dieselbe Nummer. Die 0800-3x68866. Also die am besten mal im Handy speichern für die nächste Runde. Die kommt bestimmt. Jetzt kommt die nächste Runde Nachrichten. Das ist nämlich gleich 3 Uhr. Direkt danach gibt's Freddie, Brian und Co. auf die Ohren. Queen sind am Start und die einzige Band, die mir jetzt gerade einfällt, die auch einen Song geschrieben hat, der mit Bohemian anfängt. Nämlich die Dandy Warhols gleich mit Bohemian Like You. Das und mehr nach den News, laute Rocklegenden hier bei Rock FM.
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0: Also irgendwie rast die Zeit heute, oder ist das nur bei mir so? Naja, also der Nachmittag bleibt sonnig und heiß bei 33 bis 37 Grad maximal. Also man sieht die Luft auf dem Asphalt schon flimmern, wie in solchen texanischen Streifen. Gegen Abend hin sind lokal auch noch kräftige Gewitter drin und in der Nacht sind die Werte teilweise über 20 Grad. Also mancherorts bleibt es eine Tropennacht.
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9: Ich bin Stefan Keller. Hallo. Was wird aus der geplanten Rentenreform? Linken-Chefin Ines Schwertner fordert statt der Streichung einen Ausbau der abschlagsfreien Rente nach 45 Beitragsjahren. Mecklenburg-Vorpommerns Ministerpräsidentin Manuela Schwesig machte im ZDF klar, an der Regelung dürfe nicht gerüttelt werden. Claudia Wächter berichtet.
10: Denn ansonsten würden vor allem die Menschen im Osten bestraft, warnt Schwesig. Sie will im Herbst wiedergewählt werden, aber auch einige andere Ministerpräsidenten aus dem Osten fordern die Rente mit 63. Die muss bleiben. Ein Problem für die Bundesregierung in Berlin. Denn die will eigentlich ihre Rentenreform als Gesamtkonzept durchbringen. Tenor, fehlen Bausteine, dann riskiert das gesamte Haus einzustürzen.
9: Der Einzelhandel in Deutschland hat im ersten Halbjahr wieder ein wenig mehr Umsatz gemacht. Laut Statistischem Bundesamt gingen die realen Erlöse um 0,7% nach oben. Das ist ein Plus von 2,2% inklusive Preissteigerungen. In einer Umfrage des IFO-Instituts schätzen aber mehr als die Hälfte der Einzelhändler die Nachfrage im Juli als unzureichend ein. Nach dem massiven Migrantenandrang in die spanische Exklave Ceuta beraten die EU-Innenminister morgen über besseren Grenzschutz. Hintergrund ist, dass in der vergangenen Woche bis zu 60.000 Menschen von Marokko aus die EU-Außengrenze erreicht haben sollen. Laut Bundesregierung geht es darum, solche Situationen künftig zu verhindern und die Kontrolle an den Außengrenzen zu stärken.
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0: Saga waren in den 80ern bekanntlich auch bei Rock am Ring und sowieso haben sie in Deutschland nach wie vor eine unfassbar eingeschworene Fanbase. On the loose hier bei Rock FM. Es ist Montag, der 3. August. Das heißt, das Taubertal-Festival steht quasi in den Startlöchern, startet jetzt am kommenden Wochenende, 6. bis 9. August. Wir sind vor Ort zusammen mit den Kollegen von Skoda und falls ihr ein bisschen Bock habt auf Karaoke, Gesang, falls ihr das drauf habt, dann schaut gerne mal bei unserem Stand vorbei. Wenn ihr eine Rock FM Flagge irgendwo in der Ferne im schönen Taubertal wehen seht, dann traut euch. Es gibt einiges abzustauben. Es sind natürlich unfassbar viele geile Bands vor Ort. Zum Beispiel Biffy Clyro, die Dropkick Murphys, Sportfreunde Stiller, die Do-Nots und so weiter. Und auch eine Truppe aus Ulm. Die sind jetzt auch schon über 10 Jahre am Start. Und zwar Van Holzen. Die hören wir jetzt und zwar mit Regen.
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6: Ich fahre ja momentan nur noch mit dem Rad. Mit dem Auto geht auch gar nicht. Ich habe schwarze Ledersitze mit dem alten Silberfalken. Wenn du dich da draufsetzt, wirst du direkt bei lebendigem Leibe gegrillt. Es geht weiter mit Sonne und großer Hitze. 33 bis 37 Grad. Gegen Abend steigt das Risiko für ein paar einzelne kräftige Hitzegewitter weiter. Ist allerdings nur in manchen Ecken der Rockregion der Fall. Und morgen, ja, ändert sich nicht viel. Wieder hochsommerlich heiß. 34 bis 37 Grad maximal. Auch hier im Tagesverlauf später örtlich kräftige Gewitter möglich.
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Die guten alten Proclaimers mit dem Song, der irgendwann in jedem Irish Pub ertönt, zu später Stunde, wenn die Luftfeuchtigkeit und auch der allgemeine Feuchtigkeitspegel bei den Besuchern steigt. So, jetzt geht's ab in die 80s zur Appetite for Destruction, diesem epischen Debütalbum, das alle Rekorde gebrochen hat. Drauf zu finden, ein Song, den man durchaus als Evergreen bezeichnen kann. Die Gunners bei Rock FM.

0: The Pretty Reckless mit About You. Frischer Rock hier bei Rock FM. Die Taylor Momsen, die hat immer so eine Stimme, als wäre sie gerade aus der Kneipe rausgetorkelt und hätte noch so einen Whisky-Tumbler irgendwie in der Hand. So, wir wollen euch ja am 9.9. nach London schicken zu Bon Jovi. Ihr wisst Bescheid, Bon Jovi Doppelding ist schon am Laufen. Wir haben immerhin schon August, das ging jetzt wieder schwuppdiwupp Kartoffelsupp. Und vor einiger Zeit hatten wir John Bon Jovi auch mal im Interview zu Gast und haben auch mal gefragt, was seine Kinder ihn so gelehrt haben. Und hier kommt seine Antwort.
1: The Generations. Mine is obviously
0: die Generation, ja. Meine hat offensichtlich geglaubt, wir seien klüger als unsere Eltern. Und jetzt ist es so, jetzt glauben meine Kids wieder, dass sie klüger sind als ich. Naja, eine Sache, die ich sehr faszinierend finde, die zumindest meine Kids drauf haben, und wohl die meisten Kids dieser Generation, sie sind technisch versiert. Weißt du, die haben Dinge drauf, da fragst du dich, wie zur Hölle machen die das? Woher haben sie das? Ich habe sie ihnen nicht beigebracht, wie das geht. Aber sie haben es in ihren Knochen. Klar, ich meine, sie leben in New York und kleben an dem Computer. Mein Jüngster ist ganz anders als mein Ältester. Und manchmal finde ich es auch hart und traurig, weil sie so viel am PC hängen, anstatt rauszugehen und bald zu spielen, aber das ist die Kultur, in der sie halt leben.
1: It's tough and sad because you go, you're tied to your computer instead of out in the field playing ball. But this is the culture they live in.
0: Ja, gut, jetzt lernt ihr John Bon Jovi auch mal persönlich ein bisschen kennen und seine Familie. Ja, wer weiß, vielleicht fliegt ihr ja nach London mit eurem Lieblingsmenschen. Flugtickets gehen auf uns, dann natürlich 3 Hotelübernachtungen und die Konzerttickets. Und wer weiß, vielleicht geht ihr ja nach dem Konzert in den Pub und dann sitzt er da und ihr sagt, John, I heard about your kids. They spend too much time on the computer. Okay, Rock FM ist hier mit The Police.

0: So, ich guck mal an die Wand, wie spät das ist. Oh, es ist gleich 16 Uhr. Allerhöchste Zeit, um über Bier zu reden.
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0: Und ihr könnt es euch schnappen. Auch heute habe ich hier wieder ein schönes kleines Tape vorbereitet mit unserem alten Kassettenrekorder von 1984. Und das schiebe ich jetzt rein. Ihr verratet mir, welcher Song sich darauf befindet. Und wenn ihr richtig liegt, dann geht das Bier an euch. Soweit alles klar, los geht's.

Oha, das ist ziemlich schwierig heute, deshalb gebe ich einen Tipp. Es ist meine absolute Lieblingsband, zumindest sage ich das gerne. Es ist meine allerliebste Classic-Rock-Band, sagen wir mal so. Und der Songtitel ist ein Titel, den haben auch AC/DC im Repertoire. Aber es ist keine australische Band. Sie kommt von einer anderen Insel, die näher bei uns ran ist. Wir schieben es nochmal rein.

0: habe gerade echt Australien als Insel bezeichnet, ne? Das würde von den Aussies auf den Deckel geben. Also die hier kommen auf jeden Fall von einer sehr grünen Insel. Wenn ihr einen Plan habt, welcher Song das ist, jetzt durchklingeln auf der Rockline 0800 3x die 6 8866. Ich drücke die Daumen.
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0: Die Hitze bleibt auf Sendung. Die Höchstwerte haben wir vielerorts erreicht. 33 bis 37 Grad. Die Rockregion ist am Kochen. Später gibt es hier und da lokal kräftige Hitzegewitter. Allerdings nur in manchen Ecken der Rockregion. Tja, also es bleibt sommerlich und ganz, ganz ähnlich geht es morgen weiter. Auch hier wieder 34 bis 37 Grad. Auch da sind lokal kräftige Gewitter möglich.
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7: Ich bin Stefan Keller. Hallo. Was wird aus der geplanten Rentenreform? Linken-Chefin Ines Schwertner fordert statt der Streichung einen Ausbau der abschlagsfreien Rente nach 45 Beitragsjahren. Mecklenburg-Vorpommerns Ministerpräsidentin Manuela Schwesig machte im ZDF klar, an der Regelung dürfe nicht gerüttelt werden. Claudia Wächter berichtet.
8: Denn ansonsten würden vor allem die Menschen im Osten bestraft, warnt Schwesig. Sie will im Herbst wiedergewählt werden, aber auch einige andere Ministerpräsidenten aus dem Osten fordern, die Rente mit 63, die muss bleiben. Ein Problem für die Bundesregierung in Berlin, denn die will eigentlich ihre Rentenreform als Gesamtkonzept durchbringen. Tenor, fehlen Bausteine, dann riskiert das gesamte Haus einzustürzen.
7: Mehr als 1000 Juristen unterstützen inzwischen einen Aufruf für ein AfD-Verbot. Das teilt der Republikanische Anwälteverein mit. Mitte Juli waren es noch gut 500 Unterstützer. Der Verein fordert Bundesregierung und Bundestag auf, ein Verbotsverfahren zu prüfen. Ob ein solcher Antrag kommt, ist politisch weiter umstritten. Wegen extremer Trockenheit greift Rumänien zu drastischen Mitteln. Die Armee hat in der Donau einen Felsen gesprengt, damit mehr Wasser zum AKW Cernavoda kommt. Das Kraftwerk braucht das Flusswasser zur Kühlung. Laut dpa hat die Donau aktuell nur etwa ein Drittel der normalen Sommerwassermenge. Einer von zwei Reaktoren wurde schon heruntergefahren.
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The Smashing Pumpkins hier bei Rock FM, der feiert mitten lange. Ich finde ja das Cover vom Album Melancholy and the Infinite Sadness sehr interessant. Der Künstler John Craig hat dieses Cover designt. Auf dem sieht man eine Frau, die so ein bisschen verträumt schaut und auf einem Stern durchs Weltall schwebt. Apropos durchs All schweben, es gibt einen Asteroiden, der nach diesem Kollegen hier benannt wurde. 4305 Clapton heißt er. Also ich finde, das spiegelt Eric Clapton jetzt nicht so gut wider. Ich meine, den hätten sie auch Slowhand oder so oder nach einem Song von ihm benennen können, ja. Aber gut, Tears in Heaven jetzt bei Rock FM.

0: Ich habe keine Ahnung, was er nimmt. Soweit ich weiß, Smoothies mit Stangensellerie und ansonsten Sauerstoff. Mick Jagger wirkt bei der Nummer ja fast high wie in den 70ern. Okay, Rock FM ist ja an diesem Montag und bevor ihr high werdet, gibt's lieber ein Bier.
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0: Wann wird's mal wieder endlich Feierabend und Zeit für ein Bier? Hallo, hier ist der Lange an der Rockline. Wen haben wir denn da?
2: Ja, hier ist Sven aus Weinheim.
0: Ach, guck an, Sven, dass du mal wieder anrufst, Mensch, schön. Ja, wird ja auch mal wieder Zeit.
2: Wir hatten es heute schon mal miteinander, ne?
0: Was, echt jetzt?
2: Ja, Pumpernickel.
0: Ah, du hast heute schon mal angerufen.
2: Na, angerufen nicht, aber Pumpernickel hast du vorhin gefragt. Wie nennt man Kaninchen im Fitnessstudio?
0: Ja, absolut richtig, ja, das war die richtige Lösung. Und jetzt holst du dir quasi die Belohnung dafür ab, ja?
2: Schauen wir mal.
0: Ja gut, als Weinheimer, da bist du ja mit dem Schmucker sehr vertraut. Das ist ja absolut das Hoheitsgebiet. Wir schieben mal das Tape rein, Sven, pass auf. Also man kann es schon erkennen, aber es ist schon relativ schwierig. Man muss, glaube ich, schon etwas versierter sein, was Classic Rock angeht. Jetzt schieß mal los, Sven.
2: Nee, also es ist ganz klar Phil Lynott mit Thin Lizzy und Jailbreak.

0: Sven, Rock FM Feierabendbier, geht ans Pumpernickel, geht an dich.
1: Sauber, danke.
0: Was machst du Feines noch heute?
1: Noch ein bisschen pillen, ab morgen geht arbeiten weiter, bin ja gestern aus Wacken gekommen.
0: Nicht dein Ernst, jetzt erzähl mal kurz, wie war's?
1: War einfach sensationell, war einfach, Line-Up war genial, Wetter war super.
0: Keine Schlammparty diesmal, sondern trockene Böden.
1: Nein, tatsächlich nicht, nein, ich habe, aber gut, war auch mal wieder okay.
0: Ja, das glaube ich, ja, das ist ja außergewöhnlich für Wacken, ne? Das ist ja so, als gäbe es bei Rock am Ring mal keine Blitze und keinen Donner. Okay, und was waren die drei Acts, die dich am meisten aus den Socken gehauen haben?
1: Also am allermeisten habe ich mich im Vorfeld schon auf Savatage gefreut. Hardline waren geil und meine Landsleute aus Bosnien von Divlje Jagode, das war für mich eigentlich so schon ein Highlight, auch wenn die kaum einer kennt.
0: Okay, Savatage und Hardline kenne ich und die bosnische Band, sag mir nochmal, wie heißt die?
1: Divlje Jagode, die in 80ern haben die sich mal Wild Strawberries genannt.
0: Oh, die kenne ich gar nicht, die muss ich direkt mal googeln. Also danke für den Tipp.
1: Ja, mach mal.
0: Irgendwann steht auch noch eine Reise nach Sarajevo an oder so, steht noch auf der Bucketlist.
1: Warum nicht? Auf der Wackenlist, ja.
0: Auf der Wackenlist. Okay, Sven, haust du rein und Prost, schönen Feierabendbier, ciao.
1: Danke, ciao.
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5: Sonne satt und ordentlich Hitze. Die Temperaturen bei 33 bis 37 Grad. Gegen Abend könnte es hier und da zu kräftigen Gewittern kommen.
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Tja, das geht schwuppdiwupp, ne? Dann spielen sie schon in London. Am 9.9. ist es soweit. Wir wollen euch hinschicken. Und es hagelte natürlich gerade eben ganz viele WhatsApps hier. Mit dem Stichwort Bon Jovi, absolut richtig. Genauso läuft, sobald ihr zwei Bon Jovi-Songs hintereinander hört, dann nicht lang fackeln, sondern eine WhatsApp schicken an die Rockline 0800 3 mal die 68866. Und dann laden wir euch vielleicht zur Pre-Show ein in Bälde. Ich drück euch die Däumchen. Jetzt eine Truppe, die spielen morgen Open Air und zwar im Schlossgarten Schwetzing. The Kooks, hier sind sie mit She Moves in Her Own Way, Rock FM. 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

Meine Güte, beamt mich das zurück in der Zeit. 2006, die Cooks mit She Moves in Her Own Way. Ich war richtig verliebt. Ich war so verknallt damals. Das war der erste Sommer, in dem ich mich richtig verliebt habe in Mädel. War ein toller Sommer mit den Cooks. Wer weiß, vielleicht verliebt ihr euch morgen ja in Schwetzingen. Open Air bei den Cooks vor der Bühne. Viel Spaß auf jeden Fall allen, die hingehen. Jetzt viel Spaß mit Aerosmith gleich.

0: Ja, hier fliegen die Gefühle nur so durchs Radio momentan. Du, Sweet Emotion gleich dabei und Lenny Kravitz ist auch am Start. Er möchte fliegen wie ein Dragonfly. Also wie eine Libelle quasi. Ihr könnt auch gleich abheben und das Radio aufdrehen mit lauter Rocklegenden hier bei Rock FM.
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0: Ächzen und Krächzen hilft auch nichts gegen Schwitzen. Die Hitze hält sich hartnäckig bis in den Abend und das bei weit über 30 Grad. Später in der Nacht dann immer noch warme 19 bis 22 Grad. Und auch morgen am Dienstag wird es wieder heiß. 34 bis 37 Grad. Ähnlich wie heute im Tagesverlauf. Dann später auch örtlich wieder kräftige Gewitter.
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6: Ich bin Stefan Keller. Hallo. Die WM-Pläne der FIFA werden womöglich vor Gericht landen. Die UEFA droht jetzt offenbar mit rechtlichen Schritten. Sie hat FIFA-Boss Infantino aufgefordert, sämtliches Material im Zusammenhang mit dem Vorhaben nicht zu vernichten. Der DPA wurde bestätigt, dass ein Schreiben zur Beweissicherung versandt wurde. Thomas Thonfeld berichtet.
7: Sehr viel stärker kann man das Misstrauen kaum ausdrücken, als es die UEFA mit diesem Brief getan hat. Der Europäische Verband prüfe jetzt die Einleitung rechtlicher Schritte eines Schiedsverfahrens und oder Beschwerden bei den zuständigen Aufsichtsbehörden, heißt es da. Auch der US-Technologieinvestor Joshua Kushner soll so einen Brief erhalten haben. Er sollte bei dem Projekt eine Schlüsselrolle einnehmen. Auch Infantinos Wiederwahl als FIFA-Präsident im März nächsten Jahres droht jetzt durch die Affäre zu scheitern.
6: Widerstand gegen die geplante Rentenreform. Immer mehr Länderregierungschefs wollen an der abschlagsfreien Rente nach 45 Beitragsjahren festhalten. Neu dazu kommen die saarländische Ministerpräsidentin Rehlinger und Bremens Bürgermeister Bovenschulte. Kritiker der Reform sagen, wer jahrzehntelang gearbeitet hat, dürfe nicht im Nachhinein benachteiligt werden. Wegen extremer Trockenheit greift Rumänien zu drastischen Mitteln. Die Armee hat in der Donau einen Felsen gesprengt, damit mehr Wasser zum AKW Cernavoda kommt. Das Kraftwerk braucht das Flusswasser zur Kühlung. Laut DPA hat die Donau aktuell nur etwa ein Drittel der normalen Sommerwassermenge. Einer von zwei Reaktoren wurde schon heruntergefahren.
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Yeah, Lenny Kravitz, Fly Away. Ich würde jetzt auch ganz gerne einen Abflug machen. Rock FM ist hier, ihr hört den Feierabend mit dem Lange. Manchmal machen das ja auch Songs, also ein Abflug. Also die können nicht fliegen, aber die verselbstständigen sich manchmal einfach und haben dann plötzlich eine ganz andere Bedeutung. Das ist ja auch bei einem Hit von Supergrass passiert. Alright, sollte eigentlich gar keine Hymne der jungen Generation werden. Das war ein ganz einfacher Song darüber, wie es so ist, wenn man ein Teenager ist und die ersten Partys für sich entdeckt. Die Bedeutung, die der Song dann plötzlich hatte, haben die Jungs echt nicht kommen sehen. Aber ihr seht bestimmt kommen, welchen Song wir jetzt spielen. Richtig, Supergrass mit Alright, Rock FM.

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0: Lansdowne, Burn It Down, lieber nicht, also aktuell brennt mir schon genug hier, ehrlich gesagt. Wie wäre es, wenn wir ein bisschen zurückgehen in der Zeit, als die Sommer noch total angenehm waren und wir nicht ständig 37 Grad hatten?
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0: Heute vor genau 39 Jahren, da haben die Briten von Def Leppard bewiesen, dass Hysterie auch richtig erfolgreich sein kann. Genau, mit ihrem vierten Studioalbum mit dem Meilenstein Hysteria, da haben Def Leppard weltweit Riesenerfolge eingefahren. Über 20 Millionen verkaufte Exemplare sprechen für sich. Der Titel, der Albumtitel, der kommt von Schlagzeuger Rick Allen und bezieht sich auf den Medienrummel nach seinem schweren Autounfall. Er hat ja dabei bekanntlich seinen linken Arm verloren, hat sich mit einem speziell umgebauten Schlagzeug von der NASA dann aber zurück auf die Bühne gekämpft. Und ganz ehrlich, so eine Hysterie hätten viele Bands bis heute gerne. Aber so ein Autounfall, nee, lieber nicht. Hier sind Def Leppard jetzt mit Hysteria bei Rock FM.

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5: Hallo lieber Regengott, wo auch immer du hin bist und wer auch immer dich beleidigt hat, es tut uns leid, bitte komm zurück. Wir verlieren sonst gegen den Sonnengott, der momentan keine Gnade zeigt. Ja, heute Abend bleibt es noch lange warm und drückend, dazu lokale Gewittergefahr. Der Sommer bleibt also ein bisschen auf Krawall gebürstet. Nachts wird es ziemlich warm bleiben, 19 bis 22 Grad. Und morgen natürlich wieder Hochsommer auf maximaler Stufe, 34 bis 37 Grad. Erst viel Sonne, später dann auch wieder Gewittergefahr.
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Die Simple Minds, Don't You Forget About Me aus den 80s. Rock FM ist hier der Feierabend mit Lange. Ja, eigentlich ein schöner Song, um ihn mal als Karaoke-Version auszuprobieren. Könnt ihr gut Karaoke singen? Ich weiß gar nicht, ich hab's lange nicht mehr gemacht. Wir probieren's mal. Ist schwieriger als gedacht. Oh Mann, ey. Und das jetzt vor ein paar hundert oder tausend Leuten? 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

0: 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Ey, das macht richtig Spaß. Also vielleicht macht euch das ja auch Spaß und vielleicht seid ihr auch beim Taubertal-Festival jetzt am Wochenende. 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
0: Das wird sicherlich eine richtig geile Gaudi, schon allein wegen der wunderschönen Location. Taubertal ist immer nice. Es ist einfach so ein schönes Festival mit großartigen Bands. Und, jetzt hätte ich es fast vergessen, es gibt natürlich auch dieses Jahr wieder das Bobby-Car-Rennen. Und es gibt ein Flunkyball-Turnier. Also es wird wild. Und mit denen hier wird es sicherlich geile Moshpit. Die Dropkick Murphys sind auch am Start jetzt bei Rock FM mit Who'll Stand With Us.

Die Gunners, welcome to the jungle hier bei Rock FM, der Feierabendbettenlange an diesem Montag, Feierabend. Ja, die Großstadt kann eine gefährliche Umgebung sein, ob jetzt Frankfurt am Main oder Chicago, aber auch Gebirgswanderungen sind natürlich nicht zu unterschätzen. In den USA, in Montana, da hat sich ein Wanderer seinen Trekkingstock irgendwie extrem ungeschickt in die Flanke, in die Seite gerammt. Der Stock ist dann in ihm drin gesteckt, aber der Typ hat sich gedacht, boah, Rettung mit dem Hubschrauber, das ist mir zu teuer. Ihr wisst ja, Krankenversicherung USA, schwieriges Thema. Also ist er einfach weitergelaufen und zwar noch satte 16 Kilometer mit diesem Stock, der in ihm steckte, bevor er dann ins Krankenhaus gegangen ist. Also zum Glück hat dieser Stock keine wichtigen Organe erwischt, sonst wahrscheinlich auch schwierig, aber ich meine trotzdem 16 Kilometer, ne? Der hat sich wahrscheinlich gedacht, if I go, there will be trouble, but if I stay, it will be double oder so. Also The Clash, jetzt für euch bei Rock FM. Passt auf mit den Wanderstöcken, Leute. Wir haben es offenbar in sich.

0: You know what time it is. Zeit für die Nachrichten, die 18 Uhr Nachrichten. Direkt danach gibt's Led Zeppelin auf die Ohren für alle, die zu lange nicht mehr gerock'n'rollt haben. Yes! Rock'n'Roll, einer der geilsten Songs überhaupt gleich. Und für alle, die auf Pop-Punk stehen, Blink. Also es wird weiter gerockt, direkt nach den News mit lauter Rock-Legenden.
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7: Eieiei, also wenn ich mir die Bäume und Büsche hier vorm Studio anschaue, die sehen echt durstig aus. Die Hitze hängt weiter in der Luft und lokal kann es auch nochmal ordentlich krachen. In der Nacht dann später wechselnd bewölkt, örtlich auch hier Schauer oder Gewitter. Tiefstwerte durchschnittlich zwischen 19 und 22 Grad. Morgen am Dienstag geht's weiter mit der nächsten Hitzeladung. 34 bis 37 Grad. Später im Tagesverlauf auch hier örtlich wieder kräftige Gewitter.
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8: Ich bin Stefan Keller. Hallo. Die WM-Pläne der FIFA werden womöglich vor Gericht landen. Die UEFA droht jetzt offenbar mit rechtlichen Schritten. Sie hat FIFA-Boss Infantino aufgefordert, sämtliches Material im Zusammenhang mit dem Vorhaben nicht zu vernichten. Der DPA wurde bestätigt, dass ein Schreiben zur Beweissicherung versandt wurde. Thomas Thonfeld berichtet.
9: Sehr viel stärker kann man das Misstrauen kaum ausdrücken, als es die UEFA mit diesem Brief getan hat. Der Europäische Verband prüfe jetzt die Einleitung rechtlicher Schritte eines Schiedsverfahrens und oder Beschwerden bei den zuständigen Aufsichtsbehörden, heißt es da. Auch der US-Technologieinvestor Joshua Kushner soll so einen Brief erhalten haben. Er sollte bei dem Projekt eine Schlüsselrolle einnehmen. Auch Infantinos Wiederwahl als FIFA-Präsident im März nächsten Jahres droht jetzt durch die Affäre zu scheitern.
8: Widerstand gegen die geplante Rentenreform. Immer mehr Länderregierungschefs wollen an der abschlagsfreien Rente nach 45 Beitragsjahren festhalten. Neu dazu kommen die saarländische Ministerpräsidentin Rehlinger und Bremens Bürgermeister Bovenschulte. Kritiker der Reform sagen, wer jahrzehntelang gearbeitet hat, dürfe nicht im Nachhinein benachteiligt werden. Mehr als 1000 Juristen unterstützen inzwischen einen Aufruf für ein AfD-Verbot. Das teilt der Republikanische Anwälteverein mit. Mitte Juli waren es noch gut 500 Unterstützer. Der Verein fordert Bundesregierung und Bundestag auf, ein Verbotsverfahren zu prüfen. Ob ein solcher Antrag kommt, ist politisch weiter umstritten.
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Nette Jungs, ich habe sie mal getroffen. Lieb waren das mit Energies. Sie kommen aus London. Rock FM ist hier, der Feierabend mitten lange. Ja, wir wollen euch ja nach London schicken am 9.9. zu Bon Jovi ins Wembley Stadion, live vor die Bühne. Ich habe mal geschaut, was muss man unbedingt machen, wenn man nach London kommt. Also South Bank entlang spazieren, also an der Themse zwischen der Westminster Bridge und der Tower Bridge. Tolle Kulisse wohl. Das London Eye erleben, klar, das sind so klassische Touri-Dinge. Es gibt natürlich auch unfassbar viel Kultur, ne? British Museum, Natural History Museum. Also da gibt es Dinos und was weiß ich, das sind weltbekannte Museen. Und was ich ja auch mal geil finde, mal nach Soho, den Abstecher ins Künstler- und Musikerviertel. Das habe ich noch nie gemacht, obwohl ich einmal in London war. Schande über mein Haupt. Ansonsten erstmal natürlich zu Bon Jovi gehen, ins Wembley-Stadion. Dafür braucht ihr auch die Flugtickets und die Konzerttickets und die 3 Übernachtungen im Hotel. Wie ihr da rankommt, das erfahrt ihr jederzeit auf rockfm.de. Und im Prinzip ist es ganz easy. Sobald ihr 2 Songs von Bon Jovi hintereinander hört, schickt ihr ein Stichwort, und zwar Bon Jovi, an die Rockline, an die 0800, 3x68866. Wie gesagt, alle Infos auf rockfm.de. Die hier kommen nicht aus London, sondern aus Boston. Peace of Mind, jetzt bei Rock FM.

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1: Ach ja, so ein alkoholfreies, kühles Hefeweizen wäre jetzt nicht verkehrt. Es bleibt auf jeden Fall noch ein ziemlich lauer bis tropischer Abend, lokal mit kräftigen Hitzegewittern. In der Nacht sehr warm, 19 bis 22 Grad, das sind die Tiefstwerte. Okay, Richtung Schwarzwald, in manchen Tälern auch mal 16 bis 19 Grad. Dazu örtlich Schauer oder Gewitter, zumindest ist das möglich. Und morgen erstmal wieder viel Sonne und große Hitze, 34 bis 37 Grad. Im Tagesverlauf hier auch wieder Gewitterpotenzial.
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Garbage, only happy when it rains, hier bei Rock FM, der Feierabend mitten lange. Ja, ich wäre auch happy, wenn es mal wieder regnen würde, so wie die Pflanzen und die Bäume wahrscheinlich auch. Ich schaue bei Serien immer voll gerne, was die Protagonisten so für Bandshirts anhaben. Ist ja in vielen Serien der Fall. Und jetzt hatte ich gerade eine Serie geguckt bei dem Streaming-Anbieter mit dem großen N. Black Rabbit heißt sie, mit Jude Law und Jason Bateman. Hammer-Serie, obwohl die wohl quotenmäßig total gefloppt ist, habe ich jetzt gelesen. Und da hatten mehrere Protagonisten auch häufiger mal Garbage Shirts an. Bowie-Shirts sieht man gefühlt immer seltener. Schade eigentlich. Ich habe auch kein Bowie-Shirt. Geht eigentlich gar nicht. Ich muss direkt mal eins bestellen. Hier kommt er. Oder hier kommt es. Das Chameleon of Rock'n'Roll mit Modern Love bei Rock FM. Schönen Feierabend.

0: Ja, schon die alten Apachen haben ja gewusst, ist doch Sex on Fire, prüfe lieber mal deine, ach ist ja auch egal, wer auf ehrlichen Classic Rock steht, der sollte sich ja diesen Freitag ganz dick im Kalender markieren, ne? Rock FM ist hier, der Feierabend mitten lange. Ja, stellt euch vor, ein wunderschöner Sommerabend, Schlossgarten Schwetzing, in toller Kulisse also, die ersten fetten Akkorde tönen über die Line Arrays und plötzlich singt der ganze Platz mit, wie aus einer Kehle, und zwar genau, Lady in Black. Ja, das ist mal Gänsehaut pur, oder? Uriah Heep kommen zu Rock im Schloss. Eine Band, die definitiv Rockgeschichte geschrieben hat und bis heute zeigt, warum ihre Songs ganze Generationen überdauern. Sie haben ja auch ein ganzes Genre mit aus der Wiege gehoben, muss man sagen, den Stoner Rock. Naja, wir hatten die Gelegenheit, mit Mick Box, dem Urgestein, dem Gitarristen von Uriah Heep zu sprechen, der von Anfang an dabei ist. Und natürlich wollten wir wissen, wie zur Hölle schafft er es eigentlich, mit fast 80 noch so eine Live-Power auf die Bühne zu bringen?
1: Yeah, just keep passion.
2: Behalte die Leidenschaft im Herzen. Das ist es. Mit Leidenschaft kommst du durch alles. Und Adrenalin natürlich. Alle schreien und der Pegel steigt. Was müde macht, ist nicht mal die Show selbst, sondern das Reisen. Manchmal sind wir 5-6 Stunden unterwegs, bevor wir im Hotel sind, schnell duschen und dann heißt es direkt zum Gig.
0: Das kenne ich natürlich als It-Girl. Ja? Das mit dem Hin- und Herreisen, das kann es echt in sich haben. So, hoffentlich sieht eure Reise in meine wunderschöne Heimatstadt Schwetzing deutlich entspannter aus. Lohnt sich auf jeden Fall. Danach noch vielleicht ein schönes Bier auf dem Schloss. Platz kann ich sehr empfehlen. Tickets könnt ihr euch jedenfalls super gemütlich schnappen auf rockfm.de.

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3: Ajo, gute zwei Stunden sind es noch bis zum Sonnenuntergang. Die Luft bleibt noch eine Weile schwer und warm. Lokal sind ja hier und da noch kräftige Gewitter möglich. In der Nacht dann wechselnd bewölkt. Örtlich auch hier Schauer oder Gewitter. Die Werte sinken nicht allzu sehr. 19 bis 22 Grad erreichen wir. Morgen am Dienstag wird es wieder hochsommerlich heiß. Temperaturen gehen hoch auf 34 bis 37 Grad. Erst Sonne, später im Tagesverlauf örtlich auch wieder kräftige Gewitter.
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4: Ich bin Stefan Keller. Hallo. TikTok, Instagram oder Snapchat gehören für viele Kinder längst zum Alltag. Oft auch dann, wenn eigentlich Hausaufgaben oder Schlaf dran wären. Eine neue Studie der Universität in Mailand zeigt jetzt, zu viel Zeit in sozialen Medien kann sich tatsächlich auch auf die Schulnoten auswirken. Claudia Wächter berichtet.
5: Zu viel Scrollen macht dumm, hören Jugendliche vermutlich häufiger. Und nun sagen auch die Forschenden, wer schon früh, also etwa mit 12, ein Social-Media-Konto hat, ist in der Schule schlechter und bleibt sogar häufiger sitzen im Vergleich zu denjenigen, die erst mit 14 oder 15 loslegen. Allerdings, es gibt eine Ausnahme. Im Fach Englisch, da sind alle gleich gut, ganz unabhängig vom eigenen Account auf TikTok und Co.
4: Trotz Fachkräftemangel sind in Deutschland derzeit so viele Ingenieure und IT-Fachkräfte arbeitslos wie noch nie seit 2011. Das zeigt der neue Ingenieurmonitor. Ende letzten Jahres waren es gut 58.000 Menschen. Gleichzeitig blieben fast 97.000 Stellen offen. Besonders stark unter Druck stehen laut Studie Bayern und Baden-Württemberg, vor allem wegen der Krise im Fahrzeugbau. Im Streit um den geplatzten FIFA-Investorendeal wächst der Druck auf Präsident Gianni Infantino weiter. Die UEFA droht mit rechtlichen Schritten und verlangt, mögliche Beweise zu sichern. Gleichzeitig ziehen erste europäische Verbände ihre Unterstützung für eine Wiederwahl Infantinos zurück, darunter Wales und jetzt auch Serbien. Der Machtkampf im Weltfußball spitzt sich damit weiter zu.
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6: Jawohl, schön, dass ihr es einrichten konntet. Montag 19 Uhr, Zeit für frischen Rock. Ich habe welchen dabei von Asia, von Green Day, von Jupiter Jones. Dazwischen ein paar Rocklegenden. So unbekannte Nummern wie Queen, AC/DC, Supertramp, Lenny Kravitz. Ihr wisst Bescheid. Starten tun wir mit The Props. Schöner Indie-Rock aus Los Angeles. Seyama. Hallo. Hey.

Das sind Queen, Fat Bottom Girls hier bei Rock FM. Ich bin Musikchef Luki und wir bleiben gedanklich mal Ende der 70er, Anfang der 80er Jahre. Da gründen sich ja Asia als absolute Supergroup. Ganz die Supergroup sind sie in der Zwischenzeit nicht mehr, machen aber immer noch Mucke und das klingt immer noch sehr vertraut nach Anfang der 80er, finde ich. Eine sphärische, sehr düstere Nummer zeige ich euch jetzt. Frischer Rock bei Rock FM. Asia, oder was davon noch übrig ist, The Traveler into the Light.

Ihr hört Rock FM, den frischen Rock mit mir, Musikchef Luki. Und ich habe einen Filmtipp für euch. Am 14. August ist es soweit, da kommt der Film von Green Day, Nimrods heißt der, in die Kinos. Da geht's um eine junge Band, denen ein Streich gespielt wird. Die kriegen einen Anruf, denen wird gesagt, ihr seid Vorband in Los Angeles von Green Day, macht euch jetzt bitte auf den Weg. Daraufhin klauen sie ein Auto, um dann da wirklich Vorband spielen zu können, weil, naja, haben halt selber keins. Dann stellt sich aber raus, das war alles nur ein Fake-Anruf, ein Scherzanruf vom Bruder. Aber wenn sie dann schon mal unterwegs sind, ziehen sie es auch durch. Das ist einfach diese Punkrock-Attitüde, für die Green Day eben auch steht. Und jetzt gibt's das als Coming-of-Age-Film eben bald in den Kinos. Ich würde reingehen, wenn ich ihr wäre. Das hier gehört zum Soundtrack. Das ist die aktuelle von Green Day. Frischer Rock bei Rock FM. Green Day, I'm never gonna RIP. Let's go!

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Give a little bit, Supertramp. Rock FM hier, ich bin Musikchef Luki. Und eine meiner Lieblingsbands, und da mache ich gar keinen Hehl draus, das sind Jupiter Jones. Die haben am Freitag ihr Album rausgebracht. Ich habe am Wochenende ungefähr nichts anderes gehört. Das ist sehr, sehr guter Indie-Rock auf Deutsch. Manchmal nehmen sie dann doch die Kreuzung Richtung Pop. Aber das ist auch mal okay. Ich finde, das sind einfach sehr, sehr gute Texte und sehr gute Mucke. Seit mittlerweile fast 20 Jahren sind die Jungs am Start und begleiten mich seitdem. Ich freue mich, euch die neue Single zeigen zu können. Das ist frischer Rock bei Rock FM. Jupiter Jones mit Torpedo.

Die coolste Socke auf diesem Planeten, Lenny Kravitz, hier bei Rock FM. Ich bin Musikchef Luki. Und das war mal wieder eine Stunde frischen Rock. Wir haben viel gehört von Asia, von Green Day, von Jupiter Jones. Morgen geht's direkt weiter. 19 Uhr, einfach wieder einschalten und den frischen Rock genießen. Als Rausschmeißer habe ich Takida für euch. Rock aus Schweden. Everything's wasted. Tschüssi.

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1: Ich bin Dirk Zeitler. Nach dem Ansturm zehntausender Migranten auf die spanische Nordafrika-Exklave Ceuta hat die Regierung in Madrid Vorwürfe zurückgewiesen. Sie habe Warnungen des Geheimdienstes vor einer Massenankunft ignoriert. Man habe keine Geheimdienstberichte erhalten, die vor einer Migrationskrise dieses Ausmaßes gewarnt hätten, heißt es. Gleichzeitig dauern in Ceuta die Unterbringung und Rückführung verbliebener Migranten sowie die Suche nach weiteren Todesopfern an. Bislang wurden 72 Leichen geborgen. Der Widerstand gegen das geplante Ende der Rente mit 63 wächst. Die ostdeutschen Ministerpräsidenten, die gegen die Abschaffung sind, bekommen nun Unterstützung aus dem Saarland. Es gehe um den Respekt vor der Lebensleistung der Menschen, sagte Regierungschefin

0: Rehlinger den Zeitungen der Funke Mediengruppe.
1: Wer jahrzehntelang gearbeitet hat, der verdient eine würdige Rente. Respekt, sagt Rehlinger und will verhandeln. Nicht aus dem Osten kommt also nun Gegenwind für die schwarz-rote Bundesregierung. Die will zügig die Rentenreform durchziehen, als Gesamtpaket ohne Rosinen picken. Und genau das sei auch der richtige Weg, meint der Ministerpräsident aus Schleswig-Holstein. Aber die Debatte kocht nun hoch. Jetzt vor einigen wichtigen Landtagswahlen im Herbst. Claudia Wächter, Nachrichtenredaktion.
0: Im Osten der Niederlande ist unweit der deutschen Grenze in einem Waldgebiet ein Brand ausgebrochen. Die Feuerwehr ist mit einem Großaufgebot im Einsatz. Auch westlich der griechischen Hauptstadt Athen lodern weiter mehrere große Wald- und Buschbrände. Und auch im Nordwesten der USA haben Feuer große Schäden angerichtet.
2: Es sind die bekannten apokalyptischen Feuerinfernos des Spätsommers hier in den USA. Über 600 Häuser sind im Bundesstaat Washington schon zerstört. Anwohner flüchten in größter Eile. Drei große Feuer wüten in den Wäldern an der Grenze zu Kanada. So schlimm war die Waldbrandsaison in dieser normalerweise kühlen und regnerischen Region noch nie, sagt die Feuerwehr. Es sei die schlimmste Naturkatastrophe, die ihre Stadt Spokane jemals erlebt habe, sagt die Bürgermeisterin. USA aus den USA, Tina Eck.
0: Nach dem islamistischen Terroranschlag am Rande des Berliner Christopher Street Day werden islamistische Gefährder in der Hauptstadt strenger überwacht. Vier Gefährder tragen auf Antrag der Polizei nun Fußfesseln. Das teilte Berlins Innensenatorin Spranger mit. Sie begrüße sehr, dass sich das zuständige Gericht damit ihrer Einschätzung angeschlossen habe.

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2: Ich bin Dirk Zeitler. Nach den ostdeutschen Ministerpräsidenten hat sich auch die saarländische Regierungschefin Redinger gegen die geplante Abschaffung der Rente mit 63 gestellt. Ich lehne den aktuellen Vorschlag an dieser Stelle ab, weil er dem Respekt vor der Lebensleistung von Menschen widerspricht, sagte die stellvertretende SPD-Vorsitzende den Zeitungen der Funke Mediengruppe. Ihr schleswig-holsteinischer Amtskollege Günther verteidigte dagegen den Vorschlag der Rentenkommission, die beliebte Rentenart abzuschaffen. Westlich der griechischen Hauptstadt Athen lodern weiter mehrere große Wald- und Buschbrände. Und auch im Nordwesten der USA haben Feuer große Schäden angerichtet.
3: Es sind die bekannten apokalyptischen Feuerinfernos des Spätsommers hier in den USA. Über 600 Häuser sind im Bundesstaat Washington schon zerstört. Anwohner flüchten in größter Eile. Drei große Feuer wüten in den Wäldern an der Grenze zu Kanada. So schlimm war die Waldbrandsaison in dieser normalerweise kühlen und regnerischen Region noch nie, sagt die Feuerwehr. Auch in Kanada toben noch über 800 Brände. Aus den USA, Tina Eck.
2: TikTok, Instagram oder Snapchat gehören für viele Kinder längst zum Alltag. Oft auch dann, wenn eigentlich Hausaufgaben oder Schlaf dran wären. Eine neue Studie der Universität in Mailand zeigt jetzt, zu viel Zeit in den sozialen Medien kann sich tatsächlich auch auf die Schulnoten auswirken.
4: Zu viel Scrollen macht dumm, hören Jugendliche vermutlich häufiger. Und nun sagen auch die Forschenden, wer schon früh, also etwa mit 12, ein Social-Media-Konto hat, ist in der Schule schlechter und bleibt sogar

0: häufiger sitzen im Vergleich zu denjenigen, die erst mit 14 oder 15 loslegen. Allerdings, es gibt eine Ausnahme. Im Fach Englisch, da sind alle gleich gut, ganz unabhängig vom eigenen Account auf TikTok und Co. Claudia Wächter, Nachrichtenredaktion.
1: Nach dem Ansturm zehntausender Migranten auf die spanische Nordafrika-Exklave Ceuta hat die Regierung in Madrid Vorwürfe zurückgewiesen. Sie habe Warnungen des Geheimdienstes vor einer Massenankunft ignoriert. Man habe keine Geheimdienstberichte erhalten, die vor einer Migrationskrise dieses Ausmaßes gewarnt hätten, hieß es. Gleichzeitig dauern in Ceuta die Unterbringung und Rückführung verbliebener Migranten sowie die Suche nach weiteren Todesopfern an. Bislang wurden 72 Leichen geborgen.

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Frischer Rock von Airborne. Airborne, here she comes.

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1: Ich bin Tanja Wagner. Europa erhöht den Druck auf FIFA-Präsident Gianni Infantino. Nach seinem krachend gescheiterten Investorendeal droht der Europäische Fußballverband mit rechtlichen Schritten. Als erster Nationalverband entzog Wales außerdem Infantino öffentlich seine Unterstützung. Im Osten der Niederlande ist unweit der deutschen Grenze in einem Waldgebiet ein Brand ausgebrochen. Auch westlich der griechischen Hauptstadt Athen lodern weiter mehrere große Wald- und Buschbrände. Auch im Nordwesten der USA haben Feuer große Schäden angerichtet.
2: Es sind die bekannten apokalyptischen Feuerinfernos des Spätsommers hier in den USA. Über 600 Häuser sind im Bundesstaat Washington schon zerstört. Anwohner flüchten in größter Eile. Drei große Feuer wüten in den Wäldern an der Grenze zu Kanada. So schlimm war die Waldbrandsaison in dieser normalerweise kühlen und regnerischen Region noch nie, sagt die Feuerwehr. Es sei die schlimmste Naturkatastrophe, die ihre Stadt Spokane jemals erlebt habe, sagt die Bürgermeisterin. Auch in Kanada toben noch über 800 Brände. Tina Eck, USA.
1: Der Widerstand gegen

0: Das geplante Ende der Rente mit 63 wächst. Die ostdeutschen Ministerpräsidenten, die gegen die Abschaffung sind, bekommen nun Unterstützung auch aus dem Saarland. Es gehe um den Respekt vor der Lebensleistung der Menschen, sagte Regierungschefin Rehlinger den Zeitungen der Funke Mediengruppe.
1: Wer jahrzehntelang gearbeitet hat, der verdient eine würdige Rente. Respekt, sagt Rehlinger, und will verhandeln. Nicht nur aus dem Osten kommt also nun Gegenwind für die schwarz-rote Bundesregierung. Die will zügig die Rentenreform durchziehen, als Gesamtpaket ohne Rosinen picken. Und genau das sei auch der richtige Weg, meint der Ministerpräsident aus Schleswig-Holstein. Aber die Debatte kocht nun hoch. Jetzt vor einigen wichtigen Landtagswahlen im Herbst. Claudia Wächter, Nachrichtenredaktion.
0: Bio-Lebensmittel sind weiterhin beliebt. Der Einzelhandel machte mit Bio-Produkten zwischen April und Juli einen Umsatz von 4,75 Milliarden Euro. Das teilte der Bund Ökologische Lebensmittelwirtschaft mit. Hey!

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2: Ich bin Tanja Wagner. Der Streit um den gescheiterten Milliardenplan von FIFA-Präsident Infantino geht in die nächste Runde. Die UEFA droht jetzt offenbar mit rechtlichen Schritten. Sie hat Infantino aufgefordert, sämtliches Material im Zusammenhang mit dem Vorhaben nicht zu vernichten.
3: Sehr viel stärker kann man das Misstrauen kaum ausdrücken, als es die UEFA mit diesem Brief getan hat. Der Europäische Verband prüfe jetzt die Einleitung rechtlicher Schritte, eines Schiedsverfahrens und/oder Beschwerden bei den zuständigen Aufsichtsbehörden, heißt es da. Auch der US-Technologieinvestor Joshua Kushner soll so einen Brief erhalten haben. Er sollte bei dem Projekt eine Schlüsselrolle einnehmen. Auch Infantinos Wiederwahl als FIFA-Präsident im März nächsten Jahres droht jetzt durch die Affäre zu scheitern. Thomas Thonfeld, Sportredaktion.
2: Angesichts der Migrationskrise in der spanischen Exklave Ceuta mit mindestens 72 Toten beraten die EU-Innenminister am Vormittag über die Konsequenzen. Bei einer Videokonferenz, an der auch Bundesinnenminister Dobrindt teilnimmt, soll es auch darum gehen, wie die EU ihre Außengrenzen besser schützen kann.
4: Wer jahrzehntelang gearbeitet hat, der verdient eine würdige Rente. Respekt, sagt Rehlinger, und will verhandeln. Nicht nur aus dem Osten kommt also nun Gegenwind für die schwarz-rote Bundesregierung. Die will zügig die Rentenreform durchziehen, als Gesamtpaket ohne Rosinen picken. Und genau das sei auch der richtige Weg, meint der Ministerpräsident aus Schleswig-Holstein. Aber die Debatte kocht nun hoch. Jetzt vor einigen wichtigen Landtagswahlen im Herbst. Claudia Wächter, Nachrichtenredaktion.
2: Ein polnischer Freiwasserschwimmer ist durch die Ostsee von Schweden bis nach Polen geschwommen. Für die 160 Kilometer lange Strecke brauchte er 55 Stunden. Mehr als 2 Tage und 2 Nächte kämpfte er gegen Wellen, Wind und Sturm.

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2: Guten Abend Deutschland, mein Name ist Daniel Kaiser. Willkommen zur Night Lounge. Schön, dass ihr wieder mit dabei seid. Heute am Dienstag, den 23. September 2025. Kurz nach 12 haben wir es. Und wir sprechen heute Abend über ein Thema, das ich die letzten Tage schon mal angekündigt habe. Es wird sehr deep, denn das Thema heute Abend lautet: Worüber sprichst du viel zu selten? Darüber möchte ich heute Abend mit euch sprechen. Um was geht es? Naja, vielleicht liegt ihr nachts wach, weil ihr euch Sorgen macht. Sorgen um die Familie, um die Kids, vielleicht um die alten Eltern oder die Eltern, die immer älter werden. Aber naja, ihr schafft es einfach nicht, das auszusprechen. Mal irgendwie die Zeit zu finden, darüber zu sprechen, aus den unterschiedlichsten Gründen. Vielleicht, weil ihr sagt, naja, ich habe halt keine Zeit, ich muss einfach gerade funktionieren. Vielleicht sagt ihr auch, ich habe niemanden, mit dem ich darüber sprechen könnte. Vielleicht aber auch, ich möchte niemanden zur Belastung fallen. Kann ja sehr viele unterschiedliche Gründe haben. Es kann aber auch sein, dass es was ganz anderes gibt. Vielleicht sprecht ihr in eurer Beziehung einfach viel zu selten aus, was ihr braucht. Ruhe, Nähe, mehr Zeit. Oder vielleicht sagt ihr auch, ihr seid unzufrieden, aber ihr schluckt es einfach immer nur wieder runter, weil ihr sagt, naja, was soll ich jetzt groß dran ändern? Also,

0: Anrufen vom Handy und vom Festnetz. Ich bin sehr gespannt, was euch einfällt zu diesem Thema. Worüber sprichst du viel zu selten? Die Nummer zu mir ins Studio. Thema ist auch gepostet auf Instagram und auf Facebook unter Night Lounge. Klickt euch gerne mal rein und da könnt ihr auch dann ein paar Fragen beantworten, die wir uns um 1:15 anschauen. Jetzt geht's in die erste Leitung und da haben wir wen mit der Endziffer 6. Guten Abend, hallo, wer da?
1: Guten Abend, bin ich?
0: Ja, die Stimme kann ich doch. Hallo, wer da?
1: Nico aus Duisburg, grüß dich, Daniel.
0: Nico, grüße dich. Neue Nummer oder ist meine schon wieder weg?
1: Nee, du hast sie wahrscheinlich dann nicht mehr eingespeichert gehabt.
0: Ich bin das nicht. Aber okay, die ist nicht mehr drin gewesen. Alles klar, jetzt verstehe ich.
1: So, Nico, lange nicht mehr gehört.
0: Ja, und wir trotzdem wiedererkannt. Nico, erzähl, was fällt dir zu dem Thema ein? Worüber sprichst du viel zu selten?
1: Ganz ehrlich, über alles. Also ich muss sagen, mir ist, wenn ich über etwas sprechen möchte, vieles peinlich. Oder nicht peinlich, ich schäme mich dafür so rum. Ich weiß nicht warum, ich habe das aber schon immer gehabt. Ich kann über viele Dinge nicht sprechen. Mir fällt kein Thema ein, wo ich doch drüber sprechen könnte.
0: Aber wir haben doch schon so oft hier in der Sendung miteinander gesprochen und da haben wir doch auch über Gott und die Welt gesprochen.
1: Das ist was anderes.
0: Wieso? Hören sogar noch mehr Menschen zu.
1: Ja, das weiß ich auch nicht. Aber so mit Freunden, da kann ich nicht über alles reden. Ich weiß nicht, woran das liegt.
0: Moment, du willst mir sagen, dass du mit Freunden weniger tiefe Gespräche führst wie hier in der Sendung?
1: Ja, bin ich ehrlich. Ja, ist kein Witz.
0: Aber das ist ja, also mich freut es natürlich, dass du dich hier so öffnest, aber mich schockiert es auch gleichzeitig, weil ich mir denke, was sind die Gründe? Warum traue ich mich nicht, mit meinen Freunden darüber zu sprechen? Habe ich Angst, verurteilt zu werden? Oder glaube ich vielleicht sogar, ach, das sind Leute, die mir vielleicht gar nicht helfen können auf dem Gebiet? Warum?
1: Nee, ich glaube eher, dass ich nicht schlecht dastehen möchte oder einfach mich, wie du schon sagtest, nicht verurteilt werden möchte. So in der Richtung geht das, ja, doch. Ja, liegst du wahrscheinlich sogar richtig. Aber das ist schon immer so gewesen. Also mit Freunden kann ich weniger über Sachen sprechen, auch wenn es Freunde wirklich sind. Also ich kann die anrufen, wenn was ist, keine Frage, wenn es mir dann schlecht geht. Aber wenn ich dann anrufe und sie sind da, ja, dann kotze ich mich nicht aus.
0: Dann kotzt du dich nicht aus?
1: Genau.
0: Oh, okay. Jetzt sagst du ja gerade, über alles. Das ist mir ein bisschen zu allgemein, weil du sagst auch, mir ist vieles peinlich. Ich verstehe nicht ganz, was du mit alles und vieles peinlich. Also nimm mir mal ein Beispiel oder zwei, drei, damit ich mir so vorstellen kann, was so Themen sind, worüber du mit Freunden eher nicht reden würdest.
1: Arbeitstechnisch und ja, beziehungstechnisch würde ich mit Freunden nicht drüber reden.
0: Arbeit und Beziehung. Was wäre jetzt beim Thema Arbeit zum Beispiel peinlich?
1: Da bin ich, also beruflich bin ich ja Altenpfleger und dann kommt dann gerne mal, ja, so ein, also viele schätzen das nicht wert, und dann kommt dann mal so ein Spruch, aha, musst du also den alten Leuten den Po abwischen, ja, und da, ja, gut, dann knackt das mal an meinem Ego.
0: Okay, aber die kennen dich doch, das sind doch Freunde von dir. Wenn dir den Spruch jedes Mal bringt, sagt das doch mehr über die aus als über dich.
1: Das ist schon richtig, ja. Das habe ich dann einmal gemacht, mit denen darüber gesprochen, und seitdem mache ich das nicht mehr. So, beziehungstechnisch genauso. Also, wo du dann auch sagen wirst, ja, wie, die Frau muss dir doch gefallen, nicht denen. Genau. Und seitdem spreche ich irgendwie nicht mehr darüber. Ich weiß nicht, also, ja.
0: Und, also es sind jetzt zwei Sachen, deswegen, also wenn die zum Beispiel jetzt so Witze machen über deinen Beruf oder das irgendwie so, lächelst du das weg oder wie gehst du damit um?
1: Ich lächle das nicht weg, sondern ich frage dann erstmal, wo das Problem ist, weil ist ja eigentlich ein sehr wertschätzender Beruf.
0: Und was kommt dann als Antwort? Lass mich raten. Oder nee, sag du erstmal. Was kommt da?
1: Was kommt da? Wo das Problem ist, ja, weil die das halt eklig finden. Ja gut, aber darum geht's ja nicht. Dass das eklig ist oder nicht. Das, wie jeder Job hat so sein Ding mit beizubetragen, ne? Was einem nicht gefällt.
0: Na gut. Genau. Das ist die eine Sache, selber zu sagen, ich könnte mir das persönlich nicht vorstellen, diesen Job auszuüben. Aber das andere ist darüber halt, wie ich das gerade umschreiben soll, einfach so hässlich darüber zu reden, das so abzuwerten oder so zu überdramatisieren, weißt du? So, die machen nicht den Job, du machst diesen Job.
1: Richtig,
0: naja. Genau. So, und das andere Thema ist Beziehung. Und was ist da jetzt das Unangenehme, dass wenn du dann über was genau sprichst?
1: Boah, Naja, wenn ich dann, ist ein gutes Beispiel. Zum Beispiel jetzt aktuell ist es so, lerne ich gerade jemanden kennen. Ja. Aber sie wohnt auch bei mir im Stadtteil von Duisburg. Und genau, und die Leute ist mir seit längerer Zeit über den Weg gelaufen. Das geht mittlerweile so ungefähr, ja, ich sag mal anderthalb Monaten, also 6 Wochen, ich sag mal anderthalb Monate so, circa, prima Daumen. Und ja, immer wenn wir uns dann gesehen haben wir uns dann gegenseitig angelächelt. Soweit so schön. So, und hab dann auch mal nach einem Rat von einem guten Freund, also ja doch, ein guter Freund gefragt und hab gefragt, wie wir am besten weitermachen. So, weil sie geht nicht einen Schritt auf mich zu, ich habe mich bisher auch noch nicht getraut, bin ich ehrlich, aber gut, das ist ein anderes Ding, ist jetzt nicht das Thema. Und ja, hab ihn dann gefragt und dann sagt er, ja, hast du hast du mal ein Bild? So, da habe ich mich erstmal gefragt, warum ein Bild, warum er das Bild sehen möchte. Ja, und dann habe ich ein Bild, also habe ich kein Bild von dir gehabt und habe ihm eine Beschreibung gegeben. Ja, und dann sagt er, was willst du mit der, die hat rote Haare, deswegen, was willst du mit der Rothaarigen? Da frage ich, habe ich schon gefragt, was hat denn jetzt die Haarfarbe zu tun, wie ich dann weiter vorgehe? Ja, und dann hat mir eine gute Freundin gesagt, einfach mal ansprechen, einfach mal fragen, hey, alles gut, ganz locker und flockig, nicht direkt mit der Tür ins Haus fallen, aber sie öffnet dir quasi schon die Tür und sagt, ey, ich bin offen für, quasi für einen Kontakt. So, aber damit, das hätte ich damit auch wieder nicht gerechnet, wo ich denke, entweder sind sie falschen Freunde, die einfach nur einen auf Macho machen, oder ich weiß es nicht.
0: Naja, aber schon mal schön, dass du da wenigstens die eine Freundin hast, die dann darauf eingegangen ist.
1: Ja.
0: Und jetzt verstehe ich dich aber auch. Ich müsste sagen, nach so einem Kommentar würde ich wahrscheinlich auch sagen, okay, zukünftig komme ich nicht mehr auf dich zu, um dir irgendwas zu erzählen. Was ist das denn für ein Kommentar, dass er dann wirklich aufgrund ihrer Haarfarbe sagt, was willst du mit der?
1: Ja,
0: schade irgendwie.
1: Es sind aber auch männliche Freunde, ne? Es sind auch nur die männlichen Freunde, die so reagieren.
0: Nico, ich würde gerne mal wissen, weil irgendwie, also einfach nur, um das besser zu verstehen, kann es sein, dass, also was heißt, kann es sein? Ich würde gerne mal wissen, wie viele Personen zählst du zu wirklichen Freunden? Nicht Ängste, so Freunde, nur Freunde erstmal. Nicht Ängste, sondern nur Freunde. Was würdest du sagen?
1: Auf die ich auch zählen kann, oder wie meinst du das jetzt?
0: Das musst du selbst definieren. Ich würde sagen, auf Freunde zählt man, sonst würde man sie nicht als Freunde bezeichnen. Aber gut, sag mal.
1: Richtig. Drei.
0: Drei, okay.
1: Drei, ja.
0: Okay, und unter diesen dreien ist da irgendwer dabei, von dem du mir gerade erzählt hast, oder sagst du nee? Keiner.
1: Ja, doch, da ist einer dabei, ja.
0: Einer, und wer ist es?
1: Genau. Ein guter
0: der mit den roten Haaren, der Typ.
1: Genau.
0: Ah, der mit dem Kommentar, okay. So, ich würde gerne wissen, was geben dir diese drei Personen für dein Leben? Was bekommst du von denen? Warum sagst du, das sind wertvolle Freunde für mich? Würde ich einfach mal gerne wissen.
1: Wie ich schon sagte, man kann anrufen, also egal welche Uhrzeit, das ist kein Witz. Ich kann anrufen, wenn es mir schlecht geht, oder schreibt eine Nachricht. Und wenn es dann so ist, dann sind sie auch sofort da. Also so ist das nicht.
0: Ja gut, aber ich meine Freunde, die dich nicht verurteilen, Freunde, die dich motivieren, die dich, wie viel sind da? Weiß ich nicht. Von den dreien habe ich das Gefühl, dass da...
1: Zwei. Ja.
0: Okay.
1: Ja.
0: Also du würdest nicht alle drei anrufen, wenn was wäre, sondern nur zwei bestimmte, wenn überhaupt.
1: Den dritten kann ich auch anrufen, so ist das nicht. Aber wie gesagt, das Problem bei mir ist halt bei den, ja, aber ich muss sagen, das ist bei allen drei so, dass ich, wenn es mir schlecht geht, dass ich dann wieder Angst habe wegen dieser Erfahrung, dass ich dann halt mich nicht auskotze. So, was mir dann auch wieder leid tut, dass die dann sich die mir umsonst machen.
0: Ich verstehe.
1: Ja.
0: Okay. Ne? Hast du gerade aktuell das Gefühl, da ist gerade ein Thema, das an mir nagt, das muss eigentlich raus? Oder sagst du, nee, im Moment ist eigentlich alles okay?
1: Es gibt ein Thema, was eigentlich mal raus müsste, wo ich gerne drüber sprechen möchte. Aber das ist auch wieder diese Vorverurteilung, ne?
0: Okay, und das hat dann mit Arbeit oder mit Liebe zu tun oder mit was ganz anderem?
1: Nee, mit der Tochter.
0: Mit welcher Tochter?
1: Ich habe eine Tochter.
0: Deine Tochter? Okay, ja gut. Ja. Frag mal nach, welche Tochter? Gibt ja vielleicht. Okay, mit deiner eigenen Tochter. Okay.
1: Ja, genau.
0: Und wer wäre die Person, mit der du dir am ehesten vorstellen könntest, darüber zu sprechen?
1: mit der guten Freundin, wo, genau, die ja mich halt nicht verurteilt. Also, wie gesagt, es sind nur die männlichen Freunde, die da so ein bisschen, ja, direkt irgendwie.
0: Okay. Hast du das schon mal angesprochen, das Thema, oder noch gar nicht bis jetzt?
1: Mit ihr habe ich schon darüber gesprochen und genau, sie hat halt, also ich sag mal jetzt kurz nur ihren Satz, sie hat nur gesagt, es soll dranbleiben.
0: Okay.
1: Genau.
0: Ja, ich habe das Gefühl, die gibt dir halbwegs vernünftige Vorschläge. Dann,
1: richtig.
0: Ja, Nico, dann trau dich, mit ihr vielleicht auch mal über die andere Sache zu sprechen. Danke dir vielmals für deinen Anruf.
1: Gerne.
0: Bis dir einen schönen Abend, alles Gute, bis bald.
1: Ja, auch so. Tschüss. Ciao.
0: So, anrufen dürft ihr vom Handy und vom Festnetz. Thema heute Abend. Welches Thema in eurem Leben kommt einfach zu kurz, weil ihr viel zu selten darüber spricht? Und was passiert eigentlich, wenn ihr es vielleicht mal heute ansprechen würdet, euch trauen würdet, darüber zu sprechen? Anrufen vom Handy und vom Festnetz. Worüber sprichst du viel zu selten? Das ist das Thema heute Abend. Und es gibt so die Klassiker. Männer zum Beispiel sprechen sehr selten über Gefühle, sagt man. Ob das so ist, weiß ich nicht. Gerade beim Nico hatte ich nicht das Gefühl. Der ist da in dem Punkt, glaube ich, offen, je nachdem, mit wem er spricht. Aber vielleicht sagt ihr, ja, das ist tatsächlich ein Problem. Ich traue mich nicht, egal ob Mann oder Frau, über Gefühle zu sprechen beispielsweise. Wir müssen das nicht unbedingt thematisieren, warum das so ist, aber ich würde ganz gerne verstehen wollen, was euch davon abhält, beispielsweise über Gefühle zu sprechen. Aber es muss ja auch nicht Gefühle sein. Kann ja auch sein, ich spreche sehr ungern über Geld, weil ich wahrscheinlich zu wenig davon habe. Kann ja auch sein, dass ihr zu viel davon habt und ungern darüber sprechen wollt. Aber es gibt so viele Bereiche, so viele Themen, über die man da reden kann. Und ja, macht auch online mit. Ich habe ein paar Mails schon bekommen und freue mich, wenn ihr euch da zu äußert. So, und wir gucken mal gerade, wen wir in der nächsten Leitung haben. Da ruft schon wieder jemand an, und zwar mit der Endziffer 9, die 69 am Ende. Hallo, wer da, woher? Die 69? Höre ich nicht. Test, Test? Nein, sagt nix. Okay, dann ziehen wir weiter. Wen haben wir in der nächsten Leitung? Muss mal gerade gucken. Da ist jemand mit der 5 am Ende. Wer hat die Endziffer 5? Die 45 am Ende. Okay, sagt auch nichts. Übrigens, ich kann mir vorstellen, dass es bei dem Thema unangenehm sein könnte. Und ich sage euch ja immer, sage ich euch auch heute gerne nochmal, wenn ihr sagt, das ist mir vielleicht zu unangenehm und ich will da eher meinen Namen privat halten. Ich kann und werde auch nie kontrollieren, ob ihr wirklich so heißt, wie ihr heißt. Ja, solange ihr mir einen vernünftigen Namen nennt, muss ja nicht euer eigener sein und es muss ja auch nicht die Stadt sein, in der ihr wohnt, kann ja auch die Nachbarstadt sein, dann können wir darüber reden und ihr bleibt trotzdem anonym. Ja. Wen haben wir dran mit der Endziffer 5 von vorhin?
2: Hallo!
0: Wer da?
2: Lucilles hier.
0: Lucilles?
2: Genau, Lucille.
0: Lucille, was ein schöner Name.
2: Dankeschön.
0: Wo kommst du her?
2: Ich komme aus Karlsruhe.
0: Ecke Karlsruhe, freue mich. Ich bin Daniel, schön, dass du anrufst. Lucille, ich habe das Gefühl, heute ist so ein bisschen das Thema wie so ein Seelenstriptease. Und ich glaube, dass das gar nicht so einfach ist, darüber zu sprechen, worüber man viel zu selten spricht. Wie siehst du das?
2: Man spricht definitiv viel zu wenig drüber, aber auch einfach, weil ich denke, dass die Leute Angst haben vor den Reaktionen, die man zurückbekommt.
0: Ja, das kann durchaus sein. Weil du glaubst, man macht sich verletzlich, oder wie?
2: Definitiv. Ich bin sowieso ein Mensch, der bei sowas extrem ist. Also wenn mich auch was belastet, dann spreche ich das nicht an, aber ich mache mich halt selber damit kaputt.
0: Aber es muss ja nicht unbedingt in die Richtung gehen. Man kann ja auch sagen, ey, es gibt Themen, über die ich viel zu selten spreche und vielleicht aber als Begründung, weil sie mich beispielsweise nicht interessieren, weil ich mich damit wenig auseinandergesetzt habe und vielleicht auch keine Lust habe, mich auseinanderzusetzen. Jetzt mal als Beispiel, Politik zum Beispiel. Rede ich viel zu selten drüber, weil ich mich nicht für interessiere, als Beispiel. Ne? Oder, was weiß ich, irgendwie, ich rede viel zu selten über, ach, weiß ich nicht, über, keine Ahnung, über irgendwas, womit man sich einfach, wo man einfach sagt, so, das ist halt nicht so mein Interessengebiet und deswegen spreche ich viel zu selten darüber. Obwohl ich es mir vielleicht wünschen würde, mehr darüber zu sprechen. Aber gut, Lucille, ich freue mich das auf jeden Fall, dass du da bist. In welche Richtung bewegt dich denn persönlich das Thema? Also was ist denn bei dir das, wo du sagst, da rede ich definitiv viel zu selten drüber?
2: Tatsächlich über meine Gefühle. Also das ist so ein Punkt, wo ich halt gar nicht darüber rede, weil ich mich einfach nicht verletzlich machen will.
0: Gefühle ist ja so der große Oberbegriff. Die Frage stellt sich mir jetzt natürlich, was, in welche Richtung Gefühle? Gefühle, die ich für wen habe oder wie es mir selber manchmal geht oder wie ich mit Situationen klarkomme. Welche Gefühle meinst du da konkret?
2: Tatsächlich auch meine eigenen, aber auch von anderen Leuten.
0: Was heißt du? Also, wie meinst du von anderen?
2: Ich weiß gar nicht, wie ich das jetzt erklären soll. Also es gibt jemanden in meinem Leben tatsächlich, den ich aktuell kennenlerne. Mhm. Und es ist sehr kompliziert, da ich halt auch psychisch krank bin und da halt nicht viel Verständnis von den Leuten kommt. Und dann willst du halt nichts mehr dazu sagen, weil von den Leuten kommen dann zum Beispiel nur dumme Antworten und dann versuche ich halt deren Gefühle zu verstehen, anstatt meine Gefühle.
0: Okay, aber das ist nichts Verkehrtes, Lucille. Das ist ja super. Ich habe nur gerade schmunzeln müssen, als du meintest, es ist kompliziert, weil ich merke, dass ich diese Aussage auch oft treffe, aber dass man sich selbst einfach so voll dieses, wie so ein Wörtersalat da im Kopf irgendwie hat. So, alles ist so durcheinander geschmissen. Ne? Man müsste so Ordnung reinbringen in die Situation und dann, ja, weiß man gar nicht, wo man zuerst anfangen soll. Kann es sein, dass es so ein bisschen in die Richtung geht, dass du sagst, naja, wenn ich zum Beispiel merke, dass eine Person irgendwie, die irgendwie was beschäftigt oder belastet, dann packst du das mit auf deine Schultern?
2: Ja, definitiv.
0: Habe ich mir gedacht. Ja, okay, das macht es dann meistens kompliziert, ne? Weil dann weiß man gerade so gar nicht so, wo fange ich an? Fange ich bei mir an? Fange ich da an? Oh Gott, so überall brennt die Hütte so ungefähr.
2: Definitiv, ja.
0: Ja, verstehe ich. Und das heißt, das ist natürlich auch blöd, weil wenn du jetzt mit Leuten über diese Gefühle sprechen willst, ist es ja auch voll schwierig, weil du ist ja schwierig, mit Leuten über Gefühle anderer zu sprechen, die dich wiederum belasten, ne? Oder die dich irgendwie beschäftigen quasi. Was machst du dann? Wie gehst du dann damit um? Du hast ja bestimmt für dich selbst vielleicht so das ein oder andere herausgefunden, wie du damit umgehen kannst. Wie machst du es gerade?
2: Also aktuell ist es eher so, meine Mutter ist halt meine Bezugsperson, also mit ihr spreche ich auch über alles, wie ich mich fühle, was in meinem Kopf vorgeht, was andere Menschen, wie deren Gefühle ist, da hilft sie mir echt extrem weiter. Ich habe zwar noch keinen eigenen Weg für mich wirklich gefunden, wie ich damit umgehen kann, aber ich versuche jetzt halt mittlerweile mich zu distanzieren. Also wenn ich zum Beispiel merke, mich belastet etwas extrem von anderen Menschen, dann sage ich den Menschen, ey du, ich höre dir gerne zu, aber in der Sekunde kann ich dir nicht weiterhelfen, weil ich nicht weiß, wie ich damit umgehen soll.
0: Finde ich aber wirklich stark, Lucille, weil du den Leuten nicht einfach, man wird ja immer in so eine Situation, ja, was meinst denn du dazu? Ne? Gib mir mal eine Meinung, gib mir mal einen Ratschlag, gib mir mal deine Sicht. Aber ich finde es sehr stark von dir, dass du halt genau das nicht machst, weil bevor ich jetzt einfach mal irgendeinen blöden Ratschlag oder eine blöde Meinung zu sage, sage ich lieber klar und deutlich, dazu kann ich dir gerade nichts sagen. Finde ich stark.
2: Und ja, mutig. Definitiv.
0: Wo hast du das her? Also ist das so, dass du das irgendwann für dich selbst beschlossen hast oder kam das von Mama, die Idee so zu reagieren?
2: Meine Mutter ist da tatsächlich der dahinter, die merkt auch, wenn es mir gar nicht gut geht, und dann kommt sie halt auf mich zu und spricht mit mir. Okay. Und sie hat dann halt irgendwann zu mir gesagt, wie wäre es einfach, wenn du dich nicht davon distanzierst und den Leuten einfach klar machst, du, ich höre dir gerne zu, aber ich bin aktuell nicht die passende Ansprechperson dafür und somit ist da meine Mama eigentlich mein Engel. Also die hilft mir wirklich aus jeder Situation und sie weiß auch, was ich zu sagen habe und sie versucht mir echt viele Ratschläge zu geben, eben dass ich bei den Leuten dann einfach das anspreche und sage, es tut mir leid, wie du dich gerade fühlst, aber ich kann dir jetzt nicht weiterhelfen. Und somit habe ich das dann irgendwann mit den Jahren tatsächlich, wo ich das halt schon mit mir rumschleppe, wirklich gelernt, damit umzugehen, den Leuten eine Grenze da zu setzen. Ne?
0: Finde ich stark. Finde wirklich, also ja, und da merkt man auch mal wieder, wie wichtig doch eigentlich ist, was die Eltern einem vermitteln, was sie einem weitergeben und so weiter. Und finde das eine tolle, tolle Mama, die dir da solche Tipps gibt, die darauf achtet, dass du für dich selbst auch quasi was mitnimmst, was lernst. Und ja, schön. Wie oft führt ihr diese Gespräche? Ist das regelmäßig oder kommt das manchmal sehr selten vor, dass ihr das schafft, euch mal hinzusetzen und sagst du, nee, jeden Tag reden wir?
2: Wir reden tatsächlich jeden Tag. Jeden Tag. Also es gibt immer jeden Tag jetzt bei mir eine Situation, die mich emotional echt mitnimmt. Und dann weiß ich aber auch, dass ich auch mitten in der Nacht sie wecken kann und wirklich zu ihr kommen kann und sagen kann, du Mama, mir geht's gerade nicht gut. Und dann hört sie sich das auch an, egal wie genervt sie dann ist, weil sie am nächsten Tag aufstehen muss. Aber sie ist dann immer so, sie hört sich das immer an und sie versucht mir wirklich die besten Ratschläge zu geben. Und dann muss ich sagen, ich habe echt schon eine tolle Mama an meiner Seite, ja.
0: So, und jetzt stelle ich mir gerade eine Frage aufgrund deiner Aussage und bin gespannt, ob ich wieder richtig liege. Kann es sein, dass du manchmal dann im Bett liegst, dann so darüber nachdenkst, was du gerade mit Mama auch besprochen hast und dir dann denkst, ich habe gar nicht gefragt, was Mama gerade so beschäftigt, was sie sich gerade so für Sorgen macht. Oh Gott, ja, vielleicht müsste ich auch mal irgendwie in die andere Richtung fragen. Die hilft mir ja immer, aber ich habe gar nicht gefragt, was sie gerade so beschäftigt. Kann das sein?
2: Definitiv, also das kommt auch viel zu kurz. Es ist immer so, dass ich immer auf sie zukomme, aber sie wirklich, ich vergesse dann auch immer teilweise zu fragen, was beschäftigt dich eigentlich? Aber meine Mutter ist so eine tatsächlich, die versucht mich halt vor allem zu beschützen. Und sie ist zwar eine Person, sie redet auch unheimlich viel über ihre Probleme, aber sie weiß halt vor allem bei mir, was sie nicht ansprechen kann, weil sie weiß, dass es mich dann wochenlang belastet. Und dann denke ich ganz einfach, oh, meiner Mutter geht schlecht und das möchte sie halt nicht. Aber sie weiß auch, dass sie jederzeit, wenn sie mit mir sprechen möchte, dass sie immer auf mich zukommen kann.
0: Interessant, dass du das auch so sagst. Mama weiß, was sie bei mir nicht ansprechen sollte, weil sie weiß, das beschäftigt mich dann in dem Moment so sehr. Oh mein Gott, so viele Fragen. Also ich weiß gar nicht, ob die Zeit heute reicht. Ich muss mich kurz halten und nur die Fragen, die für die Zeit möglich sind. Also ich könnte mir vorstellen, dass du dir so diese, dass du so diese Gedanken hast, so ey, ich hoffe, ich habe irgendwann diese Stärke, die Mama hat und ich werde da genauso irgendwie in die Richtung gehen. Und ich frage mich auch, ob du dir selber dann so sagst, so, hey, ich muss irgendwo auch vielleicht lernen, gewisse Dinge auszusortieren und zu sagen, okay, das darf ich nicht an mich ranlassen. Ja, triggert mich, aber darf ich nicht an mich ranlassen, weil es gibt gerade wichtigere Dinge, als mich davon ärgern zu lassen, mich so davon, von dieser Sache im Leben schubsen zu lassen.
2: Definitiv, ja.
0: Damit ich nicht anderen zur Last werde, weil die dann quasi immer auf mich Rücksicht nehmen müssen, sondern dass ich einfach sage, so, nee, okay. Können wir drüber reden und so weiter, aber ich lasse halt nicht mehr zu, dass es mich halt so, ja, so, wie sagt man das denn?
2: Dass es einen einfach nicht so belastet.
0: Ja, genau.
2: Ja, so, das ist definitiv so. Ich habe wirklich viel früher an mich rangelassen, aber irgendwann schaffst du es auch emotional nicht mehr. Und dann sagst du, ich bin immer zwar für euch da, aber irgendwann ist auch für mich eine Grenze, wo ich setzen muss, um zu sagen, bis hier und nicht weiter. Hm.
0: Letzte Frage vielleicht noch dazu. Aber ich finde es ganz cool, auch wenn ich jetzt nicht sage, das ist jetzt die Lösung für alle, weil viele vielleicht auch auf den Vorschlag von Mama und den du vorhin präsentiert hast, viele werden wahrscheinlich auch, also nicht viele, aber einige werden vielleicht sagen, boah, nee, so eine Aussage, das würde mich irgendwie verletzen oder so eine Aussage würde ich irgendwie, dann würde ich denken, ja, toll, dass du mir nicht hilfst, ne? Oder toll, dass du dich nicht dafür interessierst oder du scheinst dich ja nur für deine Probleme zu interessieren, weil man denkt sich dann manchmal auch so, ja, ich habe dir ja immer einen Tipp gegeben, ne? Ich habe dir ja immer einen Ratschlag gegeben und jetzt kommt von dir einfach nur so, ja, sorry, ich kann dir da leider nicht weiterhelfen, so ungefähr. Dann nimmt man das so voll persönlich, obwohl das ja gar nicht bös gemeint ist von deiner Seite aus. Deswegen es war jetzt eine lange Einleitung, aber die Frage ist eigentlich nur, ob es dir schon mal jemand übel genommen hat, dass du so geantwortet hast.
2: Ja, tatsächlich schon. Also es gab viele aus meinem Freundeskreis, die echt so reagiert haben und gesagt haben, boah, ich muss mir immer deine Probleme anhören, aber meine hörst du dir nie an. Und
0: Moment, hätte ich gesagt. Angehört habe ich es mir ja.
2: Ja, das Problem ist, dann komme ich wieder, ich habe ein zu gutes Herz und stecke halt einfach ein dann in der Sekunde und denke, okay, ich möchte jetzt nicht diskutieren, weil ich weiß, wenn dann Streitsituationen auftauchen, bin ich die Erste, die sofort anfängt zu weinen. Und somit stecke ich es einfach runter.
0: Okay, aber das ist nicht fair, weil du hast mir ja vor dem mehrmals gesagt, ich höre es mir an, also deine Aussage war ja, hey, ich kann mir das gerne anhören, aber ich kann dir dazu nichts sagen, ne? Das ist doch der Spruch von dir, das heißt, du hörst es dir doch an und dann aber den Vorwurf zu bekommen, ich höre mir deine Storys immer an, ja, ich habe mir deine doch auch angehört, nur dass du halt von mir nicht irgendwie jetzt einen Senf dazu bekommst.
2: Ja, aber das vergessen viele. Also das vergessen viele Menschen. Ich habe schon viele getroffen, die auch nicht meine Freunde waren, Bekannte, wo ich mir das dann auch angehört habe. Und dann war ich doch die Blöde, weil ich dann was gesagt habe. Und dann, ja, so.
0: Okay. So, und jetzt noch, also das würde ich natürlich gerne noch wissen, nachdem du dann diese Aussage bekommen hast, hast du dann, weiß nicht, ist der Kontakt dann flöten gegangen oder sagst du, nee, aber wir haben dann lange nicht geredet, wie ist denn das ausgegangen?
2: Also ich muss sagen, zu allen diesen Personen ist tatsächlich der Kontakt dann einfach verloren gegangen. Die haben sich dann versucht, so ab und an wieder zu melden, aber ich habe dann abgeblockt, weil ich mir dachte, warum soll ich mir das antun? Das ist nicht mein Wert. Warum soll ich unter meinen Wert gehen, nur um Freundschaften zu reparieren?
0: Okay.
2: Ich meine, Freunde kommen und gehen irgendwann. Also irgendwann findet man schon so seine Freunde, aber ich habe dann einfach abgeblockt, weil ich es auch nicht mehr eingesehen habe.
0: Ja. Ey, vielen Dank für diesen Anruf und für das nette Gespräch. Ich wünsche dir alles Gute. Grüß Mama ganz lieb.
2: Mach ich, danke schön.
0: Bis bald. Tschüss, mach's gut.
2: Tschüss.
0: Anrufen dürft ihr auch vom Handy und vom Festnetz. Die Nummer zu mir ins Studio. Worüber sprichst du viel zu selten? Das ist der Oberbegriff. Das Thema heute kann in verschiedene Richtungen gedacht werden. Aber wir wissen vielleicht, was damit gemeint ist. Vielleicht ist es wirklich das, worüber man einfach nicht redet, weil man keine Zeit dafür findet, weil man nicht die richtige Person dafür hat, um darüber zu reden. Oder weil man halt sagt, ich möchte andere nicht mit meinen Problemen belasten. Es muss aber nicht immer ein Problem sein, finde ich. Manchmal können es ja auch nur Gedanken sein. Worüber spricht man viel zu selten? Welches Thema vielleicht in eurem Leben kommt einfach zu kurz? Und was würde passieren, wenn ihr es heute mal ansprecht? Anrufen. Weiter geht's in die nächste Leitung. Da ruft wer an mit der 9 am Ende. Hallo, wer da?
3: Ich weiß nicht, Daniel, bin ich das? Ich habe meine Nummer vergessen.
0: Ich auch, aber die Stimme kenne ich.
3: Ja, die kam aus dem Schwarzwald.
0: Keine aus dem Schwarzwald, freue mich, dass du da bist. Hallo.
3: 9. Ja, ich wusste jetzt nicht, dass du meine Nummer nicht mehr kennst.
0: Na, ich lerne ja eure Nummer nicht auswendig.
3: Du hast mich doch immer sehr nett begrüßt, Mensch. Jetzt dachte ich, was ist denn?
0: Ja, es war nicht mehr hier im Telefonbuch drin.
3: Ja.
0: Karin, freue mich, dass du da bist. Und ja, Thema hast du gerade mitbekommen. Fand gerade die Lucille wahnsinnig spannend mit ihrer Mama-Geschichte. Mal an dich gefragt, so findest du, diese Aussage ist in Ordnung? Oder würdest du sagen, das ist verletzend, wenn man sowas als beste Freundin irgendwie gesagt bekommt? Also ich erzähle dir gerade irgendwie meine Probleme und dann antwortest du mir, du, ich höre dir gerne zu, aber ich kann dir leider dabei nicht helfen. Findest du das okay oder sagst du, nee, also will ich sofort die Freundschaft beenden?
3: Das finde ich okay. Man kann doch sagen, du, ich finde, das ist sehr wichtig, aber ich weiß jetzt nicht, wie ich da jetzt da konkret dir helfen kann. Das kann man doch sagen. Man ist doch kein Unmensch deshalb.
0: Ja, aber du weißt ja, wie manche Leute ticken. Die wollen dann immer, dass du eine Stellung dazu beziehst. Und wenn du die beste Freundin bist, dann beziehst du bitte meine Stellung. Dann wiederholst du quasi das, was ich gesagt habe und sagst, du hast recht, du bist das Opfer in der Geschichte, du tust mir leid, die anderen sind alle böse. Das will man so als Bestätigung manchmal haben. Ich kenne solche Fälle.
3: Das sind halt unreife Menschen, mit denen möchte ich auch nicht unbedingt länger befreundet sein. Also ich bin nicht so ein Typ, der jetzt unbedingt den anderen zum Wohlgefallen irgendwas erzählt oder dazu stimmt oder so.
0: Ja,
3: wenn jemand was erzählt, wo ich denke, der hat wirklich Unrecht, dann sage ich, also ich kann nicht ganz sehen, dass der andere jetzt da Unrecht hat. Mhm. Und vielleicht solltest du mal gucken und überprüfen, wo du da auch einen Beitrag zu geleistet hast, dass das Ganze sich so entwickelt hat.
0: Ja, aber das,
3: also,
0: ich finde, das sind unreife Leute.
3: Auch mal jemanden den Kopf waschen dürfen.
0: Ja gut, aber in dem Fall will sie ja gar nicht den Kopf waschen. Sie will ja einfach nur in dem Moment betonen, dass sie da nicht weiterhelfen kann. Was interessant ist, dass dann oftmals dann, also entweder ist man dann empört oder es kommt dann sowas wie zum Beispiel, ja, aber ich habe dir doch gerade erzählt, siehst du das etwa nicht genauso wie ich? Ne, so dieses, und dann ist man in dieser Sackgasse, ist man so in die Enge getrieben. Ne, und dann weiß man nicht, wie man darauf antworten soll. Und dann zu sagen, nein, ich sehe es nicht so wie du, ist blöd. Zu sagen, ich sehe es so wie du, ist blöd. Und zu sagen, ich weiß nicht, wie ich es sehen soll, ist auch blöd. Also, weißt du, irgendwie ist man also dann
3: Daniel,
0: schon so...
3: Ich habe da gar keine... Ich habe da keine Probleme mit. Ich bin in der feministischen Bewegung in Selbsthilfegruppen gewesen, wo wir uns gegenseitig auch ziemlich den Kopf gewaschen haben. Also, wo wir auch Sachen kritisch gesehen haben von den anderen und so. Und dann habe ich so das Gefühl, das ist ja normal, dass man sich gegenseitig auch mal ein bisschen die Blickrichtung mal erweitert oder so, wenn jemand so selbstmitleidig oder so vorwurfsvoll über jemanden redet.
0: Also, ja.
3: Ich nachvollziehen kann, dann sage ich nicht, dass ich es nachvollziehen kann. Ich sage dann, ich kann da jetzt nicht viel sagen. Das ist jetzt so eine Situation, die selten vorgekommen ist vielleicht in meinem Leben, aber da bin ich einfach direkt. Und das macht es ja auch so schwer dann mit Menschen jetzt hier so im Sport. Wenn man sich direkt ist, okay, dann ist man verkehrt.
0: Aber finde ich gut, wie du das jetzt quasi, wie du da das einfach, du hörst es einfach direkt und sehr, sehr genau gemacht. Karin, du rufst ja zu dem Thema aus einem anderen Grund an, nicht wegen Lucille, sondern generell, weil du das ansprechend fandst. Was wolltest du denn zum Thema, worüber sprichst du zu selten, sagen?
3: Ja, das hat damit zu tun, dass ich ja wirklich so eine spirituelle Lebenserfahrung gemacht habe. Sagen wir mal 30 Jahre mit intensiven Meditationen und Traumarbeit. Und über diese Erfahrungswerte kann ich nicht mit vielen Leuten sprechen. Die können das gar nicht nachvollziehen. Die denken, ich bin bekloppt oder so.
0: Also mein Gefühl ist, dass du das sehr häufig schon gesagt hast und erzählt hast und auch Geschichten darüber erzählt. Ja. Also ich würde jetzt nicht sagen, dass das zu kurz kam.
3: Das ist ja keine persönliche Gesprächssituation wie sonst. So. Also im Alltag, wo die Menschen von ihren materiellen Problemen oder von ihren Ehetramen oder irgendwelche Kinder sind gerade so am Austicken. Da sind halt so ganz konkrete Dinge immer Thema oder Krankheiten oder irgendwelche Ängste, wie die Zukunft so wird. Und ich denke manchmal, ich habe da einen ganz anderen Stand bekommen und sehe das alles ziemlich gelassen, obwohl ich natürlich auch sehe, dass die Welt jetzt gerade so in, ich weiß nicht, dunkle Zeiten abrutscht. Aber ich mache mich darüber nicht verrückt, sage ich mal, gell? Dass ich so darüber reden muss, welche Ängste ich da vielleicht doch auch irgendwo noch unterschwellig habe. Ich würde gerne über die positiven spirituellen Aspekte reden, die das Leben eigentlich zu bieten hat. Und das kommt selten vor im Alltag, dass man die Gelegenheit hat, dass jemandem da einfach ein Ohr schenkt.
0: Über die positiven Auswirkungen von der spirituellen Beschäftigung oder was genau?
3: Also jetzt war ich wieder im Ahrtal, habe da bei einer Veranstaltung, da geht es um das Denkmal Denk-Ahr. Da hat ein Künstler so eine Wand gestaltet und da läuft dann, wie der Verlauf des Flusses ist. Und dann kriegt jeder Tote dort so eine Art Kubus, so einen metallischen Kubus, wo man dann ein Teelicht draufstellen kann oder eine Kerze drauflegen oder stellen kann. Und ich war dann da so 10 Minuten fast alleine auf diesem, also in diesem Raum mit dem Bild von diesem Denkmal und so weiter. Und die Leute, die jetzt zu der Veranstaltung kamen, gingen an mir vorbei, schweigend und so weiter. Ich war da, kannte niemanden. Das war ja insofern auch ganz gut, mal so besinnlich zu sein. Und dann habe ich mich total daran erinnert, wie ich in New York 2016 am Memorial Site Platz da für die Toten von also 9/11 da, ne? Und wie tief mich das berührt hatte, das habe ich wieder erinnert. Über dieses Gefühl konnte ich dann nicht an dem Abend so richtig mit jemandem sprechen, wie wichtig das ist, dass wir einen Ort haben, wo wir solche Drama-Erfahrungen, die die Menschheit betreffen, noch mehr so an uns heranlassen und auch wirklich gefühlsmäßig da verbunden mitfühlen. Verstehst du, was ich meine? Mhm. Also für mich war das so essentiell, diesen Platz zu sehen, dort zu sein in der dunklen Dämmerung und das Licht von dem Wasserfallbereich, der ging dann auch schon an, das war dann so magisch fast schon. Und habe ich 10 Minuten, 20 Minuten ganz schweigend verharrt und hatte das Gefühl, auf einer ganz anderen Ebene etwas zu erleben und zu erfahren, dass die Seelen, die damals gestorben sind, inzwischen Heilung erleben.
0: Okay, und hättest
3: das
0: du.
3: Das fühlte ich.
0: Okay, aber hättest du diesen Moment gerne mit noch mehr Personen oder mit einer besonderen Person geteilt? Oder warum ist es.
3: Das hätte ich gerne, als ich zurückgekommen bin, mit manchen Menschen geteilt, aber dann war dann der ganze alltägliche Kram und wie war es denn sonst so und überhaupt, da habe ich dann auch nicht davon erzählt. Dann habe ich von dem Powwow erzählt, wo ich halt auch so ein bisschen so mehr Action hatte und so weiter. Nee, ich wollte nur sagen, diese tiefen Berührungen.
0: Aber weil es sie nicht interessiert? Oder warum? Interessiert es die Leute
3: weil
0: nicht?
3: Weil die Gespräche, vielleicht, ja, manchmal, wenn ich es wage, das anzusprechen, dann sind die auch ganz erstaunt, sitzen dann da, zuhörend und so, können aber auch von sich aus ja nicht so viel dazu sagen. Das ist dann so, wie die Frau vorhin beschrieben hat, sie hören sich das dann an und sind erstaunt. Und ich habe aber dann das Gefühl, ich stehe damit trotzdem so ein bisschen alleine.
0: Weil quasi von denen dann nicht irgendwie so eine Art Gegenbegeisterung zurückkommt.
3: Weil die das selber nicht kennen.
0: Intensiv
3: erleben. Ich nehme das niemandem übel. Was ich aber feststelle, ist manchmal, wenn ich dann auf Facebook auf solchen, auch speziell den indigenen so Plattformen da mal was poste. Wenn ich mich da mit meiner spirituellen Erfahrung ausdrücke, dann bekomme ich immer positive, freudige Reaktionen.
0: Also da findest du auch Gleichgesinnte, wo du Menschen, sagst, ja, die sind auf ähnlicher, mit der ähnlichen Begeisterung gehen die anders.
3: Gleichgesinnt im Sinne von, dass die wissen, in welchem Lebenszusammenhang ich stehe. Aber ich erzähle immer, wie dankbar ich für diese Begegnungen bin, für diese Erfahrungen mit dem Power und auch eben, dass ich diesen indianischen Pfad in mir selber auch entwickelt habe in der Heilungskrise. Das ist für die ganz normal, dass man sowas dann vielleicht austauscht, ja, dass die so ihre Krisen, die sie ja mit der westlichen Kultur auch so haben, genauso fühlen, wie ich das mit der allgemeinen Gesellschaft hatte damals, weil ich nicht gearbeitet habe, weil ich mich nur in Wald, Wiesen und Schwimmbädern sozusagen zur Selbstheilung vorwärts bewegt habe, mit den Tieren gesprochen habe, geistig mit Tieren mich verbunden gefühlt habe und so weiter. Also diese Naturerfahrungen, diese spirituelle Tiefe, die kann ich so im Alltag nicht gut teilen, aber es gibt manchmal Ausnahmen. Also dass ich mal mit einer guten Freundin, nicht jedes Mal, wenn wir uns sehen, aber ganz selten mal so ein Highlight habe, dass wir so essentielle Dinge austauschen. Das hatte ich Gott sei Dank jetzt bei meiner Freundin in Hessen wieder. Und jetzt habe ich heute eine Frau besucht, mit der hatte ich das letztes Jahr, weil sie sich auch geöffnet hatte über das, was mit ihren Enkeln so psychomäßig, also diese Krankheitsprozesse, die der eine Enkel hat, geöffnet hat und ich dann Verständnis entwickeln konnte, dass der halt sozusagen jetzt in so einer Heilungskrise noch nicht richtig vorwärtskommend ist und ich ihr sagte, du weißt doch, ich habe 3-4 Jahre lang auch, hätte man mich damals so mehr näher kennengelernt, hätte man mich in die Klapse gesteckt, gell? Aber du weißt, der spirituellen Lehrerin, die haben wir beide gemeinsam, konnte ich das aufarbeiten und konnte ich das überwinden. Dann habe ich sie damit auch ein bisschen trösten können, dass das nicht so schlimm alles immer nur ist, wenn jemand mal in so eine Krise kommt, ne?
0: Das stimmt. Das
3: bietet eine immense Chance.
0: Das ist wohl wahr. Karin, ich muss schon wieder weiter.
3: Jahre.
0: Ich danke dir.
3: Ich muss sagen, das ist eine fantastische Erfahrung gewesen letztlich.
0: Ich freue mich und
3: danke dir
0: für das Gespräch.
3: Dass du zugehört hast.
0: Dir einen schönen Abend. Alles ja, Gute. Bitte. Bis bald.
3: Ciao. Tschüss.
0: So, anrufen dürft ihr vom Handy und vom Festnetz. Verratet mir, worüber sprecht ihr viel zu selten? Und Karin brachte mich gerade auf den Gedanken, es kann ja auch sein, dass ihr euch für etwas interessiert, wofür es vielleicht nur wenige gibt, die die gleiche Begeisterung für dieses Thema mitbringen. Das muss jetzt nicht unbedingt was Spirituelles sein, das kann in alle möglichen Richtungen gehen. Ich halte es immer für euch sehr weit offen, was manchmal ein bisschen schwierig ist, weil ja, wenn man zu viele Möglichkeiten hat, dann weiß man gar nicht, woran man zuerst denken soll. Aber ja, vielleicht habt ihr ein ganz besonderes Hobby, was sehr speziell ist, was jetzt nicht so viele machen. Und dann sagt ihr, naja, kann ich auch mit wenigen Leuten darüber sprechen, weil die meisten damit nichts anfangen können oder vielleicht einfach nur okay sagen. Und das ist jetzt nicht so das, was mich dann irgendwie auch reizt, irgendwie mit vielen Leuten darüber zu sprechen. Deswegen rede ich halt kaum darüber, bis gar nicht. Oder es muss kein Hobby sein, kann ja auch kann alles Mögliche sein. Also, bin gespannt, worüber ihr viel zu selten sprecht. Vielleicht ist es aber auch was ganz Tiefes. Jetzt gehen wir in die nächste Leitung zum Sascha nach Stuttgart. Hallo Sascha.
4: Hi Daniel, guten Morgen.
0: Morgen.
4: Ja, worüber spreche ich nicht so oft? Ja, eigentlich darüber, dass ich sehr, sehr ausgebrannt bin und von meiner Familie nicht wirklich so den Rückhalt bekommen, den ich vielleicht gerade aktuell bräuchte.
0: Du bist ausgebrannt aufgrund des Berufs oder was hat dazu geführt, dass du dich ausgebrannt fühlst?
4: Durch die ganze Situation, ich habe ja dir vor, ich glaube, 2 Wochen erzählt, dass wir uns ein Haus gekauft haben und es renovieren müssen. Und da muss die alte Wohnung noch gemacht werden, ich muss meine Bude noch machen, dann muss ich noch arbeiten.
0: Moment, war das nicht das Gespräch, bei dem du mir gesagt hast, dass du dir die Sorge machst, ob wir das packen, ob wir das schaffen, ob ich schon bereit bin?
4: Nee, da ging es ums gemeinsame Konto und der Chef, der ein A...... war, der daheim nichts zu melden hat.
0: Okay. Na gut. So, und jetzt sind wir gerade bei der Situation, dass du das, ja, weil du einfach gerade sagst, ich muss funktionieren, oder warum sprichst du es nicht an? Oder sprichst du es gar nicht an oder zu selten?
4: Ich mache immer wieder Andeutungen, aber entweder will meine Frau es gerade nicht verstehen, weil sie selber zu viel im Kopf hat, Oder sie ignoriert es einfach.
0: Aber warum machst du Andeutungen? Guck mal, wir werfen den Frauen immer vor, dass die durch die Blume sprechen und mit uns nicht einfach direkt sagen, was das Sache ist, weißt du? Das ist so mysteriös immer. Warum traust du dich nicht zu sagen? Hast du Angst, weil du sagst, ah, mal gucken, was für ein Tag sie heute hat, ich muss da ganz vorsichtig sein? Oder warum?
4: Ja, ich glaube, ich habe einfach Schiss davor, dass sie dann explodiert, weil auch sie hat ja ihre Sorgen. Die meisten erzählt sie mir schon, das ist auch gut so. Aber wenn ich dann noch mit meinen komme, ich will einfach keine Last sein. Klar, okay, ich habe ein breites Kreuz, ich kann viel tragen, das ist nicht das Problem. Aber auch irgendwann ist mal mein Tank leer und der ist halt jetzt kurz vorm Explodieren.
0: Also du fährst auf Reserve gerade, ja. Der blinkt schon die ganze Zeit.
4: Absolut. Ich gehe auf den allerletzten Zahnfleisch, ich tanze auf 4 Hochzeiten. Ich habe keine Ahnung, wie lange das noch gut geht, bis es einen Schlag tut. Und meine Frau will es, glaube ich, einfach nicht verstehen.
0: Dann kennen wir dir auf jeden Fall die aktuell. Das ist natürlich echt hart, vor allem wenn du das so dramatisch gerade sagst, dann glaube ich dir das auch, denn wenn es einer einschätzen kann, dann man selbst. Ne? Das Umfeld sagt dann immer, ach komm, ist doch alles halb so wild, das wird schon wieder, das kriegst du wieder hin und so weiter. Mach doch einfach mal. Da kriegt man auch mal so blöde Ratschläge, wo man dann denkt, nee, das hilft mir jetzt gerade in dem Moment irgendwie nicht. Oder man kriegt sogar noch die Kritik, dass man es irgendwie nicht auf die Reihe kriegt, weil man einfach zu untalentiert wäre, mit Dinge zu managen. Weißt du, wo ich mir denke, so, ja, nee, ist klar. Das wird sein.
4: Sascha. Das Schlimme ist, wenn man dann noch fragt, ob die helfen können, dann sind plötzlich alle krank oder nee, kann ich nicht und oh, das ist nicht so mein Thema. Ja, super. Warum bietest du es mir dann an?
0: Ja, klar. Ja, warum bietet es, ja, keine Ahnung, weil man manchmal auch neugierig ist. Man will einfach wissen, was die andere Person hat. Irgendwo gab es mal so einen ganz bösen Spruch. Nicht bösen, ja. Ich würde schon sagen, dass der böse ist eigentlich. Die meisten Leute irgendwie, was war das irgendwie nochmal mit Probleme irgendwie? Die meisten Leute interessieren sich, also wollen auf jeden Fall wissen, was für ein Problem haben, aber eigentlich sind sie froh, dass sie selber das Problem nicht haben.
4: Dann müssten sie sich ja damit beschäftigen und das will ja keiner. Man will immer nur hören und dann merkt man, oh, also bei mir ist dann doch gerade viel entspannter.
0: Ja, yeah. Genau. Die einen interessiert es nicht und die anderen, die sind froh, dass sie das selber nicht haben. Irgendwie so war dieser Spruch. Was ich aber gestern gerne wissen wollen würde, du sagst ja, manchmal wünsche ich mir da einfach ein bisschen mehr Unterstützung, mehr Hilfe. In welcher Art und Weise stellst du dir diese Art von Unterstützung und Hilfe irgendwie vor? Also hast du da konkret eine Idee oder sagst du, ich bin selbst ratlos, wie ich aus der jetzigen Situation irgendwie ein bisschen den Druck rausnehmen kann?
4: Ja, aktuell würde ich mir einfach wünschen, dass meine Frau mal sieht, was ich gerade wirklich mehr oder weniger auf 4 Hochzeiten leiste, um mich weniger verurteilen, wenn ich mal ein bisschen lauter werde, zum Beispiel gegenüber den Kindern, weil ja, okay, auch ich explodiere manchmal, aber ich mache jetzt nicht so, dass es über den Maßen hinausgeht. Ich meckere viel mehr, wie wenn jetzt nicht so viel Trubel ist. Es liegt aber daran, dass ich komme zum Beispiel heute Nacht gegen 3 Uhr nach Hause. Dann muss ich um 6 Uhr aufstehen, weil um 6:30 stehen die Kinder auf. Wir frühstücken immer alle gemeinsam. Dann geht es schon wieder weiter beim nächsten Kunden. Dann kommt man heim, man isst zusammen, man kocht noch. Dann mittags, dann lege ich mich 2 Stunden schlafen und dann fahre ich wieder. Das heißt, ich bin quasi 24/7 auf Achse. Montag oder 5 Tage die Woche, gefühlt 24 Stunden nur auf Achse. Dass der Körper irgendwann dann in die Brüche geht, das ist klar. Aber sie sieht es einfach nicht oder sie will es gerade einfach nicht sehen, weil sie gerade nur noch das Ziel hat, okay, von der einen Bude ins Haus. Aber was mit mir ist erstmal egal. Ich habe auch einen Vermieter am Nacken sitzen. Ich habe auch Freunde, die sich Sorgen machen, die dann denken, oh, wann räumen wir jetzt die Bude aus, wann müssen wir fertig sein? Ja, aber meine Frau will davon nichts wissen. Gar nichts. Ja, nicht mal gefragt.
0: Warum
4: nicht? Jetzt Übergabetermin ist, ich habe keine Ahnung. Vielleicht ist sie einfach in den Gedanken zu sehr beim Haus, im Haus. Da läuft ja auch einiges schief gerade.
0: Welche von den Verpflichtungen, die du da so tagtäglich hast und auch von den Ritualen, sind dir zwar wichtig, aber es wäre vielleicht nicht verkehrt, das vielleicht mal für eine Woche beispielsweise zu pausieren?
4: schwierig, weil ich liebe die Kinder lieben mich, es ist ein schönes Ritual.
0: Okay, dann fällt das schon mal nicht weg. Aber gibt es an anderer Stelle irgendwas, wo du sagst, es gibt vielleicht irgendwelche Dinge, wo ich einfach sage, du sei mir nicht böse, ich brauche jetzt gerade diese Woche oder ich brauche jetzt einfach die nächsten Wochen mal ein, zwei Tage, wo ich das, was mir eigentlich wichtig ist, ausfallen lasse und wo ich hoffe, dass du damit klarkommst und das irgendwie managst, weil ich brauche da Energie für mich, muss mich da wieder aufladen.
4: Tatsächlich vielleicht die Kundschaft, aber die Kundschaft ist mein Geschäft.
0: Wie meinst du die Kundschaft? Was genau meinst du damit?
4: Naja, ich bin ja selbstständig.
0: Ja.
4: Ich habe ja nicht nur die Fahrerei nachts, sondern ich mache ja auch noch Seniorenbetreuung.
0: Okay.
4: Mit Haushaltsreinigung, Garten. So, wenn ich da sage, hey, ich komme mal eine Woche nicht, ist schon echt schwierig.
0: Ja, eine ganze Woche, wir reden nicht von einer ganzen Woche, sondern es ist einfach, dass du dir Zeitfenster freischaufelst, wo du einfach sagst, okay, die Zeit muss ich mir jetzt blocken, weil das sind meine Aufladetermine, die brauche ich.
4: Ja, aber ich habe jeden Tag Termine, weißt du?
0: Ja, deswegen sage ich doch, ist es irgendwie möglich, dass du dir da entweder Zeitfenster oder einen Tag in der Woche freischaufelst? Stück für Stück, nicht von heute auf morgen.
4: Schwierig, also aktuell sehe ich da gar kein Land in Sicht. Gar keins. Ich hoffe einfach, dass das bald vorbei ist.
0: Ja.
4: Weil, aber du kennst ja selber, wenn man ein Haus hat, die eine Baustelle ist fertig, kommt die nächste. Hm. Ist ja meistens so.
0: Also, du, das ist dir wichtig, ne? Du hältst halt dran fest, aber irgendwie muss es doch möglich sein, auch mal Sachen zu verschieben oder zu verlegen. Kann doch nicht sein.
4: Ich möchte das machen. Ich bin eine Ein-Mann-Firma und muss noch Family unter einen Hut legen.
0: Ja, ja, klar.
4: Ich mache es gerne, das ist nicht das Problem, aber ein bisschen Rückhalt wäre schon schön. Dass sie vielleicht mal von sich sagt, hey, okay, heute gehe ich zu Kunden XY, chill mal eine Runde.
0: Also die Wahrscheinlichkeit, dass du einen ganzen Samstag frei hast?
4: Ganz, ganz schwierig. Ganz schwierig.
0: Ein Sonntag?
4: Vor allem, weil, ja, das sehe ich jetzt nicht als Ruhetag, weil da geht ja generell fast gar nichts. Aber auch dann wollen die Kinder bespaßt werden und sie ihr sagen, hier, nimm mal die Kinder. Du hast sie jede Nacht und es nimmst sie auch noch am Sonntag. Boah, schwierig, weil ich habe ja nicht so viel von ihnen am Tag. Weil was habe ich von meinen Kindern aktuell? Ich habe sie morgens beim Frühstück, mittags beim Mittagessen und ein, zwei Stunden, bevor ich mich dann kurz hinlege, um nachts keine Unfälle zu bauen.
0: Okay. Ja, Sascha. Also, keine leichte Situation, aber du weißt, glaube ich, worauf es hinausläuft. Ihr müsst miteinander reden, auch wenn es schwierig
4: ist. Definitiv, aber es...
0: Auch wenn du Angst hast, dass dir da auf die Palme geht, ist, dann musst du einfach eine... Ja, ich würde den direkten Weg, ich würde sie durch die Blume. Ich würde sagen, Schatz, du, ich habe ein Problem und sag mir mal, ob wir heute oder morgen darüber sprechen können. Ich brauche dich einfach mal für ein paar Minuten, dass wir da ernsthaft drüber reden können und dann würde ich einfach sagen, die Situation ist einfach für mich ausgebrannt und zwar richtig heftig gerade und irgendwie muss ich da ein bisschen Druck rauslassen und ich hoffe, du verstehst mich und ich hoffe, wir finden eine Lösung. Vielleicht fällt dir was ein, wie du mir helfen kannst, wie ich dir helfen kann, aber wir schaffen das nur, wenn wir das gemeinsam machen.
4: Bist du nicht lieber mit meiner Frau? Bei
0: dir
4: liegt das einfach.
0: Nein, ich nicht. Aber ich will damit einfach nur betonen, dass das durch die Blume, ja, ich verstehe das irgendwie, weil man halt Angst hat, irgendwie was Falsches zu sagen. Aber deswegen sage ich ja, die Einleitung wäre ja, wann hast du denn mal Zeit? Ich muss mit dir über was Wichtiges sprechen. So, und dass man dann auch nicht zwischen Tür und Angel dann so, ach übrigens, ich bin ausgebrannt, ich weiß, du machst gerade Frühstück, aber wollte ich nur mal erwähnt haben, sondern wirklich, dass man sich auch wirklich hinsetzt, weil sowas bespricht man nicht zwischen Tür und Angel.
4: Ja, das ist ein wichtiges Thema.
0: Ja.
4: Denk viel dran.
0: Ey, ich wünsche dir wirklich alles Gute und drück die Daumen, dass du das hinbekommst.
4: Danke dir.
0: Ja, alles Gute dir, bis bald. Sascha.
4: Danke,
0: mach's gut. Tschüss.
4: Ciao.
0: Oh weia. Und falls ihr gerade zugehört habt und sagt, Daniel, ich habe noch einen besseren Vorschlag oder ich würde es so angehen, sind ja einfach nur Vorschläge, dann ruft an und macht diesen Vorschlag, die Nummer zu mir. Heute sprechen wir über das Thema, worüber sprichst du viel zu selten? Und ich will natürlich erfahren, worüber ihr viel zu selten sprecht. Aber was mich auch viel mehr interessieren würde, ist, warum ihr überhaupt viel zu selten darüber sprecht. Vielleicht, weil ihr sagt, die Person, mit der ich darüber sprechen wollen würde, die muss ich halt wie mit Samthandschuhen anpacken. Das fällt mir voll schwer, gerade dieser wichtigen Person in meinem Leben das zu sagen, weil ich nicht weiß, wie sie darauf reagiert oder weil sie vielleicht selbst genug Sorgen hat. Kann ganz viele verschiedene Gründe haben. Ich finde es ein wichtiges Thema, weiß aber auch, dass das so ein bisschen, ja, so ein leichter Seelenstriptease ist, der gar nicht so leicht ist, das einfach offen auch zuzugeben und dann auch noch im Radio. Deswegen biete ich euch ja auch an, ihr dürft euren Namen gerne auch verändern und den Ort, woher ihr kommt. Wichtig ist es allemal. Wen haben wir dran? Als nächstes Conny aus Rastatt. Hallo.
5: Hallo, guten Abend, Daniel.
0: Conny, freue mich, dass du da bist.
5: Schön,
0: dass
5: du...
0: Conny, ich höre dich leider gar nicht gut. Du hast irgendwie...
5: Über was redet man?
0: Hast du gerade was ausgemacht? Weil irgendwie warst du gerade abgehakt.
5: Ich habe gerade versucht, den Radio nebendran auszumachen.
0: Ah, okay, gut. Dann bist du jetzt da. Wunderbar. Also, die Conny ist wieder da und ich habe das Gefühl immer gehabt, wir konnten über alles sprechen. Worüber fällt es dir denn schwer zu reden tatsächlich?
5: Mir fällt alles schwer zu reden, weil ich habe das Problem, ich bin ein bisschen Einzelgänger und das ist mein großes Problem. Und wenn ich irgendjemand finde, mit dem ich reden kann, merke ich, dass aktuell wirklich die Probleme von den anderen noch massiver sind, wie man. Und dann halte ich mich eigentlich wieder zurück und finde eigentlich dann wieder niemanden, mit dem ich reden kann.
0: Das heißt, du merkst irgendwie, wenn die anderen so anfangen zu erzählen, oh Gott, deren Probleme sind ja noch viel größer, da sind ja meine jetzt im Vergleich zu lächerlich und dann traust du dich das gar nicht anzusprechen oder was?
5: So ist es ja.
0: Warum? Weil du Angst hast, dass du dann belächelt wirst oder dass die Leute dann sagen so, ach du Conny, was willst du denn jetzt mit dem Problem? Guck dir mal mein Problem an. Oder was ist so die Sorge? Hast du es denn mal ausprobiert, frage ich mich.
5: Ich probiere es aus, aber ich merke dann, es wird ein bisschen abgeblockt.
0: Abgeblockt? Inwieweit?
5: Ja, ich komme ja dann irgendwie fehl am Platz vor. Oder sagen wir so in der Richtung. Einfach vom Gefühl her, ich merke, dass ich mit meinen Problemen vielleicht dann insgesamt nicht weiterkomme oder ist ein komisches Gefühl. Wahrscheinlich liegt vielleicht zu viel Einzelgänger oder in der.
0: Was mich jetzt wundert ist, dass sie das abblocken. Was genau meinst du mit abblocken?
5: Sie gehen dann eher auf ihre eigenen Probleme wieder ein. Ja, so nach dem Motto, wie vielleicht auch gerade gesagt hast, ja, es ist nicht so schlimm und meine Probleme sind dann wieder.
0: Ja, aber, also, okay. Ich hätte, also, was ich mich gerade frage, ist, wenn deren Probleme größer sind und deine in deren Augen kleiner sind oder zu klein sind, dann hätte ich denen einfach das mal auch so gesagt. Mensch, du hast ja wirklich im Vergleich zu mir ein Riesenproblem. Du, mal ganz blöd, ich habe da so ein kleines Problem und da wollte ich gerne mal deine Meinung zu hören. Und dann würde ich denen mal die Meinung, meine Probleme schildern und dann wäre ich mal gespannt, wie die mit deinem Problem umgehen. Weil, weißt du, jeder trägt sein eigenes Päckchen und deswegen verstehe ich nicht, warum die Leute immer sagen, deins ist größer als meins. Ich hätte gern gewusst, wenn ihnen mein Problem so klein erscheint, dann will ich mal wissen, wie sie denn umgehen würden mit der Sache, die ich habe. Hast du das mal gefragt? Hast du mal was Konkretes gesagt bekommen?
5: Nee, so direkt nicht, weil ich bin dann eher der Typ, ich ziehe mich dann wieder zurück. Ich fühle mich dann unwohl und ziemlich aus der Situation zurück. Bin okay, dann friedlich, sag gar nichts mehr und denke mir, komm, okay, ist in Ordnung. Ich merke auch, dass ich mich insgesamt aus den Kontakten, die ich noch habe, insgesamt zurückziehe. Letztens ist auch jemand gekommen, komm, wir könnten mal Mittagessen gehen, wir gehen mal dort und dorthin und dann sage ich, nee, mag nicht, weil dann habe ich auch Angst, dass wieder nur die anderen ihre Probleme erzählen und ich im Endeffekt mit meinen gar nicht weiterkomme und ein Fehler von mir, durch das, dass ich mich dann zurückziehe und sage, nee, okay, dann lass es lieber insgesamt. Aber ich merke halt, dass ich im Endeffekt auf der Strecke bleibe.
0: Was, wenn ich dir sage, und das ist jetzt nur ein Perspektivwechsel, muss nicht so sein, aber was, wenn ich dir sage, dass du dich weiterentwickelt hast, dass du plötzlich erkannt hast, wer dich da eigentlich umgibt und dass es einfach Zeit wird, neue Menschen kennenzulernen.
5: Ja, das sagen mir viele, aber da habe ich wieder Angst davor. Ich habe Angst davor, andere Menschen kennenzulernen und mich dann unter Umständen mit den Problemen der anderen auseinandersetzen zu müssen, wo ich mit meinen eigenen nicht klarkomme.
0: Ja, Moment mal. Ich sage ja neue Leute, weil du hast ja schon die Leute, die dir mit ihren Problemen kommen und die dir nicht bei deinen zuhören. Ich meine damit natürlich, dass du Leute kennenlernst, die geben und nehmen, wo das eine Balance irgendwo hat. Oder die vielleicht sogar sagen, ich bin eigentlich ganz glücklich und happy mit mir. Conny, erzähl mal, was hast du denn so? Weißt du, muss nicht jeder hat unbedingt, ja, wobei eigentlich hat jeder ein Päckchen zu tragen. Aber das eine ist größer, das andere ist kleiner und manche haben ja wirklich ganz leichtes Gepäck nur dabei und kommen sehr gut damit eigentlich zurecht. Sind auch nicht am Jammern, sind auch nicht irgendwie ständig am sich beschweren. Nicht, weil sie nicht darüber reden wollen, sondern weil sie gelernt haben, damit umzugehen.
5: Mhm. Ja, dann, das bringt auch schon was.
0: Was meinst du bitte?

0: muss sagen, diese Aussage, weißt du, ich habe immer so die Sorge, dass die anderen Probleme ja eigentlich viel größer sind als meine eigenen. Das höre ich nicht zum ersten Mal, das habe ich schon häufig hier in der Sendung gehört, habe es aber auch im privaten Umfeld oft schon gehört. Und ich verstehe das voll, weil ich das selber auch schon manchmal so gedacht habe, so, oh Gott, mein Problem ist ja wirklich winzig und gering. Und weißt du, ich denke, ich vergleiche das dann wirklich mit den großen Problemen, also wo ich dann... Und für mich ist das größte Problem immer, wenn es um Gesundheit geht. Ne? Also wenn ich irgendwie, was weiß ich jetzt mit, weiß ich nicht, als Beispiel Liebeskummer um die Ecke komme und die andere Person ist gerade schon wieder dabei, irgendwie, weiß ich nicht, hier die nächste Blutwäsche zu machen, weil sie irgendwie, weil sie zweimal die Woche dahin muss, dann denke ich mir, und beschwert sich, denke ich mir immer so, oh Gott, hör auf, dich irgendwie zu beschweren. Da ist jemand, der hat wirklich ernstere Probleme als du. Ja. Ja, und das habe ich in meinem Freundeskreis, also Dialysepatienten, wo ich dann einfach sage so, was erlaubst du dir eigentlich, dein Problem als Problem zu bezeichnen? Weißt du, was ich meine? Ja. Sowas. Aber
1: ja, die Probleme kenne ich ja alle, durch das mein Mann hatte ja ich alles komplett durchgemacht und Todesfall aktuell war erst vor kurzem, mit wem willst du dann irgendwo ein Thema anfangen, weil die anderen Themen sind immer irgendwo anders, wo du meinst, du kannst mit jemand reden, wo du mitkriegst, Mensch, Kinder, meine Welt, die ist nur am Schwanken und während die andere Welt von den anderen wirklich schon am Zerbrechen ist, da denke ich mir dann auch, komm, ja, hör dann lieber den anderen zu, die haben es vielleicht noch notwendiger wie du selber.
0: Verstehe, aber das ist ja genau das, was dann dazu führt, dass man dann irgendwie, ja, das so in sich reinfrisst. Ja. Ne? Das ist natürlich auch nicht so die optimale Lösung. Conny, ich würde gerne wissen, oh, ich sehe gerade, wir machen eine ganz kurze Pause. Bleibt dran. Ein, zwei Fragen hätte ich noch. Und ihr dürft gerne anrufen in der Zwischenzeit. Heute sind zwei Leitungen frei. Eigentlich um die Uhrzeit ein bisschen ungewöhnlich, aber es ist vielleicht auch ein bisschen schwierig, so offen darüber zu sprechen. Freue mich trotzdem, wenn sich jemand traut. Und ja, wir reden gleich weiter. Heute zum Thema... worüber sprichst du viel zu selten? Und gerne auch online mitmachen. In 20 Minuten schauen wir, was da so gekommen ist. Da ist ein bisschen mehr passiert.
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0: Worüber sprichst du viel zu selten? Das möchte ich ganz gerne von euch heute wissen. Vielleicht liegt ihr manchmal auch nachts wach, macht euch Sorgen um die Familie, um die Kids, um die Eltern. Oder ja, was könnt ihr euch noch umtreiben? Vielleicht gibt es Dinge, die ihr einfach in der Beziehung nicht traut auszusprechen, was ihr gerade braucht. Vielleicht braucht ihr mehr Ruhe, mehr Nähe, mehr Zeit, mehr Entlastung. Das haben wir nämlich heute auch gehört vom Vorredner von Conny. Und die Conny ist gerade dran und sie sagt, ey, worüber, es ist über alles, über das ich irgendwie manchmal mich schwer tue zu reden, weil ich häufig mir die Sorgen der anderen anhöre und dann für mich selbst sage, die sind ja viel größer als meine und ich will die damit nicht zusätzlich noch belasten. Aber sie sagt auch, und das habe ich so jetzt den Eindruck gewonnen, dass du manchmal gar nicht ernst genommen wirst mit deinen Sachen, weil die so abgeblockt werden nach dem Motto, ach, brauchen wir gar nicht drüber reden. Und dann ist es dir auch selber zu unangenehm, da irgendwie nochmal nachzuhaken. Die Frage, die ich dir jetzt noch stellen wollte, die sich mir gestellt hat, ist, gab es in der Vergangenheit je eine Person, die vollstes Vertrauen von dir genossen hat, dass du gesagt hast, da konnte ich wirklich immer hingehen. Da hatte ich immer das Gefühl, die besten Ratschläge zu bekommen, ein offenes Ohr zu haben. Gab es das je? Hast du das je erlebt, zu spüren bekommen?
1: Ja, meine Nachbarin.
0: Und die lebt nicht mehr oder ist die weggezogen?
1: Doch, die ist immer noch da, nur bei ihr sind momentan die Probleme auch mehr geworden. Wo ich dann sage,
0: du hast dich zurückgezogen. Also, du willst sie nicht belasten.
1: Dann ziehe ich mich wieder so bei ihr oder klingel mal durch und da merke ich einfach, ihr geht es gesundheitlich aktuell auch nicht so gut. Okay. Und es ist schwierig, ja.
0: Wenn du aber sagst, da ziehe ich mich dann auch zurück, heißt das auch, dass du dir das, was sie gerade beschäftigt, gesundheitlich gar nicht anhörst? Weiß ich nicht. Sagst du dann irgendwie, dann meide ich die Person ganz?
1: Nein. Sie kann auch jederzeit kommen, weil, wie gesagt, sie war mir absolute Hilfe in der Richtung. Aber ich merke auch, sie muss halt gucken oder sie schaut auch, wie sie mit ihren Problemen allein zurechtkommt.
0: Das, weil du ihr da nicht helfen kannst, oder wie?
1: Ich kann ihr da auch nicht helfen. Es ist gesundheitlich mit ihrem Partner, der ist gesundheitlich.

0: Ich nenne es super fit. Und sie hat halt Familie außenrum und ich denke, sie geht dann halt mit ihren Problemen zu ihrer Familie. Da möchte ich da mich nicht einmischen.
1: Ja, gut, aber es gibt ja vielleicht andere Dinge, wo man entlasten kann, wo man einfach sagt, okay, gesundheitlich gerade blöd, weil du dich, was, um ihren Partner muss sie sich auch gesundheitlich kümmern.
0: Ja.
1: Ja, dass man dann auf andere Art und Weise einfach so, du, ich wollte gerade zum Einkaufen gehen, brauchst du zufällig was? Und dann sagst du, ja stimmt, ey, du, ich wollte halt auch nochmal los, oh, das wird mich jetzt entlasten, wenn ich jetzt die halbe Stunde Zeit gewinne. So Kleinigkeiten können ja schon manchmal irgendwie hilfreich sein, wo man einfach sagt, ey, schön, dass da jemand mitdenkt oder mich fragt oder sowas.
0: Ja.
1: Und
0: gut, ich mache ab und zu, ich rufe zumindest Anfrage nach, wie geht's dir, ist alles in Ordnung und ja, alles gut.
1: Ja. Ich mache immer, wenn ich dann so in der Situation bin, ne, dann frage ich immer, kann ich irgendwas für dich tun? Und dann kriege ich immer Nein, häufig zu hören. Und ich mache dann immer Ideen. Ich mache dann immer Vorschläge, weil ich gemerkt habe, die Leute sagen halt häufig Nein. Einfach nur, weil sie halt, so wie du halt, auch nicht zur Last fallen wollen. Ne? Und dann sage ich immer, dann sage ich immer so, weiß nicht, soll ich mal zu Hause durchfischen? Soll ich mal irgendwie staubsaugen? Soll ich mal den Garten, den Rasen mähen oder so? Mache dann immer so Ideen, weil ich gemerkt habe, darauf springen die Leute eher an, sagen sie, Nee, das wollte ich morgen machen. Und dann sage ich immer so, hast du das nicht gestern schon gesagt? Komm, weißt du was, mach ich. Weißt du? So, weil
0: ja,
1: es gibt ja so, die wollen nicht abgeben. Die beharren darauf und sagen, ja, mach ich noch. Und da hilft es dann manchmal einfach zu sagen, nee, komm, weißt du was, bleib du mal sitzen, ich mach.
0: Ja, das ist nur, mir geht es gesundheitlich nicht so hundertprozentig, was auch vielleicht ein bisschen Thema ist von mir. Mhm. Also da groß helfen kann ich da nicht. Ich kann ja nicht im Garten.
1: Nee, war nur ein Beispiel. Wollte das jetzt nur mal so als Gedanke einwerfen.
0: Ich nehme die Beispiele natürlich sehr gerne, was halt von meiner Seite hier durchführbar ist. Ja, doch.
1: Kann
0: aber das, ich, wie gesagt, ich rufe halt ab und zu irgendwo an, versuche halt jemanden zu finden. Auch in der Familie habe ich jetzt festgestellt. Cousin, Cousinen haben wir den einen oder habe ich den einen oder anderen Kontakt wirklich aufgebaut, wo man einfach telefonisch mal einen Ansprechpartner hat, wo man, wenn es wirklich absolut am Limit ist, wo man jemand hat, mit dem man einfach mal kurz reden kann über die eine oder andere.
1: Voll, natürlich. Das ist wichtig und wie gesagt, manchmal lässt es sich kombinieren mit irgendwelchen Dingen, die dann gleichzeitig auch helfen können, ob das eine Autofahrt ist, ob das, was fällt mir jetzt noch, ach, was mir gerade noch spontan einfällt, vielleicht lachst du jetzt wieder drüber, aber dass man einfach sagt, weiß nicht, du rufst sie an, sagst, aber geht's dir gerade so, ach, ganz gut, hab gerade voll viel Stress, hab gerade Wäsche gemacht und so weiter, jetzt muss ich noch zwei große Körbe bügeln, dass man einfach sagt, weißt du was, ich komm rüber, wir machen das zu zweit. Weißt du? Ich, so als Idee. Da kann man auch gleichzeitig bei quatschen. Hat man früher auch gemacht.
0: Ja, das von früher, das fehlt leider ein bisschen.
1: Ja, ne? Es fehlt leider. Aber es gibt diese Momente, die man sich noch freischaufeln kann. Irgendwie so, finde ich. Ein bisschen.
0: Zeitmäßig hätte ich eigentlich Omas Zeit. Das wäre kein Problem. Aber wie gesagt, ist halt das Einsamkeit, das Alleinsein, das ist problematisch.
1: Ja. Conny,
0: und da muss man halt suchen, ob man jemanden findet.
1: Ja, aber danke, dass du dich dem geöffnet hast. Ich glaube, das ist ein großes Thema, was viele beschäftigt, dieses Thema Einsamkeit. Und vielleicht reden wir bald mal wieder drüber. Erstmal alles Gute dir.
0: Danke, gleichfalls.
1: Mach's gut. Tschüss. Ja.
0: Ciao. Danke, tschüss.
1: Anrufen dürft ihr auch vom Handy und vom Festnetz. Thema heute Abend, worüber sprichst du viel zu selten? Die Nummer. So, und ja, zu wem gehen wir jetzt? Muss man gerade gucken. Online ist schon wieder eine neue Mail reingekommen. Oh, die ist gut. Die lese ich später vor. Jetzt gehen wir erstmal, übrigens die Mailadresse, manchmal werde ich gefragt, wo ist die eigentlich? Die findet ihr unter jedem einzelnen Beitrag auf Instagram und auf Facebook unter Night Lounge. Steht immer die Telefonnummer und die E-Mail-Adresse. Das ist auch die einzige Mailadresse, die dann hier direkt bei mir im Studio landet. Ihr könnt auch natürlich generell an den Sender schreiben, aber die kriege ich leider erst am nächsten Tag zugestellt, also weitergeleitet. Daher macht es mehr Sinn, das direkt zu schicken. Wen haben wir in der nächsten Leitung mit der 4 am Ende? 4-1. 1-4, 1-4, so. Wer da? Da ist jemand unterwegs und hat aufgelegt. Weiter mit der nächsten 4.
2: Hallo?
1: Hallo, wer da?
2: Hallo, hier ist der Dennis aus Pforzheim.
1: Dennis, grüße dich. Kommt mir bekannt vor, haben wir schon mal gesprochen?
2: Nee, wir haben noch nie gesprochen.
1: Noch nie?
2: Nur seit Wochen so, ne.
1: Seit Wochen, okay. Dennis, kannst du an deiner Verbindung etwas ändern, weil ich höre mehr Straße als Stimme.
2: Okay, einen Moment.
3: Besser?
1: Jetzt höre ich nur Stimme, sehr gut.
3: Okay, super.
1: Freue mich. Dennis, so. Schön, dass du anrufst.
3: So.
1: Ja.
3: Genau.
1: Ich habe das Thema heute so ein bisschen als Seelenstriptease bezeichnet, weil ich finde, es ist manchmal gar nicht so leicht, darüber zu sprechen, worüber man sehr selten spricht. Was ist dir dazu eingefallen?
3: Also bei mir ist es so, ich kann nicht über Dinge sprechen, die ich nicht ändern kann. Also zum Beispiel schlimme Ereignisse, die ich erlebt habe. Und dann kann ich darüber, also da werde ich auch, wenn man mich drauf anspricht, dann kann es sein, dass ich dann auch werde oder so, wenn man dann nachhakt. Und ja, da kann ich ein gutes Beispiel nennen. Und zwar ist meine Mutter vor 13 Jahren, als ich 17 war, an Schizophrenie erkrankt. Ich war ein, sagen wir mal, wohlbehütetes Kind, Einzelkind, sehr verwöhnt. Und meine Mutter ist von heute auf morgen halt sehr krank geworden, sozusagen mit Realitätsverlust und ja, wie auch immer. Sie erkennt mich nicht als ihren Sohn und so von heute auf morgen.
1: Was?
3: Und
1: du warst genau, 17 gerade.
3: Ja, das. Ja, da war ich gerade 17 und halt wohlbehütet aufgewachsen. Das ist halt genau das.
1: Was, du, wenn du sagst, das war sehr, sehr schnell gekommen. Also wie kam, da gab es keine Anzeichen, keine Sachen, wo du sagst, irgendwie, das hat sich da angedeutet. Da ist schon irgendwie, wo ich gemerkt habe, mit 14, 15, Mama verhält sich komisch. Gar nichts?
3: Also es kam schon was. Wir hatten Streit mit unserem Nachbarn.
1: Ja.
3: Irgendwie, wir haben in einem Mehrfamilienhaus gewohnt und der Nachbar hat halt, wir hatten halt Streit und dann hat meine Mutter halt gedacht, dass er über, also oben über unserer Wohnung war die Bühne, also der Abstellraum, und dann hat sie damit angefangen, dass sie da Flecken gesehen hat und dann, dass der Nachbar anfängt, uns zu vergiften und sowas. Also so hat es angefangen, aber da konnte ich mit 17 auch nicht sagen, was ist. Ich konnte nur sagen, ja, da ist nichts. Also warum sollte der das machen? Das ist okay. So, und dann ist es halt, ja.
1: Immer schlimmer geworden, dann, immer schlimmer geworden, okay.
3: Genau, immer schlimmer geworden, und irgendwann, so sag mal, nach einem halben Jahr hat sie mich halt nicht mehr erkannt.
1: Sozusagen. Das finde ich halt wirklich
3: krass.
1: Habe ich so noch nie gehört, sage ich dir ganz ehrlich. Also oft im Zusammenhang natürlich mit Alzheimer und so weiter, aber nie irgendwie mit Schizophrenie gehört in dem Zusammenhang. Krass.
3: Genau.
1: Jetzt bist du wie alt inzwischen, Dennis?
3: Jetzt bin ich 30.
1: 30 schon? Echt? Okay.
3: 30,
1: genau. Du bist jünger. Auch Mitte 20 hätte ich dich geschätzt. Dennis, ich würde gerne wissen, wie, wenn du sagst, also gerade Dinge, die ich nicht ändern kann, finde ich super Beispiel übrigens, finde ich auch, ja, du redest da ungern drüber. Ne? Es ist nicht so, dass du selten drüber redest, sondern ungern.
3: Also sehr ungern, und wenn man nachhakt, dann blocke ich meistens ab. Also ich bin verheiratet, zum Glück glücklich und so weiter. Und meine Frau kriegt halt ab und zu eine Nachricht von meiner Mutter, so wie, weil meine Frau war früher sehr dick und jetzt ist halt meine Mutter sehr dick geworden und jetzt schickt sie halt so immer Bilder von dicken Frauen und so. Also ja, ist halt sehr schwierig, und das zeigt sie mir halt dann, und dann ja, verletzt mich das innerlich schon sehr. Meine Frau kann damit gut umgehen und so, und dann will sie mit mir drüber reden, und dann, ja, bin ich da halt, dann blocke ich dann ab, und dann kann es auch sein, dass, wenn sie öfters nachfragt, dass ich dann wütend werde, sozusagen.
1: Aber
3: weil ich einfach nicht drüber reden möchte.
1: Ja, ich habe gar nicht nachgehakt vorhin, weil ich mir dachte, jetzt nochmal auf das Thema mit der Mama zuzugehen. Also ich habe heute noch Kontakt, ist es. Um es mal kurz zu machen.
3: Also Kontakt habe ich keinen. Ich versuche es so gut wie möglich zu vermeiden, weil ja, ich kann halt nichts machen. Es ist halt unmöglich, da irgendwie Hilfestellung zu leisten. Und bevor ich mein ganzes Leben wegschmeiße, obwohl meine Mutter immer gut zu mir war, also das ist halt dieses Problem. Ich kann jetzt darüber reden, weil ich habe mich halt auch überwunden, da mal anzurufen. Ich höre ewig zu. Und ja, ich mache das jetzt, aber wenn jetzt zum Beispiel meine Frau mich darauf anspricht, sie weiß schon, dass es eigentlich keinen Sinn ergibt.
1: Wo ist die gerade? Zu Hause oder wo ist sie bei dir?
3: Die ist gerade zu Hause, genau. Zu Hause. Und ich bin gerade im Fahrzeug.
1: Und die ist relativ, die sagt irgendwie, die kommt damit aber gut klar. Also da muss ich mir keine Sorgen machen. Klar, aber deine Frau, lass mich jetzt nicht also falsch liegen, aber wenn ich das jetzt richtig verstehe, deine Frau hat deine Mom nie anders kennengelernt. Die kennt die wahrscheinlich nur so, ne? Du kennst deine Mom noch aus einer Zeit, wo die Mom gesund war, wo sie nicht belastet war durch eine Krankheit.
3: Also sie kennt sie. Wir waren in der Jugend schon mal zusammen und hatten dann 4 Jahre keinen Kontakt.
1: Okay.
3: Und aber sie war damals schon so ein bisschen böse zu ihr immer, so okay, was auf ihr Gewicht halt zurückgeht und so. Also da war, meine Mutter war eine gute Mutter, aber sie wollte halt nicht, dass ihr Sohn eine Frau hat, die stark übergewichtig ist. Und meine Frau hat halt dann den Schritt gewagt und hat 80 Kilo abgenommen und sieht jetzt halt top aus, ne? Okay. Also.
1: Und warum macht deine Mom das dann? Ach, gut, ich glaube, die Frage müssen wir uns gar nicht stellen, weil ich glaube, da hat keiner eine Antwort drauf. Das hat einfach was mit.
3: Das kommt aus ihrer Kindheit. Also sie ist halt in Rumänien geboren und war halt in dieser, wie soll man sagen, Ceausescu-Zeiten halt. Und da war es halt sehr schwierig, im Kommunismus überhaupt irgendwas zu kriegen. Und sie hatte halt nie das, was andere hatten. Und dann wurde, sie wurde halt auch immer aufgezogen wegen ihrer Nase und so. Und jetzt denke ich mal, dass sie das halt überträgt auf.
1: Trotzdem würdest du aber nie so weit gehen zu sagen, ich blocke meine Mutter. Nein.
3: Also ich habe mit dir nichts zu tun, aber zu blocken nicht, weil wenn dann wirklich jetzt der größte Notfall ist oder irgendwas ist, dann bin ich trotzdem für sie da. Auch wenn sie dann sagt, ich bin irgendein Mafia-Boss oder so. Soll ich in so eine Richtung, geht das halt.
1: Krass,
3: ne?
1: Okay. Es klingt irgendwie so aber ja, ja. Man könnte drüber lachen, schmunzeln, aber trotzdem ist es halt, es ist eigentlich krass traurig, so dass es so ist. Das ist ja auch eine Art und Weise, wie du damit gerade selber umgehst. Ne? Du ziehst es dann ja manchmal auch so in dieses... Ja, dass man da irgendwie, weil man ja gar nicht weiß, wie soll man mit sowas eigentlich umgehen. Das ist ja wirklich auch eine Herausforderung, sage ich dir. Was ich, ja, mich eigentlich vorhin schon gefragt habe, aber ich glaube, die Antwort hast du mir gerade schon gegeben, ist, dass man sich selbst irgendwie sagt so, hey, Mom ist, die hat halt einfach wirklich, die hat eine psychische Erkrankung, die, für die sie vielleicht nichts kann und für die ich mir auch selber nicht die Schuld geben muss oder wo ich vielleicht auch nicht immer alles so ernst nehmen sollte, was da kommt oder es persönlich nehmen sollte, sondern vielleicht eher so ein bisschen, ja, aber du hast ja gerade mehr oder weniger schon die Antwort selbst darauf gegeben, oder wie denkst du darüber?
3: Ja, also ich muss sagen, das war ja nicht von Anfang an so, am Anfang ist ja eine Welt zusammengebrochen, aber später, also ich habe das mit mir selber immer ausgemacht. Also ich habe nie darüber mit irgendjemandem geredet, weil ich halt sage, ich kann es nicht ändern. Ich kann nichts tun, egal ob ich jetzt darüber rede oder nicht, es ändert die Situation nicht.
1: Nicht nur das Ändern, sondern auch dieses nicht jemandem die Schuld zu geben, weißt du, dafür. Sondern vielleicht so ein Stück weit dann diese Situation zu akzeptieren und Verständnis zu zeigen, dass es nun mal so ist.
3: Genau, ja.
1: Aber ich verstehe auch, dass du diesen Gedanken halt hast, das war aber mal anders. Und dass man das irgendwie manchmal nicht so richtig wahrhaben will. Dass man es manchmal vielleicht auch so, ja, nicht wahrhaben will, nicht akzeptieren will, dass es so jetzt ist, wie es ist.
3: Ja, man versucht halt immer wieder was zu tun.
1: Ja.
3: Aber es ist halt, also am Anfang habe ich mir Vorwürfe gemacht, habe ich nicht genug getan. Aber Voranschreiten der Krankheit habe ich gemerkt, egal was ich getan habe, es wird von alleine schlimmer. Also man kann dagegen nichts tun. Auch medikamentös ist das unmöglich. Und vor allem ihr überhaupt Medikamente zu geben, ist auch unmöglich. Also von dem her, ja.
1: Ja, also dafür, dass du sagst, dass du ungern über Dinge sprichst, die man nicht ändern kann, finde ich es stark von dir, dass du dich doch erbarmt hast, mit mir darüber zu sprechen. Ich hätte ganz gerne noch eine Frage, die ich mir zum Beginn gestellt habe, als du nämlich gesagt hast, schlimme Ereignisse, du hast es dann schnell auf dich selbst bezogen. Was mich noch interessieren würde, ist, geht es auch in die gleiche Richtung, dass du dich ungern über Dinge unterhältst oder über Dinge sprichst, die jetzt nicht zwangsläufig mit dir persönlich zu tun haben, sondern, weiß ich nicht, du liest halt gerade irgendwie, ja, da ist schon wieder, sind schon wieder, weiß ich nicht, zwei Busse zusammengekracht oder irgendwelche schlimme Nachrichten und so weiter. Sind das auch Dinge, wo du sagst, habe ich keinen Bock drüber zu reden, weil kann ich nicht ändern, ist halt so, muss man so hinnehmen? Oder sind das Sachen, wo du sagst, nee, da triggert's mich nicht so sehr?
3: Also ich muss sagen, es sind nur Dinge, die mich selber beschäftigen und mich selber emotional mitnehmen. Also so andere Dinge oder öffentliche Dinge oder Dinge, die mir Leute erzählen, das macht mir nichts aus und da höre ich auch gerne zu.
1: Weltgeschehen auch nicht. Also das Weltgeschehen generell.
3: Also
1: nein, das
3: genau,
1: nicht.
3: Das macht mir gar nichts aus. Also nur wenn es mich selber betrifft. Ich hatte jetzt ein Beispiel, ist mir nicht passiert, aber würde ich jetzt mein Auto kaputt fahren, dann würde ich danach nicht wollen, dass mich darüber anspricht, weil es mich selber emotional wahrscheinlich dann mir nicht gut tut, also nicht gut tun würde. Ich mache das dann mit mir selber aus und dann ist es auch gut.
1: Ja, klar.
3: Und es ist halt schwierig, manchmal für andere zu verstehen. Also meine Frau hat am Anfang immer gesagt, ja, warum redest du denn nicht darüber? Vielleicht, du kannst es nicht ändern, aber vielleicht hilfst dir. Aber ich weiß selber, dass es mir nicht hilft, dass es mir lieber hilft, nicht darüber zu reden.
1: Kenn
3: das ich. Ist komisch, ich kann es nicht erklären.
1: Also ich kenne eine Person, die kenne ich sehr gut, die ist, wenn da irgendwas Blödes passiert ist, dann darfst du das nicht an dem Tag ansprechen. Du kannst das vielleicht mal 2-3 Tage später ansprechen, aber wenn du es an dem Tag ansprichst, dann ist ganz gefährlich.
3: Ja, das sehe ich genauso.
1: Da muss erstmal ein bisschen Zeit vergehen und so weiter, weil man sich ja selbst, also ne, die Person ärgert sich selbst über die Sache. Und wenn du dann nochmal irgendwie sagst, oh mein Gott, wie schlimm, dann macht es nichts besser. Dann machst du es eigentlich noch schlimmer. Deswegen erstmal in Ruhe lassen. Erstmal in Ruhe lassen und dann ganz vorsichtig mal sagen, so, sag mal hier, was ist denn eigentlich draus geworden? Ja.
3: Aber es passiert auch meistens nichts. Also wenn mich jemand drauf anspricht, ich blocke dann halt ab oder sag dann halt, ich möchte nicht drüber reden. Ich sag dann immer, ich möchte nicht. Und dann fragen die Leute, warum und so weiter. Und das ist halt das, was mich echt Emotionen und Kraft kostet im Moment. Aber im Endeffekt tut es mir trotzdem gut, dass jemand nachgefragt hat. Also das ist was anderes. Aber ich rede trotzdem nicht drüber.
1: Ja.
3: Also das ist schon, ich kann das schon differenzieren auf jeden Fall, ja.
1: Sehr schön. Dennis, dann dir und deiner Frau. Alles Gute. Ich wünsche euch einen schönen Abend.
3: Ich danke dir.
1: Alles Gute, mach's gut.
3: Den wünsche ich auch. Danke.
1: Ciao, bis dann, ciao. So, anrufen dürft ihr vom Handy und vom Festnetz. Thema heute Abend, worüber sprichst du viel zu selten? Das ist die Nummer zu mir ins Studio. Jetzt wollte ich gerade weitergehen, hat die Person schon wieder aufgelegt. Okay, dann habt ihr jetzt 3 Leitungen gerade frei. Und in der Zwischenzeit gebe ich euch mal ein kleines Update, was online passiert ist. Es gab wieder viele Fragen. Frage Nummer 1 online war, worüber sprichst du am seltensten? Und da gab es 4 Antwortmöglichkeiten. Die eigenen Gefühle, Stress und Überlastung, Geld und Finanzen oder vielleicht Partner- und Familienkonflikte. Ich weiß, es gibt noch andere Bereiche, aber ich wollte jetzt einfach mal, glaube ich, so die 4 größten mal nennen und bin mal gespannt, wie die Community entschieden hat. Also, das Update folgt jetzt. Partner- und Familienkonflikte bespreche ich viel zu selten, sagen 12%. Über Geld und Finanzen spreche ich viel zu selten, sagen 18%. Über Stress und Überlastung spreche ich viel zu selten, sagen ebenfalls 18%. Und über die eigenen Gefühle spreche ich viel zu selten, sagen 52%. Wow. Zweite Frage. Was hält dich denn am meisten zurück, darüber zu sprechen? Hier gab es auch wieder 4 Antwortmöglichkeiten, nämlich ich habe Angst vor Bewertung, ich finde keine Zeit, darüber zu sprechen, oder niemand fragt mich, also zwinge ich mich quasi niemandem auf, oder ich will einfach niemanden belasten, deswegen rede ich nicht darüber. Und hier kommt das Ergebnis von euch. Ich habe und finde einfach keine Zeit, um über die Dinge zu sprechen, die mich belasten, sagen 8%. Dann ich habe Angst vor Bewertung, sagen 27%. Ne? Also manchmal sind das auch echt blöde Sprüche, die man dann in dem Moment zu hören bekommt. Ne? Und manchmal ist es aber auch die Angst davor, dass man einen Spruch bekommt, der einen verletzen könnte, der aber gar nicht kommt. Und trotzdem hat man Angst davor, ihn gesagt zu bekommen. Wie gesagt, Angst vor Bewertung 27, dann, weil niemand einfach gefragt hat, deswegen spreche ich nicht drüber, sagen 31%. Und ich will niemanden belasten, Top-Antwort mit 35%. Die nächste Frage online war, wer hört dir aktuell wirklich zu? Hätte man fast schon ein Thema draus machen können für die Night Lounge. Aber hier kommt die Antwort von euch aus der Community. Ihr dürftet einfach ganz frei schreiben, wer euch aktuell zuhört. Meine beste Freundin, meine Partnerin, meine Stiefmutter, Freunde von mir. Keiner, weil es einfach keinen interessiert. Niemand. Da ich immer missverstanden werde und auch wurde, und es immer auch gegen mich verwendet wird, wenn ich was erzähle. Dann schreibt jemand, habe das Gefühl, dass mir so richtig wirklich niemand zuhört und darum spreche ich auch nicht darüber. Dann schreibt jemand, meine Mutter und auch meine Freundin, die beste Freundin, keiner, ChatGPT, wow, Ja, aber das wird wirklich häufiger in letzter Zeit genutzt. Ich finde es stark, dass das jemand hier als Antwort genannt hat. Oh, ist gerade ein bisschen laut, ne? Hier ist gerade vorm Fenster ist gerade ein Auto gestartet. Naja, ich mache das Fenster gleich zu. So, dann sagt jemand, meine Haustiere, die hören mir wirklich zu. Ah, das kann manchmal auch Therapie sein. Die geben einem so viel Liebe, sage ich euch. Und ja, manchmal rede ich mir auch ein, die wissen ganz genau und die verstehen ganz genau, was ich gesagt habe. Aber wisst ihr, vielleicht verstehen sie nicht, was man gesagt hat, aber sie fühlen manchmal einfach, was man selber fühlt oder was man durchmacht. Also mein Hund, kann ich wirklich bestätigen, der merkt sofort, wenn es mir nicht gut geht. Das ist faszinierend. Auch wenn der zwei Zimmer weiter ist. Wenn er merkt irgendwie, der Daniel ist traurig, dann kommt er plötzlich. Aber so richtig nah, so extrem nah. So wie er normalerweise liegt er sich irgendwie so, weiß ich nicht, ein bisschen weiter weg irgendwo oder in seinen Korb, aber da merkt das dann wirklich. So, ansonsten, das war es, glaube ich. Das waren die meisten Antworten, die ich vorgelesen habe. Vielen Dank an dieser Stelle. Und wir haben noch ein paar Mails bekommen. Die will ich euch auch nicht vorenthalten. Was haben wir denn bekommen? Muss man gerade gucken. Okay, das ist zu lang. Zu lang. Das ist hier okay. So, Patrick hat geschrieben aus Berlin. Über Gefühle reden finde ich wahnsinnig schwierig. Ich habe erst mal gemerkt, wenn ich mit meinen Freunden, mit meinen Jungs gesprochen habe, dass ich nicht der Einzige bin, der dazu keinen Zugang findet. Es hilft stattdessen, wenn wir zum Beispiel in der Gruppe dann etwas tun, zum Beispiel dabei rumlaufen oder wenn wir zum Beispiel im Gym sind, dabei trainieren. Es hilft mir vor allem, mit den Jungs darüber zu sprechen, wenn man sich dabei nicht anschaut. Also über Gefühle zu reden und dabei in die Augen zu gucken, geht gar nicht. Okay. Und er schreibt noch, seitdem ich meinem Bruder seitdem kann ich meinem Bruder zum Beispiel auch eher sagen, wenn ich mal traurig bin, statt immer genervt zu reagieren. Fühlt sich ungewohnt an, aber es ist wahnsinnig befreiend. Dann hat uns geschrieben Nina aus Stuttgart, meine Oma wird fragil und ich habe wahnsinnige Angst, Daniel, das anzusprechen, weil dann alles plötzlich real wird. Also real wird. Wo ist jetzt der Satz da? Als Familie vermeiden wir immer wieder das Thema. Letzte Woche habe ich meine Mutter gefragt, was macht dir eigentlich am meisten Sorgen? Wir haben dann gemeinsam einfach ja Aufgaben verteilt. Das Reden hat uns etwas ruhiger gemacht. Nicht die Lösung, aber es war erstmal ein Anfang für alles. Vielleicht bräuchten wir einfach öfter mal diese Gespräche. Okay. Leon hat uns geschrieben, nicht woher er kommt, aber er schreibt, guten Abend, ich rede sehr selten über Einsamkeit, aber sie ist definitiv da und das, obwohl ich viele, viele Leute kenne. Ich bin 23 und abends ist es für mich persönlich am schlimmsten. Ein Kumpel hat mal vorgeschlagen, einfach so einen festen Termin zu setzen, wo wir immer wieder was machen. Telefonieren oder trainieren oder treffen. Egal, Struktur hilft, aber ehrlich mal, das immer wieder einzuhalten, fühlt sich irgendwie auch falsch an. Trotzdem über dieses Tabu einfach mal zu sprechen, das allein gibt schon viel, viel Kraft und Hoffnung. Ist verrückt, ne? Also Leon 23 fühlt sich einsam. Das ist nicht ein Gefühl, das nur Ältere oder nur, weiß ich nicht, Erwachsene, nein, das kann auch sehr junge Menschen, gerade die jungen Leute auch betreffen. Sophia aus Hamburg hat geschrieben, hey, worüber rede ich viel zu selten? Naja, ich wünsche mir in Freundschaften früher, stopp, das verletzt mich, zu sagen. Stattdessen habe ich Dinge immer sehr oft weggelächelt und mich dann einfach leise und still zurückgezogen. Oh, du hättest anrufen müssen. Das finde ich sehr, sehr treffend, was du gerade sagst, was wir heute ja auch so ansatzweise schon gehört haben. Neulich habe ich geübt mit sogenannten Ich-Botschaften. Das hört man ja in letzter Zeit immer wieder. Und trotzdem muss ich sagen, die Reaktion ist sehr unterschiedlich. Man fängt dann an, zum Beispiel zu sagen, ich fühle mich gerade nicht gut, wenn du das sagst. Ich fühle mich gerade verletzt. Ich fühle mich, naja, die Reaktion, wie gesagt, sehr unterschiedlich. Es ist aber ein Lernprozess. Aber die Beziehung fühlt sich wirklich etwas leichter an zu den Leuten, auch wenn ich einige Freundschaften beenden musste. Kann ich verstehen. Habe ich, glaube ich, letzte Woche mal eine Geschichte zu erzählt, dass ich das selbst erlebt habe. Und es ist eigentlich wirklich traurig, ne? Dass die Leute das manchmal gar nicht so, dass sie das plötzlich so persönlich nehmen, obwohl du ja von dir sprichst. Nicht von ihnen, du sprichst von dir selbst. und dass da gar kein Verständnis kommt. Aber starke Botschaft auf jeden Fall. Ja, vielleicht kennt ihr das auch. Vielleicht habt ihr auch Dinge weggelächelt, euch zurückgezogen und einfach nicht mehr gesprochen. Darum geht's heute. Noch eine Nachricht vielleicht. Was haben wir hier? Mal gerade gucken. Nehmen wir doch mal die. Da hat uns Rebecca geschrieben und zwar: Hallo Daniel, ich merke, wie selten ich einfach ehrlich sage, wenn mir alles zu viel wird. Im Job laufe ich zurzeit auch auf Reserve, aber nach außen wirke ich immer wahnsinnig gut organisiert. Ich weiß ehrlich gesagt auch nicht, wie ich das mache. Zu Hause will ich einfach nur stark sein für die Kids, doch innerlich fühle ich mich oft einsam zwischen Terminen und Erwartungen. Neulich habe ich einer Freundin beim Telefonieren gesagt, ich pack's gerade einfach nicht. Das tat irgendwo gut, weil sie einfach nur zugehört hat, ohne irgendwelche blöden Ratschläge zu verteilen. Ich wünsche mir einfach nur, dass wir vielleicht als Familie einfach regelmäßiger wieder Momente haben. Und ich wünsche mir mehr Ehrlichkeit, ohne Bewertung. Fand ich cool. So, und dann schreibt sie noch gerade dieses: sich Zeit frei zu schaufeln ist wahnsinnig wichtig, was du vorhin angesprochen hast, und ich habe es hinbekommen, auch wenn ich es anfangs für unmöglich hielt. Wünsche deinem Anrufer auf jeden Fall viel Kraft dafür. Ist so, ne? Glaube ich auch. Man sieht, also ich kann das ja auch, dass man sagt, nee, ich weiß nicht, wo ich da Platz für mich als Energiequelle irgendwie freischaufeln soll, aber es geht nicht anders. Man muss es machen. Ja. Stück für Stück. Auch wenn es nur erstmal 5 Minuten die Woche, 10 Minuten nächste Woche und so weiter. Kleine Etappen. So, wir haben bei der nächsten Leitung. Erstmal vielen Dank für die ganzen Mails. Ich habe jetzt nicht wieder geschafft, alle vorzulesen, aber ihr merkt ja, es ist sehr, sehr viel. Die Nummer zu mir ins Studio, wir reden weiter. Und wen haben wir dran? Da muss ich mal gerade gucken. Jemand mit der 4-0. Hallo, wer unterwegs? Hallo? Wer ist da?
4: Hallo?
1: Ja, wer ist da?
4: Bei Markus, hi.
1: Markus, woher bist du?
4: Ich bin auf dem Weg von Frankreich zurück nach Hause. Ich war mit den Pferden unterwegs.
1: Was warst du unterwegs mit?
4: Mit Pferden.
1: Mit Pferden? Achso, Markus, wo ist denn zu Hause für dich? In welcher Ecke?
4: Baden-Württemberg.
1: Ecke Baden-Württemberg. Mannheim, Karlsruhe.
4: Ja, eher Baden-Baden.
1: Eher Baden-Baden. Ach, schöne Ecke. Markus, freue mich, dass du da bist. Jetzt höre ich dich ein bisschen besser. Es war gerade nämlich ziemlich laut bei dir im Hintergrund. Jetzt ist es ein bisschen besser geworden. Ja. Kannst du noch was optimieren oder sagst du, nee, anders geht nicht?
4: Nee, ich bin, das ist halt Autobahn, ne?
1: Ist halt Autobahn. Ist dann, okay.
4: Ja, dann nicht so viel optimieren.
1: Dann fahr ein bisschen ruiger oder ein bisschen langsamer, ein bisschen nur für die nächsten Minuten, damit wir dich besser hören. Markus, du rufst ja auch zu dem Thema an. Hast du dich irgendwo bei den Nachrichten, die ich gerade vorgelesen habe, wiedergefunden oder bei den Anrufern vorher, oder sagst du, ich verstehe die alle nicht, was die für Probleme haben? Erzähl.
4: Doch, doch. Das gibt ja im Grunde genommen hast du viele Themen, über die zu wenig gesprochen wird und über die man dann sich auch selber viel zu wenig äußert. Und im Grunde genommen kannst du die ganze emotionale Schiene hoch und runter fahren. Ich habe mir jetzt mal ein Thema ausgesucht, was auch sehr tabuisiert ist. Das ist die sexuelle Ausrichtung.
1: Okay, spannend. Ich frage mich gerade, inwieweit, weil das ist ja eine Sache, wo viele jetzt sagen würden, das Thema ist doch so präsent gerade in Medien und Social Media, also es ist ja präsenter denn je. Warum ausgerechnet sagt der Markus, nee, es wird zu selten drüber gesprochen. Jetzt bin ich mal gespannt.
4: Echt? Es geht, wenn man heute sich dazu bekennt, ob man jetzt bi, lesbisch, schwul, queer, wie auch immer ist, das ist ausgekaut. Ja, aber ich rede jetzt als Paar, dass wir als Paar, also meine Partnerin und ich, uns dazu bekennen, Sex mit Menschen zu haben. Das ist ein absolutes Tabuthema in Deutschland und wirst du sehr, sehr selten sehen, dass Menschen sich dazu ehrlich bekennen.
1: Dass ihr als Paar Sex mit anderen habt?
4: Genau.
1: Als offene Beziehung oder als, wenn dann nur zu zusammen, also nie getrennt?
4: Genau, als Plus, ne, als Zusatz, als Reiz zum normalen Leben halt. Ne? Nicht ständig, es beherrscht uns nicht, aber ab und zu mal. Und
1: aber ich will nur verstehen, getrennt voneinander oder gemeinsam? Also sagt ihr immer so, wir haben jetzt mal Lust, mit einem anderen Paar was zu haben oder mit einer weiteren Person? Genau. Oder sagst du irgendwie, du, ich bin jetzt mal am Wochenende in einer anderen Stadt und jetzt vergnüge ich mich mal?
4: Nee, das ist entweder mit Pärchen oder wir laden uns ab und zu mal gerne einen zweiten okay. Mann ein.
1: Jetzt, ich kenne mich nicht ganz so gut aus, aber nennt man das nicht so in die Richtung so Swinger? So, oder ist das was ganz anderes?
4: Ja, es ist der Oberbegriff.
1: Ne? Der Oberbegriff,
4: aber okay. das kannst du ja nennen, wie du möchtest. Wir amüsieren uns.
1: Gut, aber dafür gibt es doch eine riesengroße Szene. Verstehe ich nicht, warum du sagst, da findet man niemanden. Da gibt es doch super viele Paare, die ähnlich offen sexuell sich da austoben. Also verstehe ja. nicht, warum du sagst, da gibt es zu wenig, worüber, mit dem man drüber reden kann. Oder meinst du jetzt gerade, das eigene Umfeld ist jetzt vielleicht nicht dafür geeignet, darüber genau. zu reden?
4: Genau, ja, nicht nur das eigene Umfeld. Ich meine auch allgemein, diese Community selber, die kommunizieren untereinander ja. und die haben durchweg alle dieselben Probleme. Und es ist immer wieder erstaunlich, wie Menschen eigentlich dazu gekommen sind. Das sind also deine Nachbarn, das ist dann der Lehrer, der Pfarrer, der Banker, das ist egal, welcher Berufssparte, aus welcher gesellschaftlichen Schicht die kommen. Es gibt sie halt einfach in allen Schichten.
1: Ja.
4: Und die Menschen, das ist also wunderbar, mit denen kann man sich hervorragend unterhalten, weil mitunter merkt man, das ist so eine Art Befreiung, dass wir endlich mal dieses Thema diskutieren können oder mal darüber reden können. Ne? Das ist genauso, wenn du eines Tages an dir feststellst, dass du wahnsinnig gerne Lakritz isst oder Kaugummi futterst in einer Tour oder ständig oder du läufst nur mit einer Socke rum. Hm. Ja? Das ist halt einfach ein Thema, das finden wir alle gar nicht so schlimm, sich einfach nur dazu zu bekennen. Mhm. Ehrlicher umgehen wie andere, einfach auch mal wieder fremde Haut anzufassen.
1: Ja, aber da hast du natürlich, ich verstehe jetzt auch, warum du sagst, es ist schwierig, da mit anderen darüber zu sprechen. Wobei ich mir natürlich auch die Frage stelle, was würde mich jetzt dazu überhaupt bewegen, mit meinen besten Freunden oder mit Nachbarn oder mit anderen Menschen darüber zu sprechen? Frage ich mich jetzt gerade, weil in vielen Köpfen ist ja immer noch, und das ist ja immer noch dominant in unserer Gesellschaft, diese monogame Beziehung, ne? Das ist ja gewünscht. Und wenn du dann natürlich sagst, ja, nee, ich mit meiner Frau, wir machen das anders, wir haben auch mal woanders, dann ist für viele so, dass diese Vorstellung von ihrem Ideal einfach, ja, die sehen das nicht so locker. Und wenn du dann sagst, ja, aber genau man kann aber lieben und trotzdem, da gerätst du ja immer wieder. Die haben dann auch schnell das Gefühl, du willst denen dann was aufzwingen oder sie zu überreden, mal was auszuprobieren. Und ja.
4: Genau, das ist so der allgemeine, genau, so wie du das gerade sagtest, so der allgemeine Konsens.
1: Ja.
4: In der Tiefe ist es aber so, da würde ich meinen Puppes für verwenden. Wir gehen jetzt einfach mal von der Altersstruktur der Jugend raus und wir gehen jetzt einfach mal in den Bereich ab 40 in die 60er, über 60.
1: Okay.
4: Dass Menschen einfach, da wette ich für 8 von 10 Leuten würden gerne mal ausprobieren, mit anderen Menschen Sex zu haben. Die bekennen sich nur nicht dazu. Wenn du jetzt mal unabhängig voneinander die Frau befragst, würde die zu dir sagen, klar, würde ich vielleicht mal ausprobieren. Fragst du den Mann, dann sagt er dasselbe. Und fragst du sie als Paar, wird keiner von den beiden das zugeben. Und das ist halt einfach für mich dann immer diese große Kluft, wo ich sage, Kommunikation ist doch eigentlich das Größte in einer Beziehung, eigentlich das größte Gut, was man hat. Und warum können diese Paare untereinander nicht ehrlich sein? Gut, das ist ein Thema, das ist so ein kleiner Ritt auf der Rasierklinge, gar keine Frage. Damit kann man auch ein bisschen was in der Beziehung kaputt machen. Und das ist immer wieder phänomenal, wie sich dann Mann und Frau tatsächlich dann irgendwann dazu gekriegt haben. Hm. Und das geben halt die Geschichten her, wenn wir uns halt einfach in dieser Community mit anderen Menschen unterhalten, wie das alles dann dazu überhaupt gekommen ist, wie lange die Frau Angst hatte, den Mann drauf anzusprechen oder umgekehrt, ne? Wir reden jetzt nicht von diesen Hardcore-Swingern, die hier nackig...
1: Nein, ich weiß schon, was du meinst. Wir reden
4: tatsächlich über Genussmenschen, ne, ja, die da kein Problem mit haben.
1: Ich weiß, aber das, was du gerade... Ich würde noch nicht mal sagen, dass das nur 40- bis 60-Jährige, wo die plötzlich so offen sich darüber Gedanken machen. Das hörst du auch bei jungen Leuten, dass sie dann irgendwie so, die sind wahnsinnig so in diesem nein, sie darf nicht mit anderen und ich mache das auch nicht und so weiter. Aber so unter... Ja, wenn dann so die Jungs unter Jungs reden und die Mädels unter Mädels, da wird dann schon mal gesagt, den finde ich gut oder den finde ich nicht gut und so weiter, weißt du? Also da wird dann schon... Deswegen... Du, dieses Thema ehrlich zu sagen, was man manchmal denkt, Ich habe das ja schon so oft hier gesagt, auch letzte Woche, glaube ich. Viele Freundschaften, viele Beziehungen wären sofort vorbei, wenn man wirklich immer das, was man denkt, sagen würde.
4: Also definitiv. Weißt du, was am meisten nervt mich? Wenn du selber so ein offener Mensch bist und du merkst einfach um dich herum diese ganze Heuchelei.
1: Ja, aber ist es Heuchelei oder ist es vielleicht einfach nur, erstens kennt man es nicht, zweitens hat man es auch irgendwie so gesellschaftlich vorgelebt bekommen.
4: Vor der Ehrlichkeit.
1: Es ist Angst, spielt vielleicht auch eine Rolle, ja.
4: Ja.
1: Aber es ist auch irgendwie.
4: Weil man gar nicht weiß, in welche Richtung das bewegen kann, ne?
1: Ja. Ein Thema, über das man immer wieder diskutieren kann, woher kommt das eigentlich? Woher kommt dieser Ansatz, dass das monogame Modell das einzig Richtige ist und das Einzige, was glücklich macht und so weiter? Und da gibt es viele Aspekte. Da spielt natürlich die Kultur, der Zeitgeist, Religion, also vieles spielt da eine große Rolle. Und manche wollen da fest dran glauben und festhalten. Andere probieren mal was anderes aus. Es muss ja, du sagst ja selber, die Gefahr. Es ist schon ein kleines bisschen Gefahr da, dass es in die Hose geht und dass es dann plötzlich vorbei ist, weil man dann doch mit der Realität nicht klarkommt.
4: Ganz klar. Guck mal, wie viele Männer sich zu Frauen umoperieren lassen oder umgekehrt, wie lange die mit sich gekämpft haben, ne? Weil die Gesellschaft vorgibt, wenn du als Mann geboren, musst du als Mann leben. Hm. Oder wenn du als Frau geboren, wirst du als Frau auch leben. Hm. Ja, und die fühlen sich aber nicht wohl in ihrer Haut.
1: Ja.
4: Und ich fühle mich nicht wohl in meiner Haut, wenn ich Menschen um mich rum habe, die gerne anders machen würden, aber sich selber was vorlügen. Ich habe auch lange gebraucht, um mich dazu zu bekennen, ne? Hm. Um erstmal den Wandel in mir festzustellen, oh, was passiert da gerade, hallihallo, ne? Und mit einer jetzigen Partnerin ist das so easy, weil halt einfach Kommunikation bei uns ein Riesenthema ist, ne? Und Vertrauen.
1: Ich find's gut, Markus, darüber mal offen zu sprechen. Wir haben das zwar in der Vergangenheit immer wieder mal aus unterschiedlichen, aber vielleicht machen wir das nochmal aus der Perspektive. Erlaub mir bitte noch ein, zwei Fragen, die definitiv von den meisten, glaube ich, immer in diesem Moment kommen. Nicht Fragen, aber vielleicht auch Aussagen. Sowas wie, Markus, wenn du deine Frau wirklich lieben würdest, dann würdest du doch nicht das Bedürfnis haben, eine andere Frau anzufassen, zu berühren oder einen anderen Körper. Was entgegnest du solchen Kommentaren? Ich würde es gerne mal wissen, was da so käme von dir.
4: Ganz klar, das ist ja immer der Klassiker. Das ist ja das, was immer gefragt wird.
1: Deswegen sage ich es ja. Ich will trotzdem, ausgesprochen wurde, damit die Leute wissen, wie du darauf reagierst.
4: Ganz klar, also im Vergleich kannst du dazu sagen, ich kann nicht jeden Tag Schnitzel oder Erbsensuppe essen. Ich möchte auch mal was anderes haben. Ne? Aber die Beziehung ist auf Liebe aufgebaut. Und das, was wir dem nebenher machen, das ist eine reine Gefühlsgeschichte, zu der viel Sympathie gehört und mehr auch nicht. Da ist keine Liebe dazu.
1: Okay, und dann kommt die Aussage, okay, aber wenn du sie wirklich lieben würdest, hättest du doch gar nicht das Bedürfnis, eine andere Frau anzufassen, zu küssen, mit der Sex zu haben.
4: Ja, wenn ich Veganer bin, habe ich auch manchmal Lust auf einen Schnitzel. Okay. Und das geben die nur nicht zu. Das ist ja, es ist ja nicht beweisbar.
1: Das heißt, und okay, wenn dann das Argument käme, okay, dann bist du einfach mit deiner Frau nicht mehr glücklich und zufrieden, dann ist einfach zwischen euch, dann passt das nicht mehr, wenn du keine Lust mehr hast, mit ihr zu schlafen. Was ist dann das Argument?
4: Genau andersrum. Wir sind glücklicher wie alle anderen, weil den Sex, den wir beide zusammen haben, den kann uns gar kein anderer geben. Da geht es auch nicht um die Qualität, da geht es wirklich nur ums Gefühl. Das geht auch nicht um besondere Stellungen, um besonders lange, besonders kurz oder so. Das hat damit überhaupt gar nichts zu tun.
1: Das heißt, der Sex zwischen euch beiden als Paar ist immer noch etwas Besonderes, was du niemals vergleichen würdest mit okay. Aber kann das auch sein? Fällt mir jetzt gerade noch ein, ich wollte schon wieder weiter, aber ein Gedanke, der mir gerade kommt, das ist vielleicht, egal ob nur Mann- oder Frau-Perspektive, dass man manchmal auch so Angst davor hat, dass man schlechter ist?
4: Nein.
1: Nee?
4: Das ist ja genau die...
1: Aber das könnte durchaus ein Gedanke sein, dass man sagt so, was wenn meine Frau jetzt wirklich mit wem anders was hat und der ist ein viel besserer Liebhaber, der küsst besser, der berührt sie besser, es macht mehr Spaß. Du kannst nicht leugnen, dass es ja wirklich Unterschiede gibt zwischen Sexpartnern, die sind ja nicht alle gleich. Es gibt welche, die sind besser, manche sind schlechter.
4: Ja, zum Glück auch, darum machen wir es doch. Was glaubst du denn?
1: Ja, aber ist da nicht...
4: Was glaubst du denn, wenn du ein Double von mir hättest, dann wäre ja langweilig für die Frau.
1: Nee, aber also der Gedanke, stell mal vor, da kriegst du plötzlich von der Partnerin gesagt, ach ja, war okay. War okay für dich heute? Ja. Weißt du, ich fand, nee, das mit dem Typen gestern war irgendwie besser gewesen. Boah, ich weiß nicht, was für einen Knick das dann irgendwie dem Mann geben würde, in seinem Selbstbewusstsein, in seinem Ego, so ein anderer Mann befriedigt meine Frau besser als ich.
4: Ja, bin ich komplett bei dir. Dann drehe ich die ganze Geschichte jetzt mal um und sage, wenn ich meine Frau wirklich liebe, dann gönne ich ihr das noch. Wenn ich dann die Fähigkeit nicht mehr besitze oder diese Nähe ihr nicht mehr geben kann und das kann ein anderer machen, ja, dann wäre ich doch ein guter Mann, wenn ich es ihr dann gönnen würde.
1: Boah, du verlangst viel von den Männern, dass sie so weit denken. Also das ist schon...
4: Da bin ich komplett bei dir, aber ich kann das.
1: Ja, okay. Und Markus, ich finde es interessant, auch wenn ich sagen muss, ich glaube, ich hätte auch zu knabbern an deinen Aussagen, aber trotzdem finde ich es wahnsinnig spannend, mir diese Fragen zu stellen und diese Perspektiven einzunehmen, weil ich mir dann denke, so krass, der Markus macht das ganz locker. Aber ich glaube, ich würde in der Ecke hocken und weinen. So, aber jetzt ist genug. Markus, ich muss weiter. Schönen Abend dir erstmal. Alles Gute. Bis bald. Tschüss.
4: Bis dann. Ciao, ciao.
1: So, anrufen dürft ihr auch vom Handy, vom Festnetz. So, worüber sprichst du viel zu selten? Wen haben wir in der nächsten Leitung? Henning aus Bad Wünningen haben wir. Grüß dich, Henning.
5: Bad Wünnenberg.
1: Ach, beim Wünnenberg. Wieso sag ich denn mal Wünningen? Weißt du auch nicht.
5: Es gibt wahrscheinlich mehrere Orte davon.
1: Aus Bad Wünnenberg. So.
5: Ja, genau.
1: Frau Miller, welche Ecke ist das? Wo ist das? In welcher Gegend?
5: NRW.
1: NRW ist das. Okay.
5: Genau.
1: Henning, freue mich, dass du da bist. Ich muss dich jetzt fragen. Was sagst du zu deinem Vorredner? Sagst du, ja, sollten wir lockerer sehen? Oder sagst du, nee, kann ich nicht, kriege ich nicht hin?
5: Da gibt es so viel zu sagen, aber ich frage mich, wie man das auf den Punkt bringen soll. Also,
1: nur kurz. Ich will einfach nur wissen, ob du sagst, ja doch, ich sehe es genauso locker wie Markus, oder ob du sagst, ne, kriege ich nicht hin, so locker zu sehen.
5: Also das Ziel, sag ich mal, der durchschnittlichen Mediziner ist natürlich, möglichst gesund zu leben und gesund zu sterben. Ne? Die Gefahr dabei ist zum Beispiel, dass man sich trotz dieser Vielzahl an Verhütungsmethoden halt diverse Infektionen einfängt. Ne? Es sei denn, man nutzt halt... Kondome und nur die, also die, wenn man ehrlich ist, die findet keiner wirklich geil, ne?
1: Ach so, du siehst es aus der gesundheitlichen Perspektive. Du sagst, ja, ich würde mich ja schon gerne von Bett zu Bett bewegen, aber ich habe da eher Angst, dass ich mir was einfange.
5: Ja, genau. Die Menschheit hat sich halt in dem Bereich sehr weit entwickelt. Man kann mittlerweile zum Beispiel Fortpflanzung von Sex trennen, aber nicht wirklich Sex von Infektionen. Also, es sei denn, man nimmt halt wirklich Kondome. Also selbst die sind nicht wirklich sicher. Also die Wahrscheinlichkeit ist größer, mit Kondomen sich irgendwelche Infektionen einzufangen, als dass eine Frau schwanger wird. Und der Bereich Wahrscheinlichkeitsrechnung, das ist sowieso ein Fachgebiet.
1: Ja. Okay. Na gut, aber dann lass uns das abhaken. Das will ich jetzt gar nicht vertiefen, weil wir haben nicht mehr so viel Zeit. Ich möchte wissen, warum du angerufen hast.
5: Ja, also wegen dem, was ich gerade in der Hand halte. Also
1: das klang jetzt doppeldeutig, wenn man den Bezug zum Vorredner hat. Erzähl, was du...
5: Ja.
1: Was hast du?
5: Lass nicht mehr so viel Zeit. Ich versuche es auf den Punkt zu bringen. Also die Bibel in der Neuzeit, ne, das Buch Gabor Steingart, das Ende der Normalität, Nachruf auf unser Leben, wie es bisher war.
1: Ah, okay.
5: Das erklärt eigentlich alles sehr gut.
1: Das Buch in der Hand, so. Beruhigend.
5: Ja, genau. Gut. Das ist mal gerade, wie viele Seiten hat das? Was steht denn hier? Das hat irgendwie 168 Seiten oder was?
1: Das geht 176. Ach, das ist ja eine Mini-Lektüre. Okay.
5: Ja.
1: Gut. Und?
5: Ich glaube so, wenn das irgendwie so eine Pflichtlektüre wäre, so in der Schule oder so, dann würden sich viele Fragen von selbst erklären.
1: Warum? Was steht da drin?
5: Ja, so alle möglichen Sachen, so was den Zeitgeist so betrifft, so weltweit, ne? Aber gut, jetzt, Gabor Steingart ist ja Deutscher, ne? Er sieht das dann aus deutscher Sicht. Aber
1: wann ist es denn geschrieben worden? Von wann ist denn das Buch?
5: Das ist tatsächlich 2011 geschrieben worden, okay. Aber manche Sachen werden jetzt auch erst Realität.
1: Kannst du mal eine kleine Sache rauspicken, wo du sagst, so, das fand ich spannend und das wäre vielleicht für viele andere auch spannend?
5: Ja, wo du gerade über dieses Thema Sexualität gesprochen hattest, da schreibt er natürlich auch was drüber, ne? Zum Beispiel, das ist in Kapitel 7, Umzug in die U-Porn-Gesellschaft, so nennt er das.
1: Der was? Der Umzug in die YouPorn-Gesellschaft?
5: Ja, genau, Umzug in die YouPorn-Gesellschaft. Er schreibt dazu Sachen, dass früher irgendwie unsere Großeltern bei der Fortpflanzung die Gardinen zugezogen hätten und heute sich Leute dabei filmen. So, also ich gebe das mit eigenen Worten wieder. Ne?
1: Naja, gut, also Pornografie gab es in der Hinsicht ja schon immer in irgendeiner Art und Weise. Ob das nun Pornos sind oder früher irgendwelche Schmuddelbildchen, Fotos oder noch früher Zeichnungen, ja. Je weiter du zurückgehst, gab es sogar Zeichnungen, die als Vorlage genutzt wurden. Das ist jetzt, und das schon sehr, sehr lange zurück.
5: Ach genau, hier steht sogar der Satz, unsere Großeltern zogen beim Geschlechtsakt noch die Vorhänge zu. Ihre Urenkel schalten Webkamera und Halogenscheinwerfer ein.
1: Das macht aber nicht jeder, Henning. Das ist pauschalisiert. Das ist ja Quatsch. Natürlich machen das manche und verdienen damit auch Geld und haben damit keine Sorge. Aber der Otto Normalverbraucher macht das ja nicht.
5: Ja, also ich merke schon, das ist übrigens, ich telefoniere ganz gerne mit dir, weil das erste Mal habe ich nämlich ganz in der Nähe von Kaiser, das ist jemand aus unserem Freundeskreis, der heißt mit Nachnamen auch Kaiser, wie du, geredet, und der hat gesunde Bauernschleuer, also der kann Sachen sehr gut erklären. Also ich finde, wenn man irgendwie ein Problem hat, dann kann man entweder zu einem Psychiater, der nimmt dann irgendwie 100 Euro die Stunde oder was und erklärt dann in 50 Minuten irgendwas, und er erklärt das so in 5 Minuten so mit gesunder Bauernschleuer.
1: Ja, trotzdem haben Psychiater ihre Berechtigung. Die haben auf jeden Fall Techniken, die weder ich habe, noch der beste Freund wahrscheinlich. Aber trotzdem ist es immer gut, mit den Leuten reden zu können, auch mit dem besten Freund.
5: Nein, ich will ja auch die modernste Wissenschaft der Welt, was sich hinter dem Gehirn abspielt, wo ja Freud mit angefangen hat, was er zu Lebzeiten nicht aufklären konnte, auch nicht schlecht reden. Das hat doch alles irgendwie so ein göttliches Schicksal. Du heißt Daniel Kaiser und er heißt, er ist kein Verbrecher, ne? Kann man ruhig sagen, Jens Kaiser, und ist ein super Freund von uns. Ne?
1: Henning, also um das Thema Pornografie nochmal kurz abzuschließen, da merke ich schon, es gibt eine Bewegung, die in die Gegenrichtung geht, weil, und das kommt überraschenderweise von vielen Männern, die halt sagen, dass sie da keinen Bock mehr drauf haben, dass sie sich davon, also das habe ich jetzt auf jeden Fall in letzter Zeit häufiger irgendwie mitbekommen, dass es da Diskussionen gab, wo Leute einfach sagen, ich will nicht mehr abhängig davon sein, ich will das nicht mehr konsumieren, weil ich merke, es zerstört meine eigene Libido, also meine eigene Lust, und dass sich dadurch auch der Sex mit der eigenen Partnerin irgendwie nicht mehr so schön anfühlt oder dass er, weißt du? Und da merkt man schon so eine Gegenbewegung. Ich bin mal gespannt, inwieweit, also ich glaube, Pornografie wird es immer geben. Daran glaube ich jetzt nicht, dass die verschwindet. Aber vielleicht, dass wir lernen, besser mit umzugehen. Weil der Zugriff, gebe ich dir vollkommen recht, ist heute leichter denn je. Das war früher nicht so einfach.
5: Ja, das ist, ich will es auch nicht verteufeln. Das ist, letztendlich muss jeder so seinen eigenen Weg zum Glück finden. Und aber das ist schon sehr spannend. Also ich bin kein Milliardär, dann würde ich mich dafür einsetzen, dass das Ende der Normalität irgendwie in der Schule so eine Pflichtlektüre wird, weil dann hätte ich wesentlich mehr Macht. Das ist mein größtes Ziel übrigens, Milliardär zu werden. Ich weiß nur leider nicht wie, außer amerikanische Lotterien ab und zu spielen, wo die Jackpots halt nach oben unbegrenzt sind. Aber vielleicht hilft das ja manchen weiter, was wir hier besprechen, oder?
1: Wer weiß. Gibt es dazu noch was zu sagen? Irgendwelche Gedanken, oder sagst du, dazu gibt es nichts mehr zu sagen? Weil du gesagt hast, das sind ja oft gesellschaftliche Tabuthemen, die da drin stehen.
5: Ja, weil, okay, vielleicht, genau, ja, den Gedanken hatte ich auch schon. Also ich meine, dieses Buch von Gabor Steingart heißt ja Das Ende der Normalität. Jeder Mensch hat aber so eine bestimmte Vorstellung, was Normalität ist.
1: Danke, und wenn man sich jetzt, dass du das auch so siehst.
5: Ja, genau. Und wenn man sich jetzt aber vor Augen hält, da kommt jemand und bringt so ein Buch raus und behauptet, dass es die Normalität gar nicht mehr gibt, das ist erschütternd. Ne? Also das, viele, die das lesen, glaube ich, die wissen danach erstmal nicht mehr, was ist überhaupt der Sinn des Lebens. Ne?
1: Wir können das gerne, ich glaube, wir hatten das mal als Thema, was ist normal? Und ich weiß gar nicht mehr, ob wir zu einem Ergebnis gekommen sind. Ich glaube, zum Ergebnis sind wir generell nicht gekommen, egal welches Thema wir hatten. Aber oftmals kriegst du dann zu hören, dass es einfach die Mehrheit ist. Die Mehrheit gibt vor, was normal ist.
5: Ja, genau, es fängt ja schon an mit dem der Klappentext. Ne? Ich weiß zwar, hat mal eben so ein intelligenter Mann gesagt, don't judge a book by its Cover, ne? Nicht, du sollst nicht nach dem Klappentext bewerten, aber was bleibt, was kommt, was verschwindet für immer. Und dann schreibt er als ersten Satz zum Beispiel, früher war nicht alles besser, aber vieles verlässlicher.
1: Ja, das musste man ja auch. Wenn du einen Termin vereinbart hast mit Freunden, hast gesagt, wir treffen uns um, weiß ich nicht, um 18 Uhr da an der und der Kreuzung und so weiter, dann war das so. Heute kriegst du per WhatsApp eine Minute vorher abgesagt.
5: Ja, und dann schreibt er, die Welt drehte sich, aber sie rotierte nicht ständig. Heute ist die Treue zur Automarke größer als die zum Ehepartner. Aus dem Beruf wurde ein Job, bei Kirche denkt niemand mehr an Enthaltsamkeit. Heute ist selbst das Wort Zukunft dabei, seinen guten Ruf zu ruinieren. Also es ist schon sehr cool, ja. Also, finde ich.
1: Ich finde es schön, wenn man irgendwann ein Buch hat, und das scheint ja ein spannendes Buch zu sein, das einen inspiriert zum Nachdenken bewegt. Man sollte aber immer noch mal selbst auch sich Gedanken machen und nicht immer sagen, ja, stimmt, weißt du, weil die Gefahr besteht auch sehr schnell.
5: Ja, ich will Steingart jetzt auch nicht vergöttern, aber er hat irgendwie vieles so, weiß ich nicht, was, ich habe mich mit vielen darüber unterhalten, viele haben so gesagt, oh, das spricht mir ja aus der Seele irgendwie so.
1: Ne? Ja, voll, natürlich, klar, gerade wenn es um Veränderung geht, merken wir schnell, da wollen wir uns zu äußern und sagen, dass wir das nicht alles gut heißen.
5: Ja, ja, es ist halt nicht so abstrakt wie von Marx zum Beispiel, was weiß ich, das Kapital und so, viel Traumtänzerei drin, da kann ich nichts mit anfangen. Also das ist halt sehr, sehr lebensnah, dieses Buch. Und aber vielleicht traut sich ja die Welt mehr darüber zu sprechen, was Normalität ist. Ne? Also man versucht es ja in Gesetze zu fassen, irgendwie in Normen und so, Dogmen. Und Normalität, glaube ich, ist ein schwieriges Thema. Was ist Normalität?
1: Das mache ich gerne. Habe ich mir notiert. Gucke ich mal, wann ich das letzte Mal drüber gesprochen habe. Und falls es sehr lange zurückliegt, dann machen wir das nochmal. Vielleicht morgen.
5: Das freut mich. Das heißt, dann habe ich damit zum Nachdenken angereist. Ich höre mir das echt gerne an, diese Sendung. Und vielleicht machst du das echt zum Thema und dann melden sich Leute dazu, weil gerne. Ich glaube, auf irgendeine Art und Weise Normalität, ich weiß zwar nur, was das auf Deutsch und Englisch heißt, aber weltweit, glaube ich, hat jeder so eine gewisse Vorstellung davon, was er oder sie oder divers, ich glaube nur an zwei Geschlechter, aber egal, was der Mensch halt, oder Menschheiten, wie Gabor Steingart schreibt, ne? Ja. Nein, die Menschheit, einigen wir uns darauf, was die Menschheit halt unter Normalität versteht. Da hat jeder, glaube ich, so seine Vorstellung. Ne?
1: Voll. Und danach schreiben wir beide ein Buch und wir nennen es Der Standard. Gibt's das schon? Nein. Weiß ich nicht. Falls nicht, finde ich einen Titel, finde ich gut. Der Standard.
5: So. Ja, und man kann ein Buch auch selten alleine schreiben. Da wirst du vielleicht irgendwie so ein Neumond oder wie man das nennt, weiß ich nicht.
1: Und jedes Jahr bringen wir eine neue Version raus, der neue Standard. So, oh, Henning, ich muss gerne weiter. Ich wünsche einen schönen Abend. Alles Gute.
5: Danke, alles Gute, Daniel.
1: Tschüss. Vielleicht gibt es das Buch wirklich schon. Wir haben noch einen Anrufer, eine Anruferin, und zwar die Sarah. Und auch wenn ich nicht mehr so viel Zeit habe, ich möchte kurz wissen, was sie zu erzählen hat. Sarah, schönen guten Abend, hallo.
6: Ja, das ist ja schön, dass ich durchkomme. Das freut mich. Hallo, Daniel.
1: Hallo.
6: Bin ich zu laut eingestellt? Oder hörst du mich gut?
1: Nein,
6: oder soll ich
1: alles
6: leiser
1: gut
6: machen?
1: Nein, alles gut.
6: Alles gut?
1: Ja.
6: Okay. Ja, also vor lauter Sexgespräche weiß ich das Thema jetzt gerade gar nicht mehr.
1: Worüber sprichst du viel zu selten? Ging mir darum, zu erfahren, welchen Themen kommen zu kurz einfach in eurem Leben, über die ihr gerne mehr reden wollen würdet, aber ihr wisst vielleicht nicht, wieso, weshalb, warum das zu kurz kommt. Erzähl.
6: Das ist bei mir ein Thema, was ich eigentlich schon seit Kindheit an mit mir rumtrage, nicht darüber spreche und auch nicht weiß, was ich davon halten soll. Da wäre ich gern durchgekommen, da war mal unlängst eine Sendung, was man lieber nicht erfahren hätte oder lieber nicht gesagt hätte, irgend sowas. Kannst du dich noch erinnern?
1: Ja.
6: Ja, genau. Und das hängt damit zusammen, dass ich über ein Thema, was ich als kleines Kind, hat sich irgendwie nie wirklich jemand interessiert, was in mir vorgeht und was mich beschäftigt. Meine Mutter war krank und die anderen hat es nicht interessiert. Und worüber ich, was mich lange verfolgt und eigentlich immer noch, ich wehre mich zwar dagegen, aber es geht nicht. Es kommt immer wieder auf. Als ich 6 Jahre alt war, hat meine Mutter mir gesagt, mein Vater ist eigentlich gar nicht dein richtiger Vater. Und hat mir erzählt, wer das sein soll. Ich durfte aber nichts sagen. Und mein angeblicher Vater wusste das auch nicht. Und als ich nach dem Abitur wurde ich ja krank, so magersüchtig, kam in eine Magersuchtsklinik, war da ziemlich lange. Und da hatten die mir geraten, da wurde ja viel gemacht, Psychoanalyse, Therapie, Gruppentherapie und alles Mögliche. Ich sollte unbedingt versuchen,

0: Und ich wusste die Adresse und bin da als Patientin hin.
1: Ich erinnere mich an die Geschichte. Ich erinnere mich an die Geschichte und ich frage mich jetzt aber gerade nochmal ganz kurz, ob das einen positiven oder negativen Ausgang hatte. Und ich meine, es war ein positiver Ausgang, oder?
0: Nee, gar nicht.
1: War nicht positiv, war negativ.
0: Ich bin dann ich mache schnell in der Praxis gewesen. Er hatte sich gewundert, warum ich in die Schweiz extra komme. Es gibt ja auch in Deutschland gute Ärzte. Und hat mich untersucht und untersucht und alle möglichen Untersuchungen. Ist letztendlich zu dem Schluss gekommen, auch dass es psychosomatisch sein muss. Er würde mich aber gern seinem guten Freund, das ist ein Professor Stehelin, hieß der, ein ganz bekannter.
1: So, jetzt haben wir noch 20 Sekunden, Sarah. Ganz kurz.
0: Auf jeden Fall hat er dann gesagt, ach Gott, ja, ich erinnere mich. Ich habe dann irgendwann gesagt, in der Praxis, ich wollte eigentlich nochmal meinen Vater kennenlernen und Grüß Gott sagen und einfach nochmal kennenlernen. Und er hat sich total gefreut und hat mir auch geschrieben in die Magersuchtsklinik und so.
1: Und dann hat sie, glaube ich, irgendwann mal die neue Partnerin gesagt, dass da kein Kontakt mehr gewünscht ist.
0: Und irgendwie so.
1: Sarah, danke dir für deinen Anruf. Die Geschichte hat sie mal erzählt. Müsst ihr euch mal die alte Folge anhören. Wir hören uns heute wieder ab 12 Uhr mit einer neuen Story und mit neuen Themen. Bis dahin, bleibt gesund. Tschüss.
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3: Ich bin Tanja Wagner. Europa erhöht den Druck auf FIFA-Präsident Gianni Infantino. Nach seinem krachend gescheiterten Investorendeal droht der Europäische Fußballverband mit rechtlichen Schritten. Als erster Nationalverband entzog Wales außerdem Infantino öffentlich seine Unterstützung. Im Osten der Niederlande ist unweit der deutschen Grenze in einem Waldgebiet ein Brand ausgebrochen. Auch westlich der griechischen Hauptstadt Athen lodern weiter mehrere große Wald- und Buschbrände. Auch im Nordwesten der USA haben Feuer große Schäden angerichtet.
4: Es sind die bekannten apokalyptischen Feuerinfernos des Spätsommers hier in den USA. Über 600 Häuser sind im Bundesstaat Washington schon zerstört. Anwohner flüchten in größter Eile. Drei große Feuer wüten in den Wäldern an der Grenze zu Kanada. So schlimm war die Waldbrandsaison in dieser normalerweise kühlen und regnerischen Region noch nie, sagt die Feuerwehr. Es sei die schlimmste Naturkatastrophe, die ihre Stadt Spokane jemals erlebt habe, sagt die Bürgermeisterin. Auch in Kanada toben noch über 800 Brände. Tina Eck, USA.
3: Der Widerstand gegen das geplante Ende der Rente mit 63 wächst. Die ostdeutschen Ministerpräsidenten, die gegen die Abschaffung sind, bekommen nun Unterstützung auch aus dem Saarland. Es gehe um den Respekt vor der Lebensleistung der Menschen, sagte Regierungschefin Rehlinger den Zeitungen der Funke Mediengruppe.
5: Wer jahrzehntelang gearbeitet hat, der verdient eine würdige Rente. Respekt, sagt Rehlinger, und will verhandeln. Nicht aus dem Osten kommt also nun Gegenwind für die schwarz-rote Bundesregierung. Die will zügig die Rentenreform durchziehen, als Gesamtpaket ohne Rosinen picken. Und genau das sei auch der richtige Weg, meint der Ministerpräsident aus Schleswig-Holstein. Aber die Debatte kocht nun hoch. Jetzt vor einigen wichtigen Landtagswahlen im Herbst. Claudia Wächter, Nachrichtenredaktion.
3: Bio-Lebensmittel sind weiterhin beliebt. Der Einzelhandel machte mit Bio-Produkten zwischen April und Juli einen Umsatz von 4,75 Milliarden Euro. Das teilte der Bund Ökologische Lebensmittelwirtschaft mit. Yeah.